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1: Ich bin heute mit Bettina und Lida im Studio, die die Sendung Monday Movie Talk machen.
2: Hallo.
3: Hallo, Benni.
1: Die Schlagwörter zu eurer Sendung sind Aktuelles zum Film, Theater, Tanz und Literatur, grob zusammengefasst. Wie würdet ihr die Sendung in euren eigenen Worten beschreiben?
2: So ein anderes Schlagwort ist natürlich die Kritik zu Spielfilm und Dokumentation. Und wir bringen natürlich auch so ein paar O-Töne vom roten Teppich. Und wir haben ausgewählte Studiogäste. Wir besprechen eben aktuelle Theaterproduktionen und Tanzinszenierungen aus Berlin und Co. Das heißt, wir wandern auch mal in andere Städte und gucken, was in anderen Städten so los ist, dass man von Berlin aus dahin fahren kann. Aber primär sind wir queer-feministisch.
3: In die linke Ecke. Immer klassenkritisch, nicht nur film- und theaterkritisch.
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0: Ich bin heute hier mit zwei Hosts von der ukrainischen Radiosendung Trambeats FM. Schön, dass ihr da seid.
1: Ja, danke. Danke für die Einladung.
2: Danke, Sam Xelot.
0: Lass uns über den Namen sprechen. Trambeats FM. Was heißt es?
1: Es gibt ein traditionelles ukrainisches Instrument, Musikinstrument, in Gebirgen meistens. Es ist ein großes Rohr, das heißt Trambita.
2: Dieses Name Trambeats FM, das bedeutet Trambita wie Musikinstrument und auch Beat für Musik. Trambita mit Beat.
0: Was sind die Themen, mit denen ihr euch beschäftigt?
1: Alles, was für die Ukrainer in Deutschland interessant ist, ja, es ist die soziale Fragen, die Nachrichten, die Fragen der Kommunikation, die Fragen, die helfen auch die Gemeinde zusammen sammeln. Alles, was wichtig in der Ukraine ist, auch teilen wir mit und was für die Ukrainer in Deutschland wichtig ist auch.
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1: Herzlich willkommen bei den On-Air-Stories. In dieser On-Air-Story möchte ich euch die Sendung Oldie-Treff von Peter Ziermann vorstellen. Hallo Peter, schön, dass du da bist.
2: Ja, freut mich auch.
1: Was ist denn die Sendung Oldie-Treff genau? Also worum geht es?
2: Ja, ein bisschen old-fashioned Radio. Zum einen wird ich ja seit 100 Jahren gefühlt durch, dass wir hier noch Plattenspieler im Studio haben, weil ich tatsächlich immer noch eigentlich 100% Vinyl spiele und mein Musikgeschmack, der liegt ja eigentlich eher bei internationalen Titeln, bei Beat und ja, vernünftigen Nummern der 60er, 70er Jahre. Aber ich spiele auch sehr viel deutsche Musik, bin nach wie vor jedes Wochenende auf dem Flohmarkt, sammel da irgendwelche Schallplatten ein. Und es gibt so einen Spruch, den ich auch seit Jahren mache. Bei mir kann sich jeder jeden Titel wünschen. Wenn jemand von Heino die schwarze Barbara haben will, dann kriegt er die auch. Ja.

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1: Herzlich willkommen zu einer weiteren On-Air-Story. Ich bin heute mit Rolf Gensrich im Studio, der die Sendung OK Beat macht.
2: Hallo, freue mich, dass ich hier sein darf.
1: Wie würdest du ansonsten deine Sendung generell beschreiben?
2: Die Sendung lässt sich eigentlich schlecht beschreiben. Also es gibt mehrere Varianten. Ich versuche, Gäste mir heranzuholen aus allen möglichen Gegenden, so Sachen, die mir über den Weg laufen. Das kann also der Würstchenverkäufer sein bis hin zu irgendwelchen kleinen Aktionen, Grundeinkommen zum Beispiel oder kleine Parteien oder aber Musiker, die mir auf der Straße auffallen, die nicht dann mal meine Visitenkarte geben und sagt, kommt doch mal vorbei, meldet euch doch mal.
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1: Heute geht es um das Campus Radio CouchFM. Das ist ein Projekt in Zusammenarbeit der drei Berliner Hochschulen, der Humboldt-Universität, der Freien Universität und der Technischen Universität Berlin. Und ich möchte euch nun das Campus Radio genauer vorstellen und habe hierzu Laura und Emily von CouchFM eingeladen. Herzlich willkommen.
2: Hi.
3: Hi.
1: Seit wann gibt es denn das Format Campus Radio CouchFM?
2: Also 2011 kam die Idee auf. Und 2012 lief dann die erste Sendung schon. Also es ist jetzt schon ganz schön lange her.
1: Und ihr sendet ja jeden Tag und habt verschiedene Formate. Wie ist die Sendung denn aufgebaut?
2: Genau, also wir haben jeden Tag in der Woche ein unterschiedliches Format. Zweimal die Woche läuft unser Live-Magazin. Das heißt, da stehen wir live im Studio und reden über alles Mögliche. Und dann läuft auch Musik zwischendurch, wie man es aus dem Radio halt so kennt. Und montags ist bei uns immer Platz für eine Gästesendung. Mhm. Also da können zum Beispiel andere Unis ihre Projekte vorstellen, wenn sie selbst einen Podcast produzieren und so weiter. Dann haben wir am Mittwoch unsere Musiksendung, das Klangkompott. Das wird von der Musikredaktion gemacht und es kann auch alles Mögliche sein. Interviews, einfach eine Band vorstellen, ein Genre vorstellen, alles Mögliche. Genau, donnerstags läuft unser Gästezimmer. Das ist ein Interviewformat mit Personen zum Beispiel aus Politik oder der Kultur, Berliner Figuren, alles Mögliche. Ja, samstags ist bei uns Tanzstunde. Da können DJs aus Berlin ihre Sets spielen und sich so ein bisschen vorstellen. Und am Sonntag läuft unsere Wiedergabeliste mit den besten Songs aus der Woche.
1: Wie kommt ihr denn zu den Themen, die ihr in der Sendung besprecht?
3: Also ich finde, das ist auch mal ein sehr spannender Prozess, weil es einfach wirklich das ist, was die Couchies so im Alltag beschäftigt. Und das fand ich am Anfang auch so ganz ungewohnt, dass wirklich der Themenvorschlag einfach so reingeworfen werden kann. Und meistens wird er auch total cool aufgenommen und dann wird gebrainstormt, dann können andere relaten oder eben nicht. Und das ist immer ein total spannender Prozess. Also das meiste findet so in der Wortredaktion dann statt oder halt davor in den allgemeinen Sitzungen.
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8: Einen wunderschönen Montagmorgen hier aus dem Alex-Studio. Hier sitzen zwei Menschen, die aus unerfindlichen Gründen beide schwarz angezogen haben, obwohl da draußen gefühlt wieder 42 Grad sind. Gegenüber von mir sitzt Mick Mehnert. Mick, stell dich uns vor.
9: Ja, hallo, ich bin Mick Morris Mehnert. Ich bin ein kleinwüchsiger Künstler, ich bin Schauspieler, also Schauspieler und Model, komme aus Berlin, ich bin deutsch und amerikanisch, meine Pronomen sind he, him und ja, ich freue mich sehr, hier zu sein.
8: Wie lange kennen wir uns schon?
9: Wir kennen uns schon, ich glaube schon über, schon fast 5 Jahre.
8: Ja, ne?
9: Ja, 5 Jahre. 2021 haben wir uns, glaube ich, kennengelernt.
8: Was, 20 oder 21? Ich glaube sogar 20 tatsächlich. Ja. Ich glaube, das war doch auch, war das nicht auch ein Dreh während Corona?
9: Genau, ja, das war eine Doku, genau, ja. Die wir gemacht haben. Ja, dann war es, dann sind es ja 6 Jahre.
8: Hey, ja. Ist ja länger als meine Beziehung, ja.
9: Und länger als meine Beziehung.
8: ja, ich habe dich damals kontaktiert. Es ging um einen WDR-Dreh für das Projekt Dein Körper ist genug und da sind wir das erste Mal aufeinander getroffen. Mal so retrospektiv, was hat sich so seitdem bei dir geändert?
9: Was hat sich bei mir geändert? Also auch die, also ich sag mal, die körperliche Wahrnehmung hat sich geändert, weil ich dann ein bisschen mehr darauf geachtet habe, wie ich meinen Körper sehe und nicht wie andere Menschen es sehen. Besonders in meinem Beruf ist es sehr, sehr, sehr, sehr häufig so, dass man auf die Meinungen anderer sich also zählt oder auch sich fokussiert. Und im Alter nach habe ich halt gesagt so, nee, ich will so sein, wie ich will. Und wenn das gerade so ist und nicht der Norm entspricht, dann ja, dann ist es mir egal, was andere denken. Wichtig ist, wie ich mich sehe, wenn ich mich im Spiegel anschaue.
8: Glaubst du, du hast persönlich auch eine Entwicklung gemacht oder glaubst du, bist einfach älter geworden und denkst dir, oh?
9: Ich bin, ja, ich bin älter geworden, ja. Aber auch weiser und ja, ich lerne ja jeden Tag, was ja immer schön ist, dass man jeden Tag was lernt, auch über sich, dass auch manchmal die Schmerzen ein bisschen doller sind im Alter. Aber ja, ich mag so, wie ich bin und das ist ja, glaube ich, eher das Wichtigste, besonders im Leben, dass man halt sich selbst liebt.
8: Damit beenden wir diesen Podcast, weil das ist das Goal, was wir alle wollen. Genau. Nee, wir wollen natürlich mehr erfahren, aber was du uns erstmal beantworten darfst, hast du einen Body-Proud-Moment, worauf bist du stolz oder dankbar, wenn es um deinen Körper geht?
9: Ich bin sehr, sehr dankbar, besonders mit meiner Behinderung. Ich habe Achondroplasie. Und das ist halt eine Kleinwuchsform mit einer recht kürzere Arme und kürzere Beine, einen größeren Kopf und einen krummen Rücken. Und ich bin sehr, sehr froh, dass trotz der Behinderung, dass mein Körper funktioniert und ich meine so, dass ich gehen kann, das ist für mich ein Geschenk, dass ich gehen kann, dass ich stehen kann und dass ich sitzen kann, dass ich meinen Traumberuf als Schauspieler leben kann, weil das war immer eine große Sorge und das war so ein Proud Moment, also das erste Mal, als ich dann auf der Bühne dann stand und das alles funktioniert hat und dass ich keine Schmerzen hatte, dann war das für mich ein sehr, sehr schöner Moment.
8: Wann war das?
9: Das war 2015, als ich das erste Mal auf einer sehr großen Bühne stand. Hier sogar in Berlin, an der Komischen Oper für Rigoletto von Giuseppe Verdi. Das ist eine italienische Oper. Und da habe ich halt gesehen, wie agil ich bin. Und das fand ich total toll, dass ich dann das eben... Und das ist so mein Proud Moment, wo ich sagen kann, wow, was ich alles kann.
8: Geil, sehr schön. Bevor wir tiefer einsteigen, ich kenne ja auch die ein oder andere Sache über dich oder die du damals auch in dem Interview erwähnt hast, gehen wir zuerst mal in die erste Kategorie, nämlich den Body Fail. Hast du Lust?
9: Ja, ich habe auf jeden Fall Lust.

0: sich macht. Und es ist halt sehr, sehr cremig und sehr, ja, also mit Käse und mit Ei, proteinreich. Ja, genau.
1: Ich lese mal ein bisschen vor und dann löse ich auf. Der Artikel ist Ende Juli rausgekommen und der ist ziemlich viral gegangen. Mhm. Ja, offensichtlich werden ja Körper mit Carbonara oder gewisse Körper mit Carbonara verglichen und ich lese einfach mal ein paar Zeilen vor. Mhm. Nennen wir ihn den Carbonara-Körper. Nicht alle Frauen wollen skinny sein. In den Gyms breitet sich ein neues weibliches Selbstverständnis aus. Vielleicht zeichnet sich in den Fitnessstudios großer Städte gerade ein Körpertypus ab, der für etwas Neues steht, für das Gegenteil von Skinny Talk und Ozempic Chic. Nennen wir ihn den Carbonara-Körper. Stärke, Speck und gute Laune. Manche der jungen Frauen im Gym haben melonengroße, wackelnde Popobacken und schwingen melonengroße Kettlebells durch ihre Beine hoch über den Kopf. Ihre Oberarme sind nicht unbedingt definiert, aber richtig stark. Am Bauch tragen sie ein bisschen Fett und darunter genug Rumpfmuskulatur, um ohne Rückenzwicken zwei Wasserkisten zu transportieren. Es würde diesen Frauen nicht gerecht, ihre Körper in Kleidergrößen, Kilogramm oder Zentimeterumfängen zu beschreiben. Denn das sind nicht die Maßstäbe, in denen sie denken. Von Metriken, die Frauen zum Schrumpfen erziehen, wenden sie sich ab. Zwar sehen Carbonara-Frauen auf den ersten Blick nicht muskulös aus, aber sie könnten so manchen Luxmaxer im Boxjump und in der Beinpresse lang machen. Da betreten also diese coolen, starken, aktiven Carbonara-Körper einen Raum, in dem Männer möglichst breit und Frauen möglichst schmal sein sollen. Waschbrett und Boliden-Bizeps für ihn, Wespentaille und Apfelpo für sie. Der speckstarke Frauenkörper stellt sich nicht nur allen Fitfluencer-Klischees aus dem körperoptimierten Ganztag in den Weg, sondern untergräbt auch alle Erwartungen von Männern, die das Gym von ihrem Herrschaftsbereich verstehen. Jahrzehntelang haben Frauen Sport gemacht, um weniger zu werden. Dass sie jetzt Sport machen, um mehr zu werden, ist ein Applaus wert. Mehr Muskeln, mehr Stärke, mehr Zufriedenheit, mehr Spaß. Mit Kickboxen, Rudern, Gewichten und all den anderen Jungsspielzeugen. Carbonaras formen ihren Körper nicht nach dem Geschmack anderer, sondern lassen ihn werden, wie er will, wenn er genug gesundes Essen, Bewegung und Ruhe bekommt. Geschrieben von Rabea Weiser. Erschienen im Zeitmagazin.
0: Schön. Also interessante, also habe ich noch nie gehört, diese Körperform Carbonara.
1: Ja, also ich habe ihn ja als Bodyfail mitgebracht, weil er eben auch viral gegangen ist, weil ich glaube, vielleicht, ich habe zwei Gedanken. Entweder es wurde extra so geschrieben, weil man sich dachte, bestimmt wird da heiß diskutiert und geht dann viral und das bringt natürlich gute Klicks und vielleicht auch Kohle. Mhm. Oder die Person, die das geschrieben hat, hat das eigentlich gut gemeint, aber ja, die Personen, die da beschrieben werden, glaube ich nicht, dass die sagen, ich will als Carbonara-Körper bezeichnet werden.
0: Ich finde den Begriff, ist ein schwieriger Begriff, weil ich meine, ich liebe Spaghetti Carbonara. Aber warum nimmt man sowas, ein schönes Gericht aus Italien, was eine sehr, sehr große Geschichte hat und nimmt das dann mit so als Vergleich für Körper?
1: Für dicke Körper, ja.
0: Für dicke. Und das ist einfach, ich finde, sowas geht gar nicht.
1: Ja.
0: Weil das ist ja genauso, wie wenn man mit meinem Kleinwuchs dann auch einen Begriff reintut, die nur dazu passen, weil, genau, wieder Aufmerksamkeit, Klicks oder es für Menschen, die es nicht betrifft, komödiantisch und unterhaltsam ist.
1: Ich habe leider nicht geschaut, aber mich würde interessieren, wie die Frau aussieht, also welche Körperform sie hat. Das ist ja immer spannend, ne? Wer solche Artikel schreibt und dann irgendwie solche Begriffe verwendet. Welche Begriffe hast du schon gehört oder auch ja, über also, andere kleinwüchsige Körper?
0: Also ich habe ja... ja, also natürlich, wir Kleinwüchse kriegen sehr, sehr oft Begriffe, also Lilliputaner und Zwerg und ja, diesen Begriff sehr, sehr oft zu hören, weil man damals eben diese Fabelwesen genommen hat als Vergleich. Und Lilliputaner ist ja der älteste Begriff, der in der deutschen Sprache auch immer noch genutzt wird von Menschen, um kleinwüchsige Menschen

0: zu beschreiben. Ich treffe auch heute Leute, die das benutzen, und ich hatte Unterhaltungen, wo mir gesagt wird, ja, so habe ich das gelernt, und ich war dann so, ja, aber so bin ich ja nicht, weil, wenn wir ja alle wissen, die Lilliputaner sind die kleinen Menschen in Gullivers Reisen, und die sind ja nicht behindert, sondern die sind einfach nur klein, und der Gulliver ist in dem Fall der Behinderte, weil er halt sehr groß ist, der Riese, der in einer der normalen Welt einfach viel zu groß ist. Ja.
1: Und ich glaube, es geht in vielen Richtungen so, dass den Menschen gar nicht bewusst ist, welche Begrifflichkeiten sie da verwenden und dass sie nicht in Ordnung sind.
0: Genau, und es ist ja auch nicht nur mit Begriffen, sondern auch mit dem Umgang mit den jeweiligen Menschen, und denken immer, sie tun ja eigentlich nichts Böses oder wollen nichts Böses, aber treten voll ins Fettnäpfchen damit rein. Und dann sagen sie, ja, zum Beispiel, ein Beispiel ist, wenn jemand zu mir kommt und mit mir redet und dann einfach runter in die Knie geht. Und ich sage so, warum will ich dein Gesicht jetzt in meinem Gesicht haben? Das ist mir A, viel zu nah, und B, so, das ist nicht auf Augenhöhe. Mag wohl auf Augenhöhe sein, aber nicht im respektablen Sinne auf Augenhöhe. Und dann sagen sie ja immer so, ja, aber damit ich dich ja besser hören kann, so, dann sag einfach, dass ich lauter reden soll. Oder ja, damit ich dich besser sehen kann. Also,
1: okay,
0: ich stehe direkt neben dir. Also, wie viel willst du denn von mir sehen? So nah wirst du mehr sehen, aber dann auch nicht viel.
1: Ja.
0: Genau.
1: Wir merken einfach, dass also viele Menschen bewegen sich, glaube ich, in homogenen Gruppen, die einem ähneln, beschäftigen sich nicht mit anderen Körpern, mit anderen Lebensgewohnheiten. Wir können da ja in alle Richtungen gehen.
0: Alle Richtungen.
1: Und je weniger wir uns damit befassen, desto eher bleiben wir halt in den Schubladen drin, von denen wir dann denken, dass sie richtig sind, ohne zu wissen, dass du Menschen verletzt.
0: Ja, und das ist so. Man soll offen sein, also das würde ich halt so den Menschen sagen, sei offen für andere Menschen, weil die Geschichten zu hören, man möchte ja auch selber seine Geschichte erzählen, aber da muss man auch offen sein für andere Geschichten zu hören, und ja, vielleicht funktionieren diese Geschichten nicht so wie deine Geschichten, oder vielleicht kommt man auf Meinungsverschiedenheiten oder andere normale Dinge. Vielleicht sind für andere Leute andere Sachen normal und für andere Leute nicht normal.
1: Ich habe neulich eine Doku gesehen, ich weiß nicht mehr welche, aber da hat eine Frau gesagt, wir haben insbesondere in Deutschland, und ich weiß nicht, ob du da aus den USA, oder? USA?
0: Ich komme mehr aus USA.
1: Ob es da andere kulturelle Einflüsse gibt, aber wir haben in Deutschland eine sehr schwierige Fehlerkultur. Also wir dürfen keine Fehler machen. Fehler sind nicht akzeptiert. Und deswegen kommen Menschen auch sehr schlecht mit Kritik klar oder auch dem Ansatz, ne, wenn ich dir sage, hey, ich will nicht Carbonara-Körper genannt werden, dann heißt es, ja, stell dich nicht so an, etc., anstatt zu sagen, ah, so habe ich das gar nicht gesehen, dass es dich vielleicht verletzt. Ne? Oder wenn du jetzt sagen würdest, du findest es vielleicht in Ordnung, oder für dich ist es auf Augenhöhe, wenn du dich runterkniest, aber für mich ist das zu nah und das überschreitet für mich eine Grenze. Ja. Das ist ja dann einfach, du kannst ja auch einfach antworten, so habe ich das noch gar nicht gesehen. Danke, dass du mir das sagst.
0: Ja, man muss einfach so offen antworten oder in dem Fall einen Schritt nach vorne gehen. Und das würde ich mir natürlich auch wünschen. In den USA ist es ein bisschen anders. Da ist es halt, da wird der Kleinwuchs zum Beispiel vollkommen akzeptiert.
1: Echt? Das wusste ich gar nicht.
0: Also so mehr akzeptiert, habe ich das Gefühl. Also ich finde den Begriff, den in den USA angewendet werden für kleine Menschen, also der Begriff ist Dwarf, und Dwarf ist auf Deutsch heißt es einfach nur Zwerg. Und so werden die kleinwüchsigen Menschen sehr, sehr oft genannt. Es gibt kein Wort des Kleinwuchs.
1: Aber wenn im Deutschen jemand Zwerg zu dir sagt,
0: dann ist das schlimm. Aber so im Englischen ist es anscheinend ganz normal. Also wenn ich jetzt wieder in die USA gehen würde und da auch vielleicht eine Weile leben würde, dann würde dieser Begriff deutlich häufiger kommen und dann wäre ich natürlich erstmal schockiert. Und ich finde, es gibt mehr Unterstützung zum Beispiel für Menschen mit Behinderung. Das meine ich ja. Ich meine nicht, dass unbedingt Diskriminierung weniger ist oder mehr ist. Ich meine, das weiß man nur, wenn man dort ist, genau, um das zu sehen. Aber ich finde, dass das ein bisschen mehr darauf geachtet wird, beispielsweise, wenn man ein Auto fahren will, dann wird mehr darauf geachtet, was man braucht und die Teile, die man da kaufen kann, sind deutlich günstiger.
1: Ich liebe, dass du Auto als Beispiel nimmst, weil das war auch irgendeine Doku, die ich mal in den Teenie-Jahren gesehen habe. Und ne, in den USA machst du ja deinen Führerschein auch mit 16 und da läuft ja niemand irgendwie mehr als 100 Meter. Also jeder hat ein Auto für irgendwas.
0: Aber das Ding ist, weil man auch nicht möchte, weil es so alles so weit ist.
1: Ja.
0: Du fährst um die Ecke, fährst du mit dem Auto.
1: Naja, aber ich meine, so Berlin als größte Stadt Deutschlands, hier hast du ja auch weite Strecken. Also irgendwie brauchst du immer 50 Minuten oder so und hier hat keiner ein Auto.
0: Ja, aber ich, ja, genau, also, aber ich sehe mich ja auch hauptsächlich als Berliner und ja, ich verstehe vollkommen, was du meinst. Diese 50, 45 Minuten ist so wie ein 10-Minuten-Ding.
1: Ja,
0: dann sagst du, ja, ich bin in 45 Minuten da. Alles klar, okay.
1: Ja.
0: Also bis gleich.
1: Dann, bis gleich.
0: Ja, oder zum Beispiel, ja, die nächste Bahn, ja, die fährt erst um 4 nach dem Feiern gehen. Und ist alles klar. Dann gehe ich jetzt noch irgendwo was essen. Oder laufe.
1: Ja.
0: Ja, genau.
1: Um die Kategorie abzuschließen, wir nehmen mit, lasst einfach die in Anführungsstrichen gut gemeinten Titulierungen von Körpern, sondern wenn ihr Körper beschreiben wollt, dann beschreibt sie einfach so, wie sie sind.
0: Genau, beschreibt sie, ich würde sagen, genau, beschreibt sie so, wie sie sind und erfindet nicht irgendein Wort oder nimmt ein Wort, was komplett nicht dem Begriff, also zustimmt und also macht einen Begriff nicht kaputt und nutzt das als Entertainment-Faktor oder als Aha-Moment eines Zeitungsartikels. Also ich kann das halt nur sagen aus meinem Leben, wo ich sehr viele Interviews gehalten habe oder Zeitungsartikel über mich geschrieben worden sind. Da werden immer Begriffe reingetan, wo man denkt so, okay, das hast du jetzt nur genommen, damit es ein bisschen unterhaltsam ist.
1: Welcher fällt dir gerade ein?
0: Ja, zum Beispiel, also so auch Sätze, wo man sagt, ja komm, der Titel war für, als ich den nach meinem Schauspielstudium die große Bühne für einen kleinen Mann.
1: Um Gottes
0: Willen. Und ich denke mir so, ja komm, so man kann anders das beschreiben, aber warum muss es wieder auf das Körperliche betont werden? So, ja.
1: Ich kenne das. Ich war sehr stolz. 2021 oder 2022 habe ich in den Stuttgarter Nachrichten oder Stuttgarter Zeitung sogar wurde ein Artikel über mich oder dein Körper ist genug geschrieben und dann ne, ist der Journalist mit mir in meinen Ort gegangen nach Möhringen und hat gesagt, ne, wie man lauf mal durch die Straßen von früher, erzähl mal, wie war das früher da in der Schule etc. etc. War eigentlich ein ganz gutes Interview. Ich fand ihn ein bisschen Stock im Arsch, aber okay. Und dann hat er gesagt, hast du irgendwie einen Lieblingsort? Und dann habe ich gesagt, naja, heutzutage nicht mehr unbedingt, aber ich habe einen Lieblingsgriechen, also griechisches Restaurant, wo ich gerne hingehe, weil da habe in Berlin noch keinen guten Griechen gefunden. Vergleichbar. Shoutout to Hirschweinstuben in Möhringen. So, möchte gerne Credits. Nee, und dann endete unser Interview dort und dann habe ich mir halt irgendwas bestellt und wir haben geredet. Und in diesem geschriebenen Interview ging es hauptsächlich darum, was ich mir bestelle. Also der letzte Satz, es war immer nur beschreibend, es war immer nur, dass gemobbt wurde, dick war, abgenommen habe, wieder dick wurde. Also wenn man es zusammengefasst liest, ist die Message, dass mir jetzt egal ist, dass ich dick bin, so dann ist es halt so.
0: Ja.
1: Und am Ende bestellte sie ihre Lucullus-Platte und war glücklich oder so. Also so, warum muss dieser Artikel, der über meinen Körper und über deinen Körper ist genug geht, mit meiner Bestellung Lucullus-Platte, warum muss die damit enden?
0: Ich würde halt sagen, das ist eigentlich voll uninteressant, was du bestellst. Ja. Oder so, aber so, das hatte ich auch des Öfteren. In vielen Artikeln wird ja immer gesagt, also wird da immer der Name geschrieben von der jeweiligen Person, die geinterviewt wird, und dann wird normalerweise das Alter dann dran getan, so 26, 25 oder was auch immer, oder 17. Und bei mir war es immer meistens die Körpergröße. Da wurde immer gesagt, Mick Maurice Maynard, 1,36 Meter. Und ich denke mir so, okay, oder 136 Zentimeter, oder? Mm. Wo ich mir denke, alles klar, ich habe das mal einen Journalisten gefragt, warum müsst ihr das hinzufügen, wenn man allein schon ein Bild sieht? Wenn man ein Bild sieht, dann hat man doch schon vor Augen, was das ist oder dass das ein kleinwüchsiger Mensch ist. Mm. Und dann meinte er, ja, damit man das ein bisschen besser sich visualisieren kann.
1: Der Witz ist, ich bin voll bei dir, aber das machst du eben nicht bei Menschen, dem du kein Label geben kannst. Wenn da eine blonde, normschöne Frau, sag ich jetzt mal, dann sagst du ja auch nicht, gegenüber von mir sitzt eine 1,62 Meter große, schlanke, blonde, sehr hübsche Frau oder keine Ahnung, weißt du? Ja. Würdest du nicht machen. Es sind immer nur Schubladen, wenn du, ne, die Person sagt dann, ich will ja einfach nur beschreiben, aber du tust es nicht bei allen. Also wenn du beschreibst, dann machst du bei allen, aber nicht ja, aber nur bei bestimmten Menschen. Gegenüber von mir sitzt ein schwarzer Mann, ne? Oder ne, der war Araber oder ja. Ne, die ist dick.
0: Ja.
1: Ja.
0: Ich finde immer so, beschreibe es richtig oder gar nicht.
1: Und ist es relevant oder nicht?
0: Ja.
1: Ist es gerade relevant?
0: Diese Beschreibung gerade. Ja. So, ich kann es verstehen, wenn ein blinder Mensch fragt, wenn ich zum Beispiel bei inklusive Veranstaltungen gehe, und da sitzen blinde Menschen im Publikum, dann erzählt man, wie man aussieht, natürlich, damit sie eine bessere Beschreibung haben. Aber für einen Artikel, wo dann komplett nochmal eine Beschreibung kommen sollte, wo kein Kontext dahinter ist, dann verstehe ich es nicht. Dann ist es nur noch Unterhaltung.
1: Ja.
0: Dann ist es gemacht, ich schreibe jetzt hier mal was, weil ich weiß, der oder die Leserin wird dann sagen, aha, oder genau.
1: So, kostenlose Lehrstunde noch für JournalistInnen, gern geschehen. Wir gehen rüber in die Hauptkategorie, nämlich in den Body Talk.
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1: Erzähl uns von deiner Körpergeschichte. Wie bist du mit deinem Körper aufgewachsen? Was hast du erlebt?
0: Ja, das ist eine gute Frage. Ich bin mit meinem Körper eine spannende Reise gegangen, weil ich wurde von meinen Eltern weil ich ja auch die Achondroplasie, die Kleinwuchsform habe, wurde ich von meinen Eltern extrem normal behandelt. Also in dem Sinne, dass sie keine Helikoptereltern waren, die waren so, oh nein, was macht der? Oder nee, sondern sie haben mich begleitet in allen Phasen meines Lebens, was ich versuchen wollte. Wenn ich irgendwas versuchen wollte, irgendwann irgendwas kommen wollte, dann haben sie mir eher geholfen, als dann mir sofort es gegeben. Sie haben mir gesagt, okay, so könnte man das machen, mir Lösungsvorschläge gegeben. So, und ich bin recht normal aufgewachsen, mit einem normalen Bild von mir selbst. Ich habe nicht dieses Bild gehabt von, ach, ich bin kleinwüchsig, sondern ich bin ein junger Mensch, der das Leben entdecken will. Und erst dann durch das öffentliche Auge, durch die anderen Menschen, erst dann wurde mir bewusst, wie ich aussehe. Oder dass ich für Menschen nicht normal aussehe, nicht der Norm entspreche. Was ich immer schrecklich fand, dass es eine Norm gibt. Weil es gibt keine Norm. Egal wer. Also es gibt einfach, jeder ist anders. Also es gibt, also Männer und Frauen, alle sind anders. Diverse und Transgender, alles ist anders. Und das Ding ist, jeder ist individuell. Und das ist dieses, das wurde in der Jugendzeit nicht gegeben, dieses Gefühl von jeder ist individuell, aber jeder gehört zusammen, weil wir alle Menschen sind. Nein, da war es immer so, okay, du bist anders. Und ich habe ich war ein sehr, sehr schüchterner Junge dann plötzlich, weil ich dann erlebt habe, dass Menschen über mich sprechen, auch wo ich es höre. Es wird nicht getratscht hinter meinem Rücken, sondern vor mir. Und dann wird mir ganz genau klar, so, ja, ich bin anders. Oder warum? Es wird mir immer die Frage gestellt, warum bin ich denn so? Oder warum bist du denn so klein? Oder warum hast du einen großen Kopf? Oder warum kannst du das nicht? Und warum sind deine Eltern auch so? Hast du Geschwister, die auch so sind? Wird er gefragt, aber da wird nicht gefragt, wer ich bin, wie ich heiße. Und da wurde immer aufs Äußerliche. Und deswegen war ich immer so, ah, okay, und warum wird immer auf das Äußerliche geachtet? Warum wird immer gesagt, okay, oder das ist ein großer Mensch? Oder wenn man zum Beispiel unter den Jungs und oder den Mädels immer gesagt wird, so, wenn man auf jemanden steht, so, ah, okay, das ist ja ein sehr großer sportlicher Mann, oder wow, das ist, der ist ja normal gebaut. Und genau, es wurde immer sehr aufs Äußerliche geachtet. Und ich war, das hat mich immer sehr, sehr beängstigt, weil ich immer auch immer sehr Angst hatte, wie ich mich dann so immer vorstelle in der Schule und so. Und ich habe dann den Mut zusammengenommen, mir zu sagen, ich möchte nicht schüchtern sein. Ich möchte mich so akzeptieren, wer ich bin. Und ich möchte mich lieben. Das steht an erster Stelle. Also habe ich etwas gemacht, wo ich heute noch gefragt, also mich heute noch frage, warum habe ich das so gemacht? Ich bin den Schulflur entlang gelaufen an der John F. Kennedy Schule in Berlin in Zehlendorf und ich sehe da ein Blatt Papier mit einem Casting für ein Theaterstück, wo das war damals für den Rattenfänger von Harlem. Und da stand nicht für welche Rolle, sondern da stand, dass man sich einfach nur vorsprechen sollte für irgendeine Rolle. Und dass man dann ausgesucht wird, also dann wird eine Rolle ausgesucht. Ich war dann so, ich mache das. Ich mache das nicht, weil meine Eltern es mir gesagt haben oder weil Freunde mich ermutigen, das zu tun. Ich mache das, weil ich nicht mehr Angst haben will, zu sein, wer ich bin.
1: Wie alt warst du da?
0: Da war ich 8, 9 Jahre alt.
1: Was?
0: Genau.
1: Ich war gerade bei 16, 17 oder so. Mit 8, 9.
0: Nee, ich war da so, ja, genau.
1: 8, 9 hattest du den, ich möchte nicht mehr schüchtern sein.
0: Ich möchte nicht mehr schüchtern sein. Ich möchte etwas probieren, was mich aus der Komfortzone rausbringt und das dann meine Komfortzone bleibt. Genau das, dass es dann nicht einfach so eine separate Zone ist. Und ich war so aufgeregt und habe mich dann bin dann gesagt, ach okay, das ist dann in der Schule, in der Mittagspause, alles klar, dann gehe ich da hin und habe einfach nicht die kleine Schrift gelesen, was ich machen sollte. Da stand nämlich, man musste was vorbereiten. Ein Monolog, ein Text und ein Song. Und ich habe das gar nicht gelesen. Also bin ich einfach reingegangen mit dem Mut und war so, weil das war schon Mut genug für mich. Einfach in einen Raum reinzugehen, so, ja, hier bin ich. Hier bin ich richtig. Und die meinte dann, die Lehrerin meinte, hast du was vorbereitet? Und ich war so, was denn vorbereitet? Und hab dann, ich meine ja, einen Text und einen Song. Und ich war so, im Kopf meinte ich, nein, habe ich nicht. Nur so meinte ich, ja, habe ich, ja, das ist natürlich.
1: Ich brauche mich gar nicht vorbereiten. Genau, ich bin vorbereitet. Born ready.
0: Genau, born ready. Und habe dann total vergessen, warum ich eigentlich Angst habe. Dass ich eigentlich in einem Raum bin, jetzt so mit richtig vielen Kindern. Und dass ich total vergessen habe, okay, ich bin ein kleiner Mensch und ich mache jetzt hier was total, was alle anderen auch machen. Also habe ich dann, das kann ich nicht mehr sagen, was genau, ich habe aber irgendeinen Text, den ich damals auswendig gelernt habe, weil auswendig lernen konnte ich extrem gut. Wenn ich das wie ein Song durchgelesen habe, dann habe ich das dann irgendwie vortragen können und habe dann irgendeinen Song gesungen, der gerade im Radio lief oder den ich mir des Öfteren im Radio angehört habe. Und somit wurde ich dann Kind Nummer 6 in diesem Theaterstück. Und das war meine allererste Rolle. Und dadurch habe ich dann gelernt, es ist vollkommen egal, wer du bist. Du kannst es machen. Und das ist etwas, was ich mir immer wieder mal sage. Ich mache diesen Beruf seit 12 Jahren und ich habe schon vieles gesehen, vieles erlebt und hoffe sehr, dass das noch weitergeht. Aber ich sage mir immer selbst, warum mache ich das hier? Ich mache das hier, um aufmerksam zu machen, Aufmerksamkeit für Inklusion, Aufmerksamkeit für Diversität, aber auch diese Selbstakzeptanz und damit umzugehen. Und dass Menschen mich auch so akzeptieren, wie ich bin. Und diese Reise habe ich ja, mache ich immer noch. Es gibt natürlich Tage, wo man sagt, hey, heute fühle ich mich nicht gut. Heute sehe ich mich im Spiegel an und bin so, ach, heute mag ich das nicht. Es fällt natürlich niemandem auf, aber dir fällt das auf. Und genau wie in Launen ist das manchmal einfach auch so. Und das ist eine Reise, die man immer wieder macht. Man sieht seinen Körper. Der Körper ist der einzige Partner in deinem Leben, der jeden Tag bei dir ist. Egal, ob man in einer Beziehung ist oder nicht, ist das die größte Beziehung, die du hast mit einem selbst. Und fand ich immer spannend und finde ich auch immer spannend, weil genau das habe ich im Schauspielstudium auch gelernt. Dieses, das ist dein Spielpartner. Das ist so, stellst du dich da, aber ja, dein Wegbegleiter immer wieder. Und Veränderungen werden immer da sein. Und ja.
1: Hast du sehr, sehr schön gesagt. Wie war denn deine Erfahrung, als du dann in die Schauspielschule gegangen bist, auch hinsichtlich, also nicht nur mit deinen, sagt man KommilitonInnen, was sagt man?
0: Kommilitonen, also Kollegen, ja. Also weil man sagt ja auch immer so, wir haben immer gescherzt, so zukünftige Kollegen, weil man weiß ja nie, wo man sich dann sieht. Mhm. Sieht man sich dann wieder auf irgendeiner Bühne oder vor der Kamera. Mhm. Und genau.
1: Wie ist es denn im Schauspielumfeld? Warst du da gleich zugehörig? Hast du da das Gefühl gehabt, du hast spezielle Rollen bekommen? Wie inklusiv hast du
0: das
1: erlebt?
0: Also für mich war das so, ich wusste ja erstmal nicht, wo ich anfangen soll. Also das Schauspielstudium kam sehr, sehr, sehr spontan. Aber auch so ein Schicksalsschlag war das, weil das nämlich so, es war so ein Moment, ich meine, wenn ich jetzt erzählen, so wie kurz, es war so ein Abend, auch hier in der Nähe, lustigerweise hier an der Warschauer Straße, ich war zu Hause erstmal und ich wurde angerufen von einem Freund, der meinte, ich habe hier eine kleine Party, möchtest du vorbeikommen? Und ich war dann so, ich war eigentlich voll traurig drauf und ich war so, ich weiß nicht, was ich machen soll. Und meine, komm vorbei. Dieses Komm vorbei hat mich dazu ermutigt, dann aufzustehen und dahin zu gehen. Und dann bin ich hingegangen und ich saß in der U-Bahn und es hat geregnet und ich war einfach traurig und ich wusste nicht so, warum gehe ich jetzt gleich hin? Es ist jetzt ein weiter Weg von einer Stunde und dann muss ich auch wieder eine Stunde zurück. Und ich bin dann angekommen und ich öffne die Tür und ich sehe da meinen Freund, der mich dann voller Begeisterung ansieht und weiß, oh, du bist angekommen, Mick, wow, wie schön. Komm mal her, ich habe hier jemanden am Telefon, das könnte dein Leben komplett verändern. Und ich war da so, ich habe zuerst gelacht, weil ich war so, wow, okay, das ist so einer dieser Momente. Also, das gibt's doch gar nicht, diesen Moment. Und dann habe ich gesagt, okay. Und dann bin ich am Telefon angekommen und es war ein junger Mann am Telefon, der meinte, hey, Mick, ich habe vieles von dir gehört und du willst Schauspieler werden, richtig? Und ich war dann so, wie weißt du das? Und meinte, ja, ich habe mich unterhalten und wir haben viel über dich geredet und ich habe eine kleine Sache für dich, einen kleinen Angriff hier. Nämlich, du hast heute ist Freitag, du hast am Montag ein Vorsprechen an der Schauspielschule, wenn du das möchtest. Und ich war dann so, okay, ja, du musst einen Monolog, am besten zwei, vorbereiten und einen Song. Das hat mich natürlich zurückgebracht auf das Casting, das ich damals in der Schule gemacht habe. Und dann war ich so, okay, Alles klar, ne? So, ja, wenn du Hilfe brauchst, ruf mich an und Montagmorgen 9 Uhr bist du da. Der Valentin, das war damals der Direktor einer Schauspielschule, der wird auf dich warten und da wird ein anderer Dozent sein und dann wirst du da eine exklusive Aufnahmeprüfung machen, weil das Schuljahr beginnt, das Schulsemester beginnt in 2 Wochen und das ist jetzt recht spontan. Und ich habe dann gesagt, alles klar, Dankeschön. Ich habe dann meinen Drink dann getrunken, geäxt, wie man das sagen würde, und bin dann aufgestanden und hatte einen neuen Tatendrang, bin nach Hause gegangen direkt und war in der gleichen U-Bahn drinne und hatte voll andere Energie plötzlich und war so, das will ich machen. Ich bereite mich auf diesen Moment vor, auf diesen Montag. Habe dann 2 Tage dafür gebraucht, also genutzt, Sachen vorzubereiten, 3 Texte mir einzulernen, einen Song einzulernen, den ich, man muss natürlich bei, um das zu erklären, man muss nicht wie Deutschland sucht den Superstar oder Popstar, muss man so gut singen können. Du musst einfach nur ein rhythmisches Gefühl haben mit deinem Körper, aber auch mit deiner Stimme. Und ich habe dann diese Aufnahmeprüfung gemacht am Montagmorgen und dann hatte ich ein sehr, sehr langes Gespräch mit dem Direktor, also mit dem Valentin. Und er hat mit mir geredet und meinte, für dich wird das sehr schwer sein in diesem Beruf, weil du etwas ganz Besonderes bist. Und ja, du bist nicht sofort der Prinz in jedem Film oder der König oder der Held. Aber wenn du Vertrauen in dir selbst hast, und da wusste ich ja noch übrigens noch gar nicht, ob ich angenommen wurde an der Schauspielschule, das war dieses Gespräch danach. Und ich war dann so, erzählst du jetzt, ob ich jetzt angenommen wurde? Oder erzählst du mir jetzt so, ja, du wirst es schwierig haben, aber
1: lass
0: leider,
1: es lieber.
0: Lass es lieber oder mach einfach Workshops. Und dann meinte er zu mir, Mick, für dich, du bist kleinwüchsig, aber das heißt nicht, dass du kein Mensch bist. Du wirst es schwer haben, aber wenn du mir vertraust, dann wirst du es schaffen. Und damit nehme ich dich auf meine Schauspielschule. Und genau das war dieser Moment, wo ich sagte, wow, okay, anscheinend habe ich gut gespielt. Und genau so, wie diese 3 Jahre in der Schauspielschule waren, so hätte ich mir meine Schulzeit gerne gewünscht. Ein Jahrgang, der so divers ist, alle möglichen Körperarten, alle möglichen Gendern, also alles Mögliche und jeder akzeptiert sich so, wie man ist. Es wird nicht da gesagt, so, ja, ich bin besser oder so. Nee, es gibt kein besser. Es gibt ein anders. Jeder ist anders. Jeder ist verschieden. Jeder hat seine Stärke, jeder hat seine Schwächen. Und das war so 3 Jahre Studium, die total schön waren. Und die haben mir auch mehr Zugang zu meinem Körper gegeben, weil ich jeden Unterricht mitgemacht habe. Mhm. Ob es was Körperliches war, wie Fechten, Tanzen, Ballett, Akrobatik oder Komödie der Arte, dann war ich immer dabei und habe immer sehr, sehr viel gelernt, wurde sehr, sehr stark dadurch mit meinem Körper und sehr verbunden und habe sehr, sehr viel gelernt.
1: Hat Valentin recht behalten mit seiner These?
0: Genau, er hat recht gehalten und leider ist er genau ein Jahr, nachdem ich abgeschlossen habe, ist er leider verstorben. Und ich weiß noch diesen Moment, wo ich mein Diplom von ihm in die Hand gedrückt bekomme und der nur geweint hat. Und dann hat er gesagt, erinnerst du dich noch an diesen Moment, was ich dir gesagt habe? Und dann war ich so, ja, dann habe ich selber angefangen zu weinen und war so, ja, ich weiß noch, du hast an mir geglaubt und du hast mir die Gabe gegeben, dass ich an mir selbst glaube. Mhm. Und deswegen, wo auch immer er ist, ich danke ihm sehr, weil er mir die Stärke gegeben hat, diesen Beruf anzugehen. Und ja, natürlich, er hatte natürlich auch sehr viel Recht, dass ich am Anfang sehr, sehr viele stereotypische Rollen, die nach meinem Körpertypus sind, in dem Fall die Fabelwesen, habe ich gespielt sehr, sehr oft und hatte ja auch Lust darauf. Aber ja, so war da auch der Anfang. Eben, um andere Rollen zu spielen, musste halt die stereotypische Bahn erstmal gehen. Und dann, erst dann sehen Leute, du kannst Schauspielern oder du kannst nicht Schauspielern und dann bieten sie dir andere Rollen an. Und das ist so die Reise, die man dann gehen muss.
1: Hast du dann auch angefangen, Rollen abzulehnen oder dich nicht auf Rollen zu bewerben, die halt in diese Stereotype in diese Stereotype gehen?
0: Am Anfang nicht. Am Anfang habe ich, man darf da nicht Nein sagen meistens, aber ich habe mich dann nach 2-3 Jahren, nach meinem Studium, also 2023, 2024, habe ich dann so gesagt, ja, jetzt entscheide ich mal so ein bisschen, was ich machen will. Und dann sage ich mal so ja oder nein. Und natürlich ist es immer noch ein Kampf dafür. Also man hat noch nicht, also es stehen hier keine 50 Drehbücher auf dem Tisch. Aber in Momenten, wo viel kommt, da habe ich natürlich eine größere Auswahl. Mhm. Aber wo wenig ist, ja, da muss man aber natürlich wieder dann auf diese Schiene dann zurückgehen.
1: Hast du das Gefühl, es ist besser geworden in der Schauspielwelt, in der Film-, Serien-, Theaterwelt, wenn es um Rollen, Zuschreibungen und den äußeren Merkmalen der Menschen geht?
0: Also ich finde, das wird leider etwas blöd klingen, aber ich finde, wir sind noch nicht so weit. Mhm. Wir sind noch gar nicht so weit. Also wir hatten verschiedene Ansätze, gute Ansätze, wo man sagen würde, ja, jetzt werden wir divers. Jetzt werden wir inklusiv.
1: Welche Ansätze? An welche denkst du?
0: Wo man Serien nimmt, wo eigentlich keine, also diese deutschen Serien wie In aller Freundschaft, Tatort oder Polizeiruf oder Der Bergdoktor, all diese deutschen Serien, die haben dann plötzlich Leute gecastet, die anders sind, die nicht dieser Norm entsprechen der Serie, dass spannende Figuren plötzlich und ja, und auf der anderen Seite sind wir aber nicht so wirklich so weit, weil dann wird immer wieder Angst, dann ist wieder Angst da und wieder Unsicherheit. Und das ist so, was ich sehr, sehr schade finde, auch heute mit, es wird immer gesagt, so Body Positivity und so und divers und inklusiv. Aber wenn die dann irgendwas planen, dann ist am Ende so, ja, wer weiß, wird es dem Publikum gefallen? Und aber ich sage dann immer, versuch's immer, bevor du sagst, wird es dem gefallen, weil du weißt es nicht. Und wenn du das dann noch nicht machst, dann weißt du immer noch nicht, ob es dem Publikum gefallen wird.
1: Wenn wir den Background weglassen, aber drehen wir mal die Uhr 10 Jahre zurück. Niemand hätte gedacht, dass Kaulitz-Brüder Wetten, das moderieren werden. Ne? Da hätte jeder gedacht, das für eine Idee. Mhm. Ne? Zwei sehr unterschiedliche Menschen. Oh, und wenn wir jetzt eben bei der Moderation sind, wenn wir einfach mal so die deutsche Seriensendungslandschaft anschauen, wie divers sind denn die ModeratorInnen?
0: Nicht so.
1: 0,0. Also mir fällt zum Beispiel keine dicke Person ein.
0: Und ich
1: sehr wenige People of Color, Menschen mit sichtbarer Behinderung, unsichtbarer auch, wissen wir nicht.
0: Ja, unsichtbar weiß man nicht, aber so, ich habe mir das immer gewünscht als Kind, aber habe ich nie gesehen.
1: Oder genauso in der Modewelt. Ich meine, Mode ist ja noch furchtbarer, wenn wir jetzt an Catwalk denken, aber auch so Kleidung. Du hast ja auch für auf Augenhöhe gemodelt. Das ist ein Label, welches Mode für Menschen mit Kleinwuchs macht.
0: Ja, und genau, eine Freundin von mir, die Sema Gedik, betreibt das und hat das damals im Rahmen ihres Bachelor und Masters gemacht, weil ihre Cousine kleinwüchsig ist und immer Schwierigkeiten hatten, Klamotten zu kaufen. Also hat sie dann angefangen, ihre Arbeit darauf zu fokussieren, auf Klamotten für kleinwüchsige Menschen, weil diese Körper sind halt nicht so wie Kinderkörper, sondern sind erwachsene Menschenkörper mit anderen Proportionen. Und es ist immer sehr, sehr schwierig, Mode zu finden, die deiner Persönlichkeit widerspiegelt. Und wenn man zum Beispiel ein Date hat oder man möchte gut aussehen, man möchte einfach für sich gut aussehen, man möchte einfach sagen, hey, heute ziehe ich mir das an, weil ich das möchte. Und dann hast du diese Wand da und dann kannst du halt sagen, na, schön, wenn ich das holen will, dann muss ich es erstmal anschauen, ob es mir vielleicht passt. Mhm. Dann muss ich sehen, alles klar, dann gehe ich normalerweise zur Änderungsschneiderei. Diese Änderungsschneiderei kennt sich nicht so mit kleinwüchsigen Körpern aus. Mhm. Und dann sagen, na, okay, alles klar, dann würde ich es jetzt so schneiden, so zurecht, dass es jetzt in diesem Moment passt.
1: Ja.
0: Höchstwahrscheinlich aber in 2-3 Monaten nicht, weil der Körper sich immer verändert. In egal welcher Jahreszeit, egal welchen Monat, und dann passt es plötzlich doch nicht. Und dann zahlst du eine Haufenweise Geld und dann hast du weniger Lust, etwas Extravagantes oder etwas Schönes zu tragen, sondern eher was ganz, ganz Simples. Und dank Semma sie ist die erste Person, die eine Konfektionstabelle gemacht hat, mhm, für kleinwüchsige Menschen. Das gab es vorher gar nicht. Es gab ein Small, Medium und Large und XL für kleinwüchsige Menschen jetzt. Mhm. Und diese Kategorien haben sogar Unterkategorien. Also es gibt das Small 1, 2 und 3 und dann so weiter und so fort. Wegen den verschiedenen Körperbauten bei kleinwüchsigen Menschen. Es gibt 600 verschiedene Arten von Kleinwuchs auf dieser Welt. Und immer jeder Körper ist anders.
1: Mhm.
0: Manche haben einen größeren Oberkörper, manche haben einen kleineren Oberkörper. Manche haben längere Beine, manche haben kürzere Beine, manche haben breitere Hüften oder schmalere Hüften, ja.
1: Ich finde, wir müssen generell über Größen nachdenken und wie die einkategorisiert werden, weil auch eine Konfektionsgröße 40, die du jetzt, was weiß ich, bei H&M hast, entspricht nicht, also nicht jeder Körper, der 40 trägt, hat die gleichen Proportionen.
0: Genau.
1: Genauso, ne, gibt ja auch immer die Reels, die sagen, ne, dieser Körper wiegt 70 Kilo, dieser wiegt 70 Kilo, beide sehen komplett unterschiedlich aus. Und
0: ja, weil das Körpergewicht manchmal an manchen anderen Stellen ist für die jeweiligen Menschen.
1: Ja.
0: Und das ist bei uns Kleinwüchsigen auch mal sehr, sehr häufig.
1: Ja.
0: Wir wirken manchmal total anders, obwohl zum Beispiel, wegen dem Becken und dem Bauch wirkt es manchmal sehr, dass wir. Also vom äußeren Auge wurde mir schon sehr, sehr oft gesagt, dass ich dick aussehe. Obwohl das einfach nur anders, es ist einfach, weil hinten nichts ist, ist es nach vorne geschoben wegen der Hüfte. Und daher, und sich dann zu erklären, finde ich immer sehr, sehr.
1: Aber wer fragt denn sowas? Oder wer sagt?
0: Manchmal Freunde, manchmal im Job wurde mir das schon sehr, sehr oft gesagt. Immer dieser Blick so, oder dieses, ja, und so, ich denke mir so, was ist denn los?
1: Mhm.
0: Ich werde auch älter oder jeder wird älter und jeder wird anders und ist halt so, ja.
1: Hast du das Gefühl, dass sich gesellschaftlich etwas getan hat in Richtung Inklusion?
0: Ich finde, genauso wie das Thema davor, wir sind so kurz davor, aber es hat sich noch nicht so viel geändert.
1: Es kommt dann so eine Bremse.
0: Es kommt immer eine Bremse. Ich weiß nicht warum. Immer eine Bremse. Und dann wird irgendwie gesagt, in der Politik wird es gesagt, dass plötzlich alles so teuer ist und so. Und zum Beispiel von meinem Auto alleine, die Autoteile kosten mehr als das Auto selbst.
1: Mhm.
0: Und nur damit ich das Auto fahren kann. Und dann kann ich auch nur dieses Auto fahren. Mein eigenes. Ich kann kein Miles nehmen, ich kann keinen Mietwagen nehmen im Urlaub, sondern wenn ich in Urlaub fahren will mit dem Auto, muss ich mein eigenes nehmen. Und
1: wann fährst du mit deinem Auto nach Thailand?
0: Ja, das ist ja die große Frage. Genau, und ich finde mal so, ich wünsche mir sehr, ich wünsche es mir so sehr, dass sich was in dieser Gesellschaft ändert, dass man Menschen akzeptiert. Dass man sich nicht lustig macht über Menschen mit Behinderung, dass man sich nicht lustig macht über Menschen mit anderer sexueller Orientierung und ob homosexuell, asexuell, bisexuell, heterosexuell, dass man nicht sich lustig macht, dass man niemanden fertig macht für das, was man, was für einen ist. Und mich erschreckt das immer, mich macht das extrem traurig, dass ich und viele anderen Menschen, egal ob mit Behinderung oder ohne Behinderung oder generell einfach nicht, wie gesagt, der Norm entsprechen. Weil anscheinend, es wird immer gesagt, es gibt keine Norm, aber doch, es gibt eine Norm. Es ist immer die Norm von, ach, das ist so die Menschen, die man akzeptiert und wo man auch nichts sagt, wo man keine Anmerkungen macht. Ja, und
1: was die Menschen aber nicht checken, ist, dass das absolut geformt ist. Absolut geformt. Ja. Würde sich diese, weiß ich nicht, sagen wir mal, die Götter und Göttinnen der Medienwelt entscheiden oder am Tisch entscheiden, wir verstehen jetzt Diversität, wir zeigen Diversität, nämlich das, was wir global gesehen einfach an Menschen, Aussehen, Körperform haben. Mhm. Wenn wir das zeigen, dann würden sich unsere Sehgewohnheiten verändern, dann würden wir nicht mehr jemanden auslachen oder klein machen oder beleidigen. Dann ja. würde sich unser Blick ändern, dann würden wir auch nicht, dann bräuchten wir kein Wort, das normschön heißt.
0: Oder brauchen. Wir brauchen auch kein Wort, um das jeweilige zu beschreiben.
1: Ja.
0: Also in dem Fall, egal ob es medizinische Begriffe sind oder die Begriffe, die die Gesellschaft kreiert, ja. dann brauchen wir es nicht, weil dann haben wir nur noch einen Begriff und das ist Menschsein.
1: Ja.
0: Mensch. Weil jeder ist ein Mensch. Und da ist es dann in dem Sinne wieder zurück auf das Ding individuell. Jeder ist individuell, jeder ist besonders, jeder hat etwas anderes, was ein anderer Mensch nicht hat.
1: Mit dem Wissen, dass unsere Welt gerade immer noch so ist, wie sie ist,
0: ja.
1: denkst du heute daran oder hast du früher schon mal dir gewünscht, einen größeren Körper zu haben?
0: Damals, als Kind, durch Mobbing und durch Diskriminierung und nicht akzeptiert werden, habe ich mir natürlich hin und wieder mal gewünscht. Aber dann, als ich dann den Wandel gemacht habe von ich bin so, wie ich bin und ich kann das jetzt hier nicht ändern, ich hatte auch die Wahl, es zu ändern, in dem Sinne, dass ich ein bisschen größer werde mit Hand einer Operation als Jugendlicher, dass man die dass Beine und Arme ein bisschen länger sind. Aber ich wollte nicht so viele Narben haben, die dann immer so aussehen, als ob ich irgendwie zerstochen wurde 50 Mal, sondern ich wollte keine Schmerzen haben. Und heute, wenn man mich das heute fragt, natürlich nicht. Ich wünsche mir nicht, dass ich größer bin, weil dann würde ich die Menschen nicht kennen, die ich jetzt kenne. Wir würden uns nicht kennen, höchstwahrscheinlich, weil der Weg wäre dann anders. Vielleicht wäre ich auch kein Schauspieler. Vielleicht wäre ich komplett was anderes gewesen. Sonst hätte ich auch nicht die Freunde, die ich jetzt habe.
1: Weißt du, warum ich die Frage stelle? Ich habe heute einen Artikel, also ein Artikel ist mir in die Hände gefallen, würde ich schon sagen. Ja, okay, auf meinem Bildschirm gefallen. Und zwar, da geht es um Eltern, die dessen Kind Baby Kleinwuchs hat und aus den Niederlanden und die, ich weiß nicht, in welches Land reisen wollen, um eine spezielle, ich weiß, medikamentöse Therapie zu machen, die es aber in den Niederlanden nicht gibt, wodurch das Kind größer wird.
0: Schwieriges Thema, weil ich finde, sowas habe ich noch nie gehört in meinem Leben.
1: Schicke ich dir nachher.
0: Ja, gerne. Also sowas wirklich habe ich noch nie gehört, dass es eine Operation gibt, dass man das vorher schon manipulieren kann.
1: Also das Kind ist schon da.
0: Achso, das Kind ist schon da?
1: Ja, das Kind ist schon da.
0: Achso, das Kind ist schon auf der Welt.
1: Ist ein Säugling, also ein Baby. Säugling, ja. Baby. Und man kann, es gibt jetzt wohl eine neue Therapieform, die es ermöglicht.
0: Mit Medikamenten.
1: Ich weiß nicht, ob es Medikamente oder Spritzen sind, auf jeden Fall also keine OP, es sind Medikamente oder Spritzen, wodurch das Kind, glaube ich, 10 bis 15 Zentimeter größer werden könnte.
0: Schwierig,
1: ich hatte nämlich
0: das
1: Kind,
0: das sich nicht selber entscheiden kann.
1: Ich hatte gar kein gutes Gefühl, als ich das gelesen habe.
0: Ich hätte auch kein gutes Gefühl. Wenn das mein Kind wäre, würde ich es so lassen, wie es ist. Also in dem Sinne nicht ändern wollen für einen. Also, weil jetzt kommt die Frage, die man sich stellt. Warum wollen die Eltern das?
1: Ja.
0: Wollen die Eltern das wegen dem Guten des Kindes? Oder wollen sie das, weil sie selber nicht in Bedrängnis kommen wollen mit irgendwelchen Unterhaltungen zwischen anderen Eltern oder Schulen oder Menschen in der Öffentlichkeit?
1: Ja.
0: Hat es mit einem selbst zu tun oder hat es mit dem Kind zu tun? Wenn es für das Kind gesagt hätte, dann wäre es was anderes. Aber da es ein Säugling ist, ist es ja auch komplett was anderes.
1: Ja.
0: Das Kind weiß es noch gar nicht. Aber wenn man dieses Kind, wenn man einfach, wie es meine Eltern getan haben, was ich sehr, sehr hoffe, dass sie das tun, einfach viel Liebe geben und einfach dieses Akzeptieren.
1: Ja. Ich habe gerade gedacht, stell dir vor, ein Kind kommt auf die Welt und, weiß ich nicht, hat vielleicht genetisch bedingt mehr Gewicht und dann kriegt es sorglich einfach von Beginn an Ozempic, damit es dann stark wird. Also, weiß ich nicht, wohin unsere Welt noch geht. Ich bin mir sicher, dass bestimmt irgendwo in dem Artikel noch drin steht, geht um die Gesundheit, kann mir nicht vorstellen, dass diese medikamentöse Behandlung mehr macht als diese 10 oder 15 Zentimeter größer. Und dann ist ja auch noch spannender, du als kleinwüchsiger Mensch kennst diese Therapie nicht mal. Das heißt, sie kann sehr wahrscheinlich noch gar nicht so alt sein. Was sind die Langzeit?
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4: Ich bin heute mit Bettina und Lida im Studio, die die Sendung Monday Movie Talk machen.
5: Hallo.
6: Hallo, Benni.
4: Die Schlagwörter zu eurer Sendung sind Aktuelles zum Film, Theater, Tanz und Literatur, grob zusammengefasst. Wie würdet ihr die Sendung in euren eigenen Worten beschreiben?
5: So ein anderes Schlagwort ist natürlich die Kritik zu Spielfilm und Dokumentation. Und wir bringen natürlich auch so ein paar O-Töne vom roten Teppich. Und wir haben ausgewählte Studiogäste. Wir besprechen eben aktuelle Theaterproduktionen und Tanzinszenierungen aus Berlin und Co. Das heißt, wir wandern auch mal in andere Städte und gucken, was in anderen Städten so los ist, dass man von Berlin aus dahin fahren kann. Aber primär sind wir queer-feministisch. In die linke Ecke.
6: Immer klassenkritisch, nicht nur film- und theaterkritisch.
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0: Ich bin heute hier mit zwei Hosts von der ukrainischen Radiosendung Trambeats FM. Schön, dass ihr da seid.
1: Ja, danke. Danke für die Einladung.
2: Danke, thanks a lot.
0: Lass uns über den Namen sprechen. Trambeats FM. Was heißt es?
1: Es gibt ein traditionelles ukrainisches Instrument, Musikinstrument, in Gebirgen meistens. Es ist ein großes Rohr, das heißt Trambita.
2: Dieses Name Trambeats FM, das bedeutet Trambita wie Musikinstrument und auch Beat für Musik. Trambita mit Beat.
0: Was sind die Themen, mit denen ihr euch beschäftigt?
1: Alles, was für die Ukrainer in Deutschland interessant ist. Ja, es ist die soziale Fragen, die Nachrichten, die Fragen der Kommunikation, die Fragen, die helfen auch die Gemeinde zusammen sammeln. Alles, was wichtig in der Ukraine ist, auch teilen wir mit. Und was für die Ukrainer in Deutschland wichtig ist, auch.
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1: Mit Ben Donner. Nach tödlichen Schüssen am Bahnhof Zoo in Berlin ermittelt eine Mordkommission. Ein 30-Jähriger wurde in der Nacht nach einem Streit zwischen mehreren Menschen auf dem Hardenbergplatz angeschossen und starb noch am Tatort. Nach Angaben der Staatsanwaltschaft waren die mutmaßlichen Täter am Montagmorgen noch auf der Flucht. Die Hintergründe der Tat waren zunächst unklar. Die Waldbrandgefahr ist im Süden Brandenburgs derzeit hoch. In den Landkreisen Dahme-Spreewald, Elbe-Elster, Oberspreewald-Lausitz und Spree-Neiße gilt die zweithöchste Gefahrenstufe 4. Im übrigen Brandenburg herrscht überwiegend die mittlere Stufe 3. Bis Ende Juli wurden in Brandenburg insgesamt 241 Waldbrände registriert. Am Mittwoch ist in Berlin und Brandenburg eine partielle Sonnenfinsternis zu sehen. Sie beginnt gegen 19.15 Uhr und erreicht gegen 20.08 Uhr ihren Höhepunkt. Dann wird die Sonne zu etwa 85% vom Mond bedeckt. Wenige Stunden später erreicht auch der Perseiden-Meteorstrom seinen Höhepunkt. Für die Beobachtung der Sonnenfinsternis ist eine spezielle Schutzbrille notwendig.
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1: In Berlin und Brandenburg wird es heute heiß und teilweise gewittrig. Der Deutsche Wetterdienst erwartet Höchstwerte zwischen 27 und 34 Grad. Vor allem im Süden Brandenburgs können am Nachmittag starke Gewitter mit Starkregen, Hagel und Sturmböen aufziehen. Morgen wird es deutlich kühler und trocken bei Temperaturen bis 24 Grad. Im Laufe der Woche steigen die Temperaturen wieder auf 30 Grad und mehr.
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Schönen guten Morgen und willkommen auf der Südseite. Mein Name ist Tito Villanueva und ich begrüße Sie ganz herzlich zu einer neuen Ausgabe unseres Magazins mit Musik lokal und global. Jede Woche hören Sie samstags um 10 auf Tide Radio in Hamburg und montags um 11 auf Alex Radio Berlin bekannte Stars und neue Talente aus unterschiedlichen Stilrichtungen und verschiedenen Ländern der Welt. 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

Ja, wie gesagt, heute hören wir Jazz International. Frische Neuscheinungen aus den letzten Jahren aus unterschiedlichen Ländern und verschiedenste Richtungen im Jazz. Begonnen haben wir mit der schwedischen Sängerin und Pianistin Ida Sand. Sie wurde 1977 in Stockholm geboren. Ihr Vater war ein bekannter Opernsänger, der 30 Jahre lang an der Stockholmer Oper engagiert war, und ihre Mutter Kirchenmusikerin. Mit 8 Jahren begann sie mit dem Cellospiel, spielte dann Klavier und ging mit 16 Jahren auf die Stockholmer Musikgymnasium und 2 Jahre später an die Musikhochschule von Göteborg, wo sie auch in die Jazzszene, in Nachtclubs, Pianobars und Soulclubs auftrat. Nach ihrer Entdeckung durch Nils Langren arbeitete sie als freischaffende Sängerin und Pianistin unter anderem mit Eric Gerdt, Bo Kaspers, Jerry Williams und Jennifer Brown. 2007 debütierte sie mit dem Stück mit dem Album Meet Me Around Midnight und feierte einen fulminanten Erfolg. Seitdem hat sie 6 Alben veröffentlicht. Ihr letztes heißt I Will Be Right There und ist Mitte März bei 8 Music erschienen. Wir haben gerade daraus das Stück Gotta Keep Moving gehört. Weiter geht's mit der südkoreanischen Pianistin Sol Yang. Musik ist meine Schlüssel.

Das Sol Yang Trio spielte das Stück Armhen aus dem Album 1929 von 2024. Jetzt hören wir den US-amerikanischen Posaunisten und Komponisten Conrad Herwig. Er wurde 1959 in Oklahoma geboren und studierte an der University of North Texas in Dalton und an der Queens College in New York. Er begann seine professionelle Karriere Anfang der 80er Jahre in der Big Band von Clark Terry und trat unter anderem mit Mario Bausa, Toshiko Akiyoshi und Mel Lewis auf. Als Seiman arbeitete er in den 90er Jahren mit Joe Henderson, Tom Harrell und Joe Lovano und nahm auch mit Eddie Palmieri und Paquito de Rivera sowie mit den Mingus Big Band Platten auf. Seit über drei Jahrzehnten bewegt sich Conrad Herwig an der Schnittstelle von modernen Jazz und afrokaribischer Leidenschaft und hat seine gefeierte Reihe Latin Side Off zu einer der prägendsten im aktuellen Jazz gemacht. Zwei seiner Alben auf dieser Reihe, die Latin Side von John Coltrane 1998 und die Latin Side of Miles Davis 2005, wurden für einen Grammy nominiert. Geprägt von Eddie Palmieri, Mario Bausa und Tito Puente, bringt Conrad Herwig Vitalität und Fantasie auf die Bühne. Am 3. Juli ist das Album The Latin Side of South Korea erschienen. Wir hören das Stück Tones for Joan's Bones.

Con Rathervig und Band spielten das Stück Tones for Joan Bones aus dem Album The Latin Side of South Korea von 2026. 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Unser nächster Gast ist die Singer-Songwriterin und Schauspielerin Fatoumata Diawara aus Mali. Sie wurde 1982 geboren und war schon in der Kindheit Mitglied im Tanzensemble ihrer Eltern. Als 12-Jährige wurde sie in die Hauptstadt Bamako geschickt, so eine Tante, die als Schauspielerin ihr Zugang zu Theatermilieu verschaffte. Als 15-Jährige hatte sie die erste Rolle in einem Film mit Salif Keita. Danach zog sie nach Frankreich und arbeitete als Filmschauspielerin. Parallel dazu wirkte sie als Sängerin auf Alben von Didi Bridgewater, Omu Sangare und Herbie Hancock mit. Ihr Debütalbum erschien 2011. Sie versteckt sich als Grenzgängerin zwischen Mali und Europa und bringt Tradition und moderne, westafrikanische Gesangstechniken mit zeitgenössischen Klängen zusammen. Ihr letztes Album trägt den Titel Massa und ist am 6. Juni erschienen. Das Album ist introspektiv und kraftvoll zugleich und beschäftigt sich mit Mutterschaft, Glauben, Erinnerung und Widerstandsfähigkeit, wobei intime Reflexionen in universelle Erzählungen verwandelt werden. Die Lieder verbinden Afrobeat mit Jazz, Pop, Elektronik und Hip-Hop. Wir hören das gleichnamige Stück

Das war Fatoumata Diawara aus Mali mit dem Stück Massa aus ihrem gleichnamigen Album von 2026. Weiter geht's mit dem brasilianischen Pianistensänger und Komponisten Ivan Lins. Er wurde 1945 in Rio de Janeiro geboren, wuchs aber in der Kindheit teilweise in Boston auf, wo sein Vater studierte. Mit 18 Jahren brachte er sich das Klavierspiel nach Gehör bei und fing an, Jazz und Bossa Nova zu spielen. 1968 wurde er mit seinem Lied Até o Amanecer in Brasilien bekannt. 1969 sang Elis Regina seinen Song Madalena, der auch in Europa ein Hit wurde. Seit 1970 hat er 36 Alben unter eigenem Namen veröffentlicht. Seine Musik ist fest verankert in Musica Popular Brasileira und Jazz. Ab 1985 nahm er seine Alben in die USA auf und ging international auf Tourneen. Er hat mit einer Vielzahl bekannter Namen der internationalen Musikszene zusammengearbeitet, unter anderem mit Quincy Jones, Terence Blanchard und Lee Ritenour. Sein letztes Album trägt den Titel My Heart Speaks und ist 2023 erschienen. Wir hören das Stück Easy Going.

Das war Ivan Lins mit dem Stück Easy Going aus dem Album My Head Speaks von 2023. Und nun höre ich mit jemandem, der keine besondere Präsentation braucht, weil er seit über ein halbes Jahrhundert ziemlich bekannt ist. Der irische Sänger, Komponist und Multiinstrumentalist Van Morrison. Somebody Tried to Sell Me a Bridge lautet den Titel seines neuen Albums, das Mitte Februar erschienen ist. Die CD markiert eine selbstbewusste Rückkehr zu den Klängen und Traditionen, die Morrisons musikalische Identität maßgeblich geprägt haben. Das Album ist ein Hommage an die Legenden des Blues und präsentiert Klassiker von B.B. King, Buddy Guy, Led Billy und anderen in frischen Interpretationen. Das Album bietet ein mitreißendes Blues-Erlebnis von einem Künstler, dessen Verbindung zu Gott und tiefe Wurzel ist. Morrisons unverkennbare Rauchheit und Lyrik verschmelzen auf den Lieder mit der unverwechselbaren emotionalen Wucht des klassischen Blues und ergeben so eine Musik, die zeitlos und zugleich kraftvoll und lebendig wirkt. Wir hören das Stück Deep Blue Seer.

Das war Van Morrison mit dem Stück Deep Blue Sea aus dem Album Somebody Tried to Sell Me a Bridge von 2026. 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Und heute mit Jazz International. Und weiter geht's jetzt mit den US-amerikanischen Saxophonisten, Komponisten und Arrangeur Diego Rivera. Wurde in Michigan in eine mexikanisch-amerikanische Familie geboren. Seine Eltern benannten ihn nach dem berühmten Wandmaler Diego Rivera und motivierten ihn zum Kunststudium. Aber als Teenager entschied er sich lieber für das Saxophon statt für den Pinsel und absolvierte danach ein Musikstudium. 1999 begann seine Musikkarriere in einer Big Band. Später gründete er das Diego Rivera Quartett und absolvierte Tourneen durch die USA, Europa und Asien. 2021 erschien sein Album Indigenous bei Positron Records. Begleitet wurde er von einem Quintett aus bekannten Figuren der New Yorker Jazzszene. Wir hören das Stück Sabor a mí.

Das war Diego Rivera mit dem Stück Sabor a mi aus dem Album Indigenous von 2021. Unser nächster Gast ist der holländische Saxophonist, Komponist und Arrangeur Bernard van Rossum. Als Sohn eines niederländischen Vaters und einer englischen Mutter wuchs er in Spanien in einem multikulturellen Umfeld auf und wurde entsprechend stark mit spanischer Musik, speziell Flamenco, sozialisiert. Nach einer rockigen Jugend als Schlagzeuger entdeckte das Saxophon und damit den Jazz. Nach einem Abschluss in Biologie an der University of Edinburgh in Schottland ließ er sich in Barcelona nieder und studierte Saxophon an der Taller de Musica. Danach absolvierte er ein Studium am Konservatorium von Amsterdam und schloss 2013 mit dem Master ab. Er gründete ein eigenes Quartett und veröffentlichte mehrere Alben. Er ist auch der Gründer des preisgekrönten Bernard van Rossum Flamenco Big Band, die bekannte Namen der spanischen Flamenco-Szene einschließt und 4 vom Publikum und Fachpresse gefeierte Alben veröffentlicht hat. Das letzte trägt den Titel Del Rio a la Mar und ist im Oktober 2022 erschienen. Daraus nehme ich jetzt das Stück En tus pasos me crucé.

Die Werner van Rossum Flamenco Big Band spielte das Stück En tus pasos me crucé aus dem Album del Rio a la Mar von 2022. Unsere Sendung über Jazz International ist gleich zu Ende und wir beenden mit der italienischen Sängerin und Komponistin Simona De Rosa. Sie ist Absolventin des Queen College von New York und spiegelt in ihrer Musik globale Einflüsse auf Jazz, Folk und Pop wider, die auch in ihre neapolitanische Erbe wurzeln. Sie war die erste italienische Jazzsängerin, die in China ein Big Band-Album Jazz mit Folk aufnahm. Mit insgesamt 5 Alben, darunter Genub, eine CD, die napolitanische, vietnamesische und chinesische Folklore-Traditionen vereint, baut Simona mit ihrer Musik Brücken zwischen den Kulturen. Sie lebt jetzt in Berlin. Dort ist auch ihr neues Album entstanden. Diese Date Titel Feeders ist im März letzten Jahres erschienen und wurde mit dem polnischen Trio Confusion Project aufgenommen. Die Musik gestaltet eine bunte Mischung aus Modern Jazz, Bossa Nova, irische Folk, bulgarische, arabische und afrokaribische Musik. Wir beenden unsere Sendung mit dem Stück Simone Ranza. 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

Simona de Rosa und Confusion Project spielten das Stück Simone Ranza aus dem Album Fides von 2025. Und damit ist unsere Sendung über Jazz International zu Ende. Tito Villanueva verabschiedet sich. Ich wünsche eine angenehme Woche. Und wir hören uns am nächsten Montag um 11 Uhr auf Alex Radio Berlin und am nächsten Samstag um 10 Uhr auf Tide Radio in Hamburg, wenn es wieder die Zeit ist für die Zurzeit. Ein Magazin über Musik lokal und global.

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1: Mit Ben Donner. Nach tödlichen Schüssen am Bahnhof Zoo in Berlin ermittelt eine Mordkommission. Ein 30-Jähriger wurde in der Nacht nach einem Streit zwischen mehreren Menschen auf dem Hardenbergplatz angeschossen und starb noch am Tatort. Nach Angaben der Staatsanwaltschaft waren die mutmaßlichen Täter am Montagmorgen noch auf der Flucht. Die Hintergründe der Tat waren zunächst unklar. Die Waldbrandgefahr ist im Süden Brandenburgs derzeit hoch. In den Landkreisen Dahme-Spreewald, Elbe-Elster, Oberspreewald-Lausitz und Spree-Neiße gilt die zweithöchste Gefahrenstufe 4. Im übrigen Brandenburg herrscht überwiegend die mittlere Stufe 3. Bis Ende Juli wurden in Brandenburg insgesamt 241 Waldbrände registriert. Am Mittwoch ist in Berlin und Brandenburg eine partielle Sonnenfinsternis zu sehen. Sie beginnt gegen 19.15 Uhr und erreicht gegen 20.08 Uhr ihren Höhepunkt. Dann wird die Sonne zu etwa 85% vom Mond bedeckt. Wenige Stunden später erreicht auch der Perseiden-Meteorstrom seinen Höhepunkt. Für die Beobachtung der Sonnenfinsternis ist eine spezielle Schutzbrille notwendig.
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1: In Berlin und Brandenburg wird es heute heiß und teilweise gewittrig. Der Deutsche Wetterdienst erwartet Höchstwerte zwischen 27 und 34 Grad. Vor allem im Süden Brandenburgs können am Nachmittag starke Gewitter mit Starkregen, Hagel und Sturmböen aufziehen. Morgen wird es deutlich kühler und trocken bei Temperaturen bis 24 Grad. Im Laufe der Woche steigen die Temperaturen wieder auf 30 Grad und mehr.
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im Studio beim Xeniverse. Empfangen wir über DAB Plus Kanal 12D und Livestream. Ich bin ein bisschen außer Puste, weil die Bahn mal wieder aller Namen Ehre gemacht hat. Ich habe gedacht, ich bin schneller, wenn ich mit dem Regio fahre, und dann hat der Regio getrödelt und dann war ich genauso schnell mit dem Regio wie mit der S75. Das muss die Bahn auch erstmal schaffen. Ich habe es jetzt gerade so ins Studio geschafft, aber ja, deswegen, ich muss jetzt erstmal noch ein bisschen durchschnaufen. Mit bei mir im Studio ist auch wieder mein lieber Tiny. Und ja, Tiny, wie geht's dir denn heute so? Bist du gut drauf? Ja. Freust du dich schon auf die heutige Sendung? Ja, definitiv. Das ist schön. Wir haben heute hier die erste Sendung ohne den 80s to 2000s Retro Top 20. Stattdessen jetzt mit richtig vielen Nachrichten. Und damit hier Informationen aus dem Polizeibericht. Demnach sei, wie queer.de berichtete, die queere Bar Tipsy Bear im Berliner Stadtteil Prenzlauer Berg erneut angegriffen worden. Wie die Polizei mitgeteilt habe, soll der Betreiber am frühen Sonntagmorgen gegen 3.50 Uhr festgestellt haben, dass ein bislang unbekannter Mann zwei an der Fensterfront angebrachte Regenbogenflaggen abgerissen habe. Er sei mit ihnen anschließend in Richtung U-Bahnhof Eberswalder Straße geflüchtet. Weitere Ermittlungen dauerten an. Dies ist beim Tipsy Bear nichts Neues, denn diese Bar der Eberswalder Straße hatte derartige Angriffe in den vergangenen Monaten bereits immer wieder erlebt. Im Juli hatten queer.de zufolge Jugendliche eine Regenbogenflagge geklaut. Sie seien allerdings im Anschluss dann erwischt worden. Nur einen weiteren Monat zuvor, im Juni 2026, hatte eine Gruppe mit Baseballschläger eine Regenbogenflagge dieser Bar in den Müll geworfen und den Besitzer homophob beleidigt. Wenn solche Vorfälle auftreten, werden sie als Hassverbrechen aufgrund der sexuellen Orientierung oder Geschlechtsidentität gesehen. Die Polizei und die Staatsanwaltschaft haben hierfür AnsprechpartnerInnen, die queere Menschen helfen. Die homophoben Vorfälle beim Tipsy Bear fallen wiederum in eine Zeit, in der dann auch noch der Unionsfraktionschef Thorsten Frey gegen die feste Verankerung eines Verbots von Diskriminierung aufgrund von sexueller Identität im Grundgesetz ausgesprochen hat. Wie in queer.de zitiert, habe diesbezüglich der Funke Mediengruppe gesagt: Ich halte das nicht für notwendig, Zitat Ende. Und weiter, Zitat: Den Wunsch der queeren Community nach diesem symbolischen Schritt kann ich verstehen, aber das würde unsere Verfassung überfrachten. Zitat Ende. Laut dem CDU-Politiker verbiete Artikel 3 des Grundgesetzes, Zitat, Diskriminierung jeglicher Art, Zitat Ende. Dies habe das Bundesverfassungsgericht mehrfach, Zitat, sehr klar bestätigt, Zitat Ende. Und weiter, Zitat, auch wenn ich die Lage der Betroffenen nachvollziehen kann, mehr Sicherheit für queere Menschen schafft man so nicht, Zitat Ende. Die SPD habe, wie queer.de berichtete, nach dem Anschlag auf den Berliner CSD die Forderung nach einer Gesetzesanpassung erneut befeuert. Konkret gehe es in diesem Sachverhalt um Artikel 3 des Grundgesetzes, in dem es aktuell bislang noch heißt, Zitat, niemand darf wegen seines Geschlechts, seiner Abstammung, seiner Rasse, seiner Sprache, seiner Heimat und Herkunft, seines Glaubens, seiner religiösen oder politischen Anschauungen benachteiligt oder bevorzugt werden. Zitat Ende.

Diese Verfassungsänderung brauche eine Zweidrittelmehrheit im Bundestag und Bundesrat. Im September 2025 habe der Bundesrat auf Betreiben des Landes Berlin mehrheitlich beschlossen, den Artikel 3 um den Zusatz, Zitat, sexuelle Identität, Zitat Ende, zu erweitern.

noch immer nicht behandelt. Am 9. Oktober 2026 habe wiederum die erste Lesung eines textidentischen Gesetzentwurfs der Grünen stattgefunden. Dieser Antrag sei zur weiteren Beratung federführend an den Ausschuss für Recht und Verbraucherschutz überwiesen worden, sei aber in diesem bislang nicht auf die Tagesordnung gesetzt. Eine festgelegte Beratungsdauer oder Frist, bis zu der irgendein Parlamentsausschuss seine Beratung beendet haben müsse, gebe es nicht. Es wird Zeit, dass die Politik endlich aktiv wird, zu unseren Gunsten. Ja, Tiny, derselben Meinung bist du ja auch, ne? Ja, definitiv. Hast du jetzt Lust, wenn wir jetzt Jennifer Rush spielen? Als Einstieg in diese Sendung? Ja, gut. Dann machen wir das jetzt mal. Hier ist als erster Song in dieser Sendung

Ja, was für ein Brett. Vangelis, Conquest of Paradise. Hier bei uns im Xeniverse, empfangbar über DAB Plus Kanal 12D und Livestream.

ich mich vorhin hab so beeilen müssen. So ein Mist. Ja, Tiny, findest du auch, ne? Ja, richtig blöde. Ich hoffe, dass die Sendung einigermaßen geht.

jetzt an eine Regenbogenbank zum Innehalten. Diese wurde als öffentliches Zeichen von Solidarität mit der queeren Community aufgestellt. Gegenüber dieser Bank befindet sich ein neuer Baum, der wiederum einen älteren Baum ersetzt, der infolge des Anschlags gefällt wird.

Verfassung, die eine Ehe allein als Bund zwischen Mann und Frau definiert. Im November 2025 hatte der Europäische Gerichtshof in Luxemburg noch entschieden, dass EU-Staaten anderer Mitgliedsländer gleichgeschlechtliche Ehen anerkennen müssen. Bürger der Europäischen

Anschluss an den CSD 2026 in Hamburg ist neben dem Vorfall in der Europapassage auch noch ein weiterer wirklich schlimmer Vorfall passiert, ein wirklich schlimmes Ereignis. Wie queer.de berichtete, sei eine queere 30-jährige Frau angegriffen worden. Insgesamt drei 20 bis Mitte 20 Jahre alte Männer hätten diese Frau in der Nacht zum Sonntag im Hamburger Stadtteil St. Pauli zu Fall gebracht, wonach einer von ihnen ihr dann auf die Beine gesprungen sei. Laut Angaben der Hamburger Polizei sei die Frau dabei leicht verletzt worden. Der für die Hasskriminalität zuständige Staatsschutz habe infolgedessen die Ermittlungen übernommen. Ermittelt werde jetzt wegen des Verdachts der Bedrohung sowie gefährlichen Körperverletzung. Mehr hierzu unter queer.de. Und damit geht's jetzt weiter mit dem nächsten Musiktitel, ne, Tiny?

Band, die ihr jetzt hört, die ist eigentlich durch einen anderen Titel bekannt geworden. Everything But The Girl heißen die. Die waren Anfang der 90er Jahre ziemlich angesagt, insbesondere

Ja, also dieser Meinung bist du schon. Ja, definitiv. Ich auch. Ja, was bleibt uns da nur zu sagen? Hier sind die kuriosen Nachrichten in dieser Sendung, die genauso kurios sind wie Tinys Tanzstil. Segelkranker Segler löst Bundeswehreinsatz aus. Hatte das rein zufällig im Umfeld einer Mauer stattgefunden, von der der Segler runtergesegelt ist? Mann wühlt in Bananenkiste und muss in Klinik. Wurde dieser Mann von einem Bananenspinner gebissen? Wegen Sprengstoff, Polizei riegelt Strand auf Nordseeinsel ab. Wollten die da einen Blindgänger entschärfen und haben ihn im Sand nicht mehr gefunden? Der 99-Jährige löst fast 100 Jahre

Engagiert Spezialfirma. Italienische Müllabfuhr findet verlorenen Millionen-Lotto-Schein. Das ist irre. Wollte diese Frau in einer Tippgemeinschaft tippen, wie man dort vor Ort Entsorgungsunternehmen besonders leicht supporten kann? Bedeutender Fund. Goldschatz lag 1300 Jahre im

räuspern, weil meine Stimme ist irgendwie immer noch nicht so richtig da. Ist immer noch ziemlich trocken irgendwie die ganze Zeit. Ich hoffe, ich kann einigermaßen reden, aber es geht schon irgendwie. Ja, hier habe ich jetzt erstmal einen nächsten Musiktitel für euch. Und dieser Musiktitel ist ein Titel, der richtig schön unter die Haut geht. Wir hatten es vorhin bei Everything But A Girl mit einem Titel, der eigentlich nicht ganz so oft im Radio läuft. Jetzt dieser Titel läuft ein bisschen häufiger im Radio, ist aber trotz allem der Titel, der schätzungsweise am zweiterfolgreichsten von diesem Künstler gewesen ist. Denn der Künstler, den ich euch jetzt spiele, der hatte einen Song mit dem Namen Jesse und der läuft definitiv überall im Radio. Picture Postcards from LA aber steht so ein bisschen im Hintergrund und das hat dieser Titel überhaupt nicht verdient. Und deswegen spielen wir ihn hier jetzt auch mal. Hier ist Joshua Caddison von

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Hallo ihr Lieben, herzlich willkommen zu den Xeni News. Und ja, das gerade eben. Da war mir die Cardboard ein bisschen zu stark runtergerutscht. Das gerade eben waren The Connors mit 74-75. Der Vorfall in Hamburg in der Europapassage am 1. August 2026, bei dem ein schwuler Mann während dem CSD 2026 allerschlimmste Höllenqualen durchleiden musste und dabei nicht einmal von Security und Polizei geschützt worden ist, hat mit Sicherheit einige entsetzt. Wie konnte es so weit kommen? Wie konnte das hier bei uns in Deutschland passieren? Was ist los in unserem Land, dass Personen, die ihre eigene Gesinnung offen zeigen, derart heftig angegangen werden? Viele Personen der queeren Szene stehen hier aktuell unter Schock. Denn natürlich war es in den letzten Jahren und Jahrzehnten immer schon so, dass es Diskriminierung gegenüber unserer queeren Szene in unserem Alltag gegeben hat. Aber das, was da in Hamburg in der Europapassage geschehen ist, hat eine völlig andere, bittere Qualität. Denn der Vorfall beweist, dass wir uns jetzt auch nicht mehr länger auf staatliche Strukturen verlassen können, die uns eigentlich schützen sollten. Wo stehen wir in Deutschland hinsichtlich Phobien gegenüber unserer queeren Szene? Wie steht es mit Homophobie, wie mit Transphobie und non-binären Personen? Wie mit dem Hass auf Lesben oder andere Strömungen der Szene? Der Vorfall in der Europapassage zeigt, wie hoch die Gewaltbereitschaft

zu können, den Umgang mit queeren Menschen ablehnen oder aber sich nach außen hin tolerant geben, ihre Akzeptanz aber nur Pinkwashing-mäßig betreiben. Was all diese Strömungen leider völlig ausblenden und nicht gerne sehen wollen, ist, dass Anfeindungen hinsichtlich gesellschaftlicher Vielfalt auch unsere Demokratie im Ganzen verletzen. Sie kann nur gemeinsam mit queerem Leben funktionieren, ohne diesem gibt es sie nicht mehr. Denn unsere Gesellschaft ist ein Schmelztiegel verschiedenster Kulturen, von denen alle in sich völlig unterschiedlich sind, bereichernd oder bedrohend. Manche von ihnen sind queerfreundlicher, manche dagegen nicht.

wir sein müssen, sind ein selbstverständlicher Teil von uns allen. Sie bereichern die Gesellschaft. Jede dieser Strömungen hat aber auch das Recht darauf, dass ihre eigenen Menschenrechte uneingeschränkt geachtet werden.

Gesellschaft zu einer Bedrohung unserer Menschenrechte führen. Dass jetzt offen in der CDU gefordert wird, dass das Selbstbestimmungsgesetz verschärft werden muss, ist der beste Beweis dafür. Leidtragende dieser queerfeindlichen Stimmungsmache sind TIN-Personen. Eine solche menschenverachtende Politik vergiftet die Gesellschaft. Sie greift nur all jene an,

und körperlichen Anfeindungen. Am Ende dieser planlosen Spirale steht hemmungslose Gewalt. Was ich mir wünsche, wir brauchen eine in sich völlig

passiert ist, hat mehr als eindeutig veranschaulicht, was das letztendliche Resultat aller innerpolitischen queerfeindlichen Entscheidungen innerhalb des Bundestages ist. Anstatt dass queere Orte immer mehr geschlossen werden, weil ihnen die weitere Finanzierung gekürzt oder verweigert wird, sind sie auf sehr breite Unterstützung angewiesen. Demokratische Parteien wiederum müssen endlich einsehen, dass ein weiter so in Richtung rechts echt niemandem hilft, weder ihren eigenen Parteien noch all den Minderheiten, die hier in Deutschland leben. Unser aller Miteinander kann nur dann noch weiter funktionieren, wenn wir alle endlich mal erkennen, dass der raue Umgangston unter uns allen auf der Straße oder auch in Parlamentsdebatten für unseren Zusammenhalt ein Fehler ist.

in unserer Gesellschaft oder aber auch die vollständige Abschaffung von Presse sowie Meinungsfreiheit. Dass es so weit kommt, dürfen wir niemals zulassen. Wir müssen uns wehren, indem wir bei uns im Alltag wesentlich freundlicher und hilfsbereiter sind und wirklich jeden Menschen in unserer Gesellschaft mit Recht und Würde behandeln.

reicht. Der Lebenslust-Online-Radio-Tipp in dieser Sendung ist, wie du es schaffst, bei Heiserkeit deine Stimme stabil zu halten. Das ist genau das, was ich jetzt brauchen kann. Du singst und oder sprichst sehr viel, brauchst daher eine funktionierende Stimme, die du regelmäßig ölst.

war es auch schon von mir. Hier kommt als nächster Musiktitel Simple Minds, She's a River. Und das ist, finde ich, eine gute Wahl. Findest du das auch, Tiny? Mhm. Ja, Tiny sagt ja. Dann spielen wir den mal hier im Xeniverse, empfangbar über DAB+, Kanal 12D und Livestream.

Ja, Simple Minds, She's a River, hier bei uns im Xeniverse, empfangbar über DAB Plus Kanal 12D und Livestream. Und das war's auch schon. Ich halte die Sendeverantwortung für diese Sendung und verabschiede mich mit einem gut gelaunten Tiny. Ne? Tiny, dir hat die Sendung gefallen. So, ich konnte dich gerade eben nicht hören. Ja, sehr schön. Dann spielen wir jetzt noch einen Song und mit dem verabschiede ich mich endgültig von euch. Hier ist exklusiv nur für euch. When do I get to sing my way? Die Sparks. Tschüss und bis zum nächsten Montag.

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1: Mit Ben Donner. Nach tödlichen Schüssen am Bahnhof Zoo in Berlin ermittelt eine Mordkommission. Ein 30-Jähriger wurde in der Nacht nach einem Streit zwischen mehreren Menschen auf dem Hardenbergplatz angeschossen und starb noch am Tatort. Nach Angaben der Staatsanwaltschaft waren die mutmaßlichen Täter am Montagmorgen noch auf der Flucht. Die Hintergründe der Tat waren zunächst unklar. Die Waldbrandgefahr ist im Süden Brandenburgs derzeit hoch. In den Landkreisen Dahme-Spreewald, Elbe-Elster, Oberspreewald-Lausitz und Spree-Neiße gilt die zweithöchste Gefahrenstufe 4. Im übrigen Brandenburg herrscht überwiegend die mittlere Stufe 3. Bis Ende Juli wurden in Brandenburg insgesamt 241 Waldbrände registriert. Am Mittwoch ist in Berlin und Brandenburg eine partielle Sonnenfinsternis zu sehen. Sie beginnt gegen 19.15 Uhr und erreicht gegen 20.08 Uhr ihren Höhepunkt. Dann wird die Sonne zu etwa 85% vom Mond bedeckt. Wenige Stunden später erreicht auch der Perseiden-Meteorstrom seinen Höhepunkt. Für die Beobachtung der Sonnenfinsternis ist eine spezielle Schutzbrille notwendig.
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1: In Berlin und Brandenburg wird es heute heiß und teilweise gewitterig. Der Deutsche Wetterdienst erwartet Höchstwerte zwischen 27 und 34 Grad. Vor allem im Süden Brandenburgs können am Nachmittag starke Gewitter mit Starkregen, Hagel und Sturmböen aufziehen. Morgen wird es deutlich kühler und trocken bei Temperaturen bis 24 Grad. Im Laufe der Woche steigen die Temperaturen wieder auf 30 Grad und mehr.
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0: Heute im Studio Gerti.
1: Das ist richtig. Mein Name ist Gerti und ich sage
2: heute herzlich ist der 10. August 26 und wir senden eine Wiederholung unserer Sendung 79 vom 25. Januar 2012.
1: Unser heutiger Radiosong kommt aus Schweden, uralt, aus dem Jahr 1982. Adolfsson und Falk, Från min radio.

0: von Mineradio, Oldies but Goldies. Das gilt auf eine Art auch für Christina Schröder. Wissen Sie noch, wer das ist? Christina mit K, nicht mit CH. Obwohl sie in der CDU ist, genau, sie ist seit gut 2 Jahren Bundesministerin für Familie, Senioren, Frauen und Jugend. Und sie gab vor gut einem Jahr dem Spiegel ein Interview, in dem sie zum einen den Feminismus stark kritisierte, was ich wiederum bei einer CDU-Politikerin jetzt nicht so erstaunlich finde, und zum anderen Quotenregelungen in der Beschäftigungspolitik ablehnte. Da habe ich allerdings den Eindruck, dass sie das Prinzip nicht so wirklich verstanden hat. Außerdem sagte sie laut Spiegelartikel, ich zitiere, dass ein Schwerpunkt ihrer Politik die Förderung von Jungen sein wird, weil diese seit geraumer Zeit bei den schulischen Leistungen hinter den Mädchen zurückbleiben. Auch die Lehrinhalte müssten sich ändern. Und jetzt kommt mein Lieblingszitat. Mal überspitzt ausgedrückt. Schreiben wir genug Diktate mit Fußballgeschichten? Dafür interessieren sich auch die Jungs. Oder geht es immer nur um Schmetterlinge und Ponys? Also, ich habe in meiner ganzen Schulzeit kein einziges Diktat und auch keinen Aufsatz über Schmetterlinge oder Ponys, geschweige denn über beide zusammengeschrieben. Auch im Biounterricht kam Arbeiten über Schmetterlinge und Ponys nicht vor. Wir haben jetzt in den letzten 7 Tagen eine kleine, nicht repräsentative Umfrage gemacht. Das lief dann so, dass alle Redaktionsmitglieder, Praktikanten, Praktikantinnen, wer auch immer, sich erst gegenseitig befragt hat und dann alle ihre Bekannten oder Unbekannte unterwegs fragten. Hast du jemals ein Diktat oder einen Aufsatz über Schmetterlinge oder Ponys oder Fußball geschrieben? Alle, auch die, die jetzt noch zur Schule gingen, haben verneint. So viel zur Kritik von Frau Schröder, aber auch zu der von ihr anscheinend nicht eingeleiteten Veränderung im Lehrplan. Aber was ich darüber hinaus noch viel doofer an der ganzen Sache finde, ist diese Zuordnung. Immer noch das alte Klischee, dass Fußball kein Mädchenthema ist und dass alle Jungs wiederum Fußball mögen und dass Jungs sich nicht für Ponys oder vielleicht auch für Ballett und Tanz, denn vielleicht ist ja Schmetterlinge eine Metapher dafür, also dass die sich dafür nicht zu interessieren haben. Ich finde es nicht gut, wenn solche Rollenklischees auch im 21. Jahrhundert von der Politik weiter festgeklopft werden und doppelt bedenklich, wenn das nicht ein 95-jähriger Politiker sagt, sondern eine Politikerin, die gerade mal 29 ist oder so ähnlich. Wie denken Sie darüber? Und wie war das in Ihrer Schulzeit? Erzählen Sie mal. Machen Sie Folgendes.
1: Schreib Gerti eine Mail.
0: Und die Adresse lautet wie immer.
1: schreib-gerti@gmx.de.
0: Ich freue mich schon, von Ihnen zu hören. Unsere Musikredaktion, genial wie immer, hat einen passenden Song gefunden. Es geht weiter mit der Band Butterfly Star Power und ihrem Song Pony Stick.

0: akut. Und die Definitionen kommen diesmal ganz einfach aus dem Duden. Subtil, mit viel Feingefühl, mit großer Sorgfalt bzw. Genauigkeit vorgehend oder entsprechend ausgeführt, aber auch kompliziert, fein strukturiert und daher schwer zu durchschauen, subtil. Sublim wiederum, nur mit großer Feinsinnigkeit wahrnehmbar, nur einem sehr feinen Verständnis oder Empfinden zugänglich, aber auch ausgesucht, edel, erhaben, exquisit. Sie sehen, da sind ganz feine Unterschiede. Subtil ist vielleicht das etwas Aktivere, würde ich mal so sagen, und bei sublim wiederum werden an das Gegenüber die größeren Anforderungen gestellt. Und das dritte Fremdwort, subakut, das heißt schlicht weniger heftig verlaufend und bezieht sich auf einen krankhaften Prozess. Ja, Sie kennen ja vielleicht akute Blinddarmentzündung. Die subakute wäre dann eine, die nicht ganz so heftig verläuft. Vielleicht kann man ja dieses subakut übertragen, also in den allgemeinen Wortschatz überführen, quasi ja, als Gegenstück zu voll krass. Also etwas, das nicht voll krass war, das ist dann eben subakut. Mal sehen, ob wir hier einen kleinen Trend starten können. Subtil, sublim, subakut.
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0: Sagte ich eben bei den Fremdwörtern, dass das meine Lieblingsrubrik sei? Das stimmt nicht ganz, denn die kommt nämlich jetzt erst.
2: Getty Ghost Concert!
0: Letzte Woche Freitag war ich im Südblock Flachbau. Das ist eine Kreuzberger Location in der Admiralstraße direkt am Kotti. Ist ganz witzig, denn es ist ein Flachbau, aber auch so erdgeschossig. Also ja, wie so ein Bungalow. Und dazu dann noch sehr lang gestreckt, so wie so ein Quader, aber mit so ein paar mehr Ecken. Und die eine Seite ist ganz aus Glas, also Fenster und so. Das heißt, wenn man drin ist, kann man rausgucken und die, die draußen sind, können reingucken. Logisch. Dazu gibt es dann noch drin eine schöne Bühne, Bartische und auch so eine kleine treppige Breittribüne zum Sitzen. Ja, Sie merken schon, Innenausstattung beschreiben ist nicht ganz so mein Ding. Aber egal, mir hat es dort jedenfalls sehr, sehr gut gefallen. Dazu kamen dann noch nur nette Leute am Einlass und hinterm Tresen, gute Getränkepreise und ganz toll, keine getrennten Klos, sondern einfach viele Klos für alle. Das bedeutet natürlich, dass es dann schneller geht, also zumindest für Frauen. Denn bei den Frauenklos gibt es ja sonst eher Schlangen und bei den Männern geht es dann immer sehr schnell, da sind Klos frei, aber da es ja getrennt ist, darf man da nicht hin. Ja, hier war das dann einfach alles uni. Ich weiß allerdings nicht, ob das nur an diesem Abend war, also am 20. Januar, denn das Konzert, bei dem ich war, hieß Mash Up Multigender Multiworld für eine furchtlose queere oder wie sagt man da, queere Freude. Mashup, die Für-Party, weil gegen sind ja schon zu viele. Das war der Rahmen und neben einigen DJ-Sets, die mir auch sehr gut gefallen haben, Sonja Lemos, Marie L. und Marina Pandelo, war die Attraktion der erste öffentliche Auftritt von La Tourette, einer Berliner Band. Roger, ich glaube, man spricht ihn so aus, als Frontsänger, Marina Pandelo an der Gitarre, Joey Keyboards und Moritz Nolden Drums. Außerdem als Gast dabei auch noch Alex Wiltshire aus Brasilien. Die Richtung von La Tourette, ja, kann man so sagen, Punk, Pop und New Wave und einige sehr individuelle Coverversionen und dann auch noch Performance-Elemente. Wobei Performance finde ich immer so einen schwammigen Begriff. Ich sag mal so, Roger, der Berliner aus Brasilien, der hat nicht nur eine sehr vielseitige Stimme und Musikalität und eine Wahnsinnsenergie auf der Bühne, sondern auch eine, ja, körperliche Bühnenpräsenz, die wirklich sehr faszinierend war. Er machte da gar nicht so viel, also jetzt nicht an großen Bewegungen und sowas, aber was er machte, also zum Beispiel mit den Armen, die wirkten dann auch so ganz lang, also wenn die so zur Seite, nach oben, also sehr klar gesetzte Bewegungen oder eben auch mit dem ganzen Körper, wenn er sich bewegt oder mal wegdreht oder nur mit dem Kopf oder den Augen, alles ganz fesselnd. Und schade war eigentlich nur, dass der Auftritt recht kurz war, aber ich schätze mal, das liegt daran, dass La Tourette noch recht jung ist und noch kein so großes Repertoire haben. Und der andere Abstrich, den ich leider machen muss, und das fällt mir jetzt sehr schwer, das nicht irgendwie negativ zu formulieren, die Akustik, die Aussteuerung der Anlage, das war wirklich, ja, befremdlich. Also nicht nur von der Lautstärke her, und die war schon sehr, sehr, sehr aufgedreht, sondern auch vom Dumpfegrad her. Also ein paar Mal hatten auch die Leute auf der Bühne gesagt, dass die Monitore auf der Bühne ein bisschen hochgestellt werden sollten, weil sie ihre Stimmen kaum hörten. Das führte zum einen natürlich dazu, dass man so einen Brei hörte und doch die Texte nicht wirklich gut verstehen konnte. Und diese Lautstärke macht das natürlich schon so ein bisschen zu so einem Kampfhören. Aber egal, das Publikum war wirklich trotzdem sehr, sehr, sehr begeistert. Es gab auch Zugaben und alles, war sehr toll. Danach, wie gesagt,

Sagt die DJ-Sets, ein ganz klasse Abend. Und ich freue mich schon aufs nächste Mal und kann nur sagen, merken Sie sich den Namen, La Tourette. Hier mal eine kleine Kostprobe, Doreen.

0: gleich noch ein zweiter musikalischer Nachschlag in der Rubrik
1: Getty und die zweieiigen Zwillinge.
0: Heute sind meine zweieiigen Zwillinge Noso Trash aus Spanien und Diorama aus Deutschland. Und ihre Zwillingssongs heißen Maldito Color Gris und Exit the Grey. Noso Trash, und das wird tatsächlich Trash mit Ä geschrieben und SH, das ist eine 5-Frauen-Band aus Giron, die 1994 gegründet wurde. Und ihr Titel Maldito Color Gris bedeutet verdammte Farbe Grau. Sie singen He rayado el cielo, se ha vuelto de color gris. Malditos cubos de hielo, se empiezan a derretir. Und ich hoffe, das heißt so etwas wie, ich habe den Himmel angekratzt, er hat sich zu grau gewandelt. Verdammte Kübel voll Eis haben begonnen zu schmelzen. Der zweite Zwilling, Diorama, wurde 1996 als Musikprojekt von Torben Wendt gegründet. Und der Song Exit the Grey heißt so etwas wie das Grau verlassen. Don't tell me to leave my abyss. Don't tell me to come to the surface. Don't think there's a way to silence the rupture to exit the grey. Sag mir nicht, ich soll den Abgrund verlassen. Sag mir nicht, ich soll wieder auftauchen. Glaub nicht, es gibt einen Weg, den Bruch zu stillen und das Grau zu verlassen. Wenn die Übersetzungen nicht ganz
2: ihr
0: richtig
2: hört
0: sind,
2: die Wiederholung unserer Sendung 79 vom 25.01.12.3355
0: Berlin. Oder sehen Sie es mir einfach nach. Hören Sie nun Noso Trash mit Maldito Color Gris und Diorama mit Exit the Grey.

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3: Wir kommen jetzt zu meiner absoluten Lieblingsrubrik in meiner Sendung, und zwar...
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3: Caroline Färber. Hallo Caroline.
4: Hallo.
3: Caroline ist Regisseurin, und zwar sowohl für Theater als auch für Film. Eine sehr spannende Sache, denn eine Filmregisseurin hatten wir noch nie in der Sendung. Du hast gerade ein neues Projekt am Start, kann man sagen, ein Filmprojekt?
4: Ja, das stimmt, ein Kurzfilm.
3: Ein Kurzfilm heißt drei Minuten?
4: Leben. Nein, also der Kurzfilm heißt Leben.
3: Ah, okay.
4: Und wird 15 Minuten ungefähr sein, also eine richtig ausführliche kleine Geschichte.
3: Ich finde das ja komisch, das Wort Kurzfilm, denn es gibt ja auch diese 2-3 Minuten Kurzfilme. Und dann habe ich manchmal das Gefühl, alles, was nicht eine Stunde ist, heißt Kurzfilm.
4: Uff, ich glaube, es gibt da verschiedene Bewertungen. Also je nachdem, wen man fragt oder auch welches Festival man fragt, jeder hat seine eigene Definition von Kurzfilm. Also ganz oft bedeutet Kurzfilm 15, höchstens 20 Minuten. Aber es gibt auch diese Filme, die 40 Minuten sind, 60 Minuten und dann irgendwo ja zwischen den Definitionen schwimmen.
3: Aber deiner ist ein klassischer, denn 15 Minuten ist ja schon was Kurzes, also ist auf jeden Fall kein Langspielfilm. Und er heißt nicht nur Leben, sondern er heißt Leben, denn es ist Leben mit Ausrufezeichen.
4: Genau, es ist die Forderung nach Leben.
3: Ja, ich finde das ja immer sehr schwierig. Das geht mir auch jedes Mal so, wenn ich hier ein Buch vorstelle. Es tut mir immer etwas leid, die Pointen zu verraten. Andererseits ist es schwer, über etwas zu reden, wenn man nicht weiß, worum es geht. Kannst du vielleicht ein bisschen erzählen, worum es in der Geschichte geht?
4: Der Film handelt von einem jungen Mann, der unter Ängsten und einem Waschzwang leidet infolgedessen, der eigentlich kaum mehr nach außen gehen kann, weil er extreme Ängste vor Bakterien, vor Dreck hat, im Grunde Angst davor, sich zu vergiften in gewisser Weise und inzwischen an so einem Punkt ist, dass er eigentlich nicht mehr weiter weiß. Die Medikamente helfen nicht, die Therapie hilft nicht und er beschließt letztlich, die Flucht nach vorn anzutreten und für einen Tag sich nach draußen zu wagen, um zu einem Vorstellungsgespräch zu gehen und in diesem Tag wird einiges passieren.
3: Er hat ein Vorstellungsgespräch für einen Job, das heißt, er hat mal was gelernt. Er war nicht sein Leben lang Kellerkind, der nur bei sich war und, naja, Keller wäre zu schmutzig, aber eben Belletage-Kind, der sein Leben lang in seiner Wohnung war und sich die ganze Zeit selbst gewaschen hat, sondern das ist irgendwann passiert.
4: Genau. Er ist ein ganz normaler Mensch, der bis zu einem gewissen Punkt ein ganz normales Leben hatte, wie wir alle, der komplett gesund war, aber den eine psychische Erkrankung eingeholt hat, wie es im Grunde sehr vielen Menschen einfach passieren kann. Das wäre jetzt ein riesiges Thema, wieso wird jemand depressiv oder wieso bekommt jemand eine Angstkrankheit oder nicht oder was ist der Auslöser. Aber so etwas kann sehr plötzlich passieren, ohne Vorwarnung oder schleichend und man merkt es nicht. Aber letztlich war er ein ganz normaler Mensch, dem das passiert ist und auf einmal ist sein Leben auf ein Minimum reduziert, das in seiner Wohnung stattfindet, das sehr reduziert ist, auf wenig Kontakt, eigentlich auf gar keine Freude mehr, sondern nur noch auf das pure Überleben.
3: Er hat das Bedürfnis, sich ständig zu waschen, aber das ist ja nicht nur, ich will gerne sauber sein, so wie man sagt, irgendwelche, die ihr Haus etwas, naja, sehr übertrieben sauber halten, sondern er hat wirklich Angst, dass wenn er sich die Hände nicht wäscht, dass an denen irgendwas dran wäre, was ihm schaden kann.
4: Ja, das ist eigentlich genau die Definition. Also wenn man so einen Waschzwang hat, dann ist es nicht so, dass es irgendwie ein sinnloser Zwang wäre, sondern jedes Mal, wenn man das Gefühl hat, man muss sich waschen, ist damit ein großes Bedürfnis verbunden, sich von etwas zu reinigen, das einem extrem schaden könnte. Oft ist es etwas, wo man denkt, es ist eigentlich unsichtbar, aber ich muss es trotzdem wegwaschen.
3: Und das ging ja dann so weit, also ich darf es vielleicht an dieser Stelle verraten, ich habe das Drehbuch gelesen. Und darf ich das verraten?
4: Natürlich.
3: Okay, gut, wir könnten es eh nicht ändern, das ist das Problem mit einer Live-Sendung, aber na gut. Und da gibt es zum Beispiel eine Stelle, um mal was ganz harmlos zu sagen, wo jemand ihm die Hand geben will. Und das ist ja genau so ein Moment, Hand geben, und das wissen wir ja von den Franzosen, die sagen, die Deutschen geben immer die Hände, das ist ein bisschen unhygienisch, wir machen nur diese Luftküsse. Das ist für ihn auf einmal ein richtiges Problem, jemand will ihm die Hand geben, bei diesem besagten Vorstellungsgespräch.
4: Es kommt immer darauf an, also derjenige, der so denkt, der diese Vorstellung hat, dass alles Mögliche um ihn herum schmutzig sein könnte, sieht Gefahren überall. In diesem Fall ist es sogar noch jemand, der sich vorher die Hand am Mund abstreicht, weil er was getrunken hat und dann ihm die Hand gibt. Bakterien könnten da dran sein, soll ich es nehmen, soll ich es nicht nehmen? Es sind oft Dinge, wenn man so als in Anführungszeichen normaler Mensch sie betrachten würde, die ein bisschen vielleicht eklig sein könnten, aber generell okay.
3: Das stimmt.
4: Für jemanden, der wirklich sich über alles Gedanken macht und da rast das Gehirn tatsächlich 24 Stunden am Tag, was könnte mir gefährlich werden? Für den ist das etwas, das eine Gefahr ist, ja, das ein Schrecken ist, das etwas, man muss sich entweder gleich wieder danach die Hände waschen oder man muss es aushalten unter einem großen Druck.
3: Also es ist ja für unser eins wahrscheinlich in dem Moment, wo du es eben gesagt hast, dieses sich den Mund abwischen, man sieht dann ja schon fast die Hand, die so halb die Nase noch streift. Das haben wir bestimmt alle schon mal erlebt oder irgendwo gesehen. Das ist ja keine angenehme Vorstellung. Also da müsste ich auch schon mal kurz schlucken und dann jemand die Hand zu geben.
4: Ja.
3: Jetzt ist das ein Kurzfilm, diese Geschichte, dieser eine Tag, den erzählst du in 15 Minuten. Jetzt gäbe es ja mehrere Möglichkeiten. Du kannst diese Geschichte erzählen als hahaha, wie witzig, guck mal, dieser Typ, was passiert dem alles, wenn er nicht rausgehen will, wenn er nicht Leute anfassen will, wenn er nicht angefasst werden will. So diese lustigen kleinen Begebenheiten. Es kann ein Psychoschocker werden. Es kann ein lakonischer, stiller, dramatischer Film sein. Für was hast du dich denn entschieden? Wie willst du diese Geschichte erzählen? Also wenn wir es sehen, sind wir hinterher alle völlig deprimiert und denken, mein Gott, das gibt ja wirklich arme Menschen oder...
4: Na, also mir war es sehr wichtig, dass dieser Film wirklich einen ernsthaften und authentischen Kern hat, dass es wirklich darum geht, zu zeigen, was ein Mensch mit dieser Art von Problem oder Krankheit durchmacht, aber auch ganz klar, mit was für einem Mut und was für einer Kraft er dagegen ankämpft. Zugleich war mir aber bewusst, dass es das nicht ganz allein sein kann. Also es gibt durchaus Humor in dieser Geschichte, auch Absurditäten, auch der Anklang einer Romanze, sage ich, oder einer Hoffnung darauf zumindest. Also es gibt etwas, das in die Zukunft weist. Es war mir sehr wichtig, das nicht als Problemfilm, als unglaublich schweren Problemfilm darzustellen, sondern als eine Suche nach einer Lösung, nach Hoffnung. Das war mir unglaublich wichtig.
3: Und es ist ja eigentlich keine Dokumentation über ein Krankheitsbild oder eine psychische Erkrankung, sondern es ist ja einfach nur die Geschichte von einem Menschen, der hat eben zufällig diese Macke und jemand anders hat eine andere Macke. Also mir ist das so beim Lesen so gegangen, dass man einfach sehr schnell, dann weiß man das und dann begleitet man diesen Menschen an diesem Tag in seinem Leben. Was ich spannend finde, wie du es gerade beschreibst, diese ganzen Zutaten, die drin vorkommen, die könnten ja auch in 90 Minuten vorkommen.
4: Man muss natürlich sehen, dass Filme, die auf 90 Minuten angelegt sind, auch andere Geschichten erzählen, komplexere Geschichten mit mehr Nebenfiguren, mit mehr Nebenhandlungen, mit vielleicht mehr Background. Aber ich denke, für diese 15 Minuten haben wir eine extrem knappe Form gefunden, um doch sehr viel zu erzählen und doch auch sehr viel verschiedene, auch emotionale Bestandteile mit reinzubringen und einen Bogen zu spannen, den man auch in einem 90 Minuten hätte. Also es gibt natürlich die verschiedensten Formen von Kurzfilmen, die manche nur auf einen Effekt setzen oder auf eine gute Idee mit einer Pointe. Aber das ist wirklich ein 15-Minuter, der eine Entwicklung hat, die man auch von einem langen Film erwarten könnte.
3: Es ist ja eigentlich so ein bisschen wie Kurzgeschichte gegenüber Roman.
4: Im Grunde schon, ja.
3: Ja.
4: Genau.
3: Ach, muss man vielleicht dazu sagen, dieses Drehbuch, von dem ich jetzt hier in Abständen das einfließen lasse, dass ich es schon gelesen habe, das hast du selbst geschrieben. Du machst die Regie und hast auch das Buch selber geschrieben.
4: Genau, ja.
3: Und wirst diesen Film jetzt dieses Jahr machen, aber produzierst ihn nicht selber, aber bist schon an der Produktion beteiligt. Also was jetzt zum Beispiel, mit wem du arbeitest, entscheidest du, wer macht die Kamera, wer macht, was weiß ich, die Ausstattung, was es beim Film alles gibt, wer spielt die Rollen oder macht das dann deine Produktionsfirma, die ja auch mit im Boot ist für diesen Film jetzt?
4: Genau, ich habe einen Produzenten, mit dem ich sehr glücklich bin, mit dem ich wunderbar zusammenarbeite. Das ist Oliver Boy von der Sakura Filmproduktion. Die wichtigen Entscheidungen, würde ich sagen, treffen wir absolut gemeinsam. Wobei ich von vornherein sagte, gewisse Schauspieler habe ich schon oder möchte ich haben. Und ich glaube, bei den Schauspielern würde ich mich auch nicht von jemand anderem beeinflussen lassen, weil das ganz klar meine Vision ist. Ja, dieser Film ist ja auch im Grunde mein Traum sozusagen. Also ich träume etwas und ich möchte es so umgesetzt sehen. Also in gewissen ganz speziellen Punkten weiß ich genau, was ich haben will. Natürlich gibt es viele Punkte, wo wir uns einfach absprechen. Und da haben wir ein sehr gutes Verhältnis und können uns extrem gut verständigen, gegenseitig auch korrigieren oder kritisieren oder Ergänzungen geben. Also da hatte ich oder habe ich extrem großes Glück.
3: Man hört es ja wahrscheinlich an der Art, wie du sprichst. Du bist keine Berlinerin, das darf man vielleicht an dieser Stelle outen. Du kommst aus einem Ort, der heißt Wertingen in Bayern.
4: Genau.
3: Du bist aber jetzt hier in Berlin und deine Produktionsfirma ist auch hier in Berlin.
4: Ja.
3: Aber der Film wird nicht nur in Berlin gedreht.
4: Genau, der wird in Berlin und in Hamburg gedreht.
3: Weil?
4: Weil die Hauptfigur in Berlin lebt, aber sich dann auf eine Reise nach Hamburg zu seinem Vorstellungsgespräch macht.
3: Okay. Ich würde sagen, an dieser Stelle machen wir eine kleine Pause, spielen ein bisschen Musik. Und zwar ein Musikwunsch von Caroline Färber, meinem heutigen Studiogast, Regisseurin hier aus Berlin, die über ihr Filmprojekt Leben spricht. Und was werden wir hören, Caroline?
4: Ich wünsche mir von den Beatles A Day in the Life.

0: Wir sind wieder da. Mein heutiger Studiogast Caroline Färber, Filmregisseurin hier aus Berlin. Und ja, treue Hörerinnen und Hörer dieser Sendung werden es gemerkt haben. Das war eben A Day in the Life von den Beatles. Und dieses Lied haben wir in der Sendung schon mal gespielt. Und Sie wissen, dass wir kein Lied doppelt spielen. Das ist tatsächlich das allererste Mal, dass das jetzt im vierten Jahr der Sendung passiert. Und wir machen das natürlich nur in diesem Fall, weil es der explizite Wunsch war und das Stück einfach tatsächlich sehr gut auch passte zu der Filmgeschichte von Leben. Leben, ein Kurzfilm, das klingt alles sehr schön und Produktion startet dieses Jahr im Mai.
1: Im Mai wird der Dreh sein, ja.
0: Die Produktion läuft natürlich schon viel vorher, das fing ja schon an mit der Besetzung und wahrscheinlich Drehortrecherche und gucken, was haben die Leute an, wenn es im Zug spielt und ihr dreht im Film, muss man wahrscheinlich auch mit der Bahn sprechen, was auch immer. Aber eine andere Frage, wer zahlt das Ganze?
1: Nun, selbst ein Kurzfilm von dieser Länge ist enorm teuer. Man könnte sich wirklich in den Ruin treiben damit, wenn man es ganz allein machen wollte.
0: Kannst du da Zahlen sagen oder ist das eher was, worüber nicht spricht?
1: Ich bin mir nicht sicher, ob ich da Zahlen nennen darf. Nein, ich weiß nicht. Ich versuch's mal.
0: Wie viele sind beteiligt? Du hast so und so viele Leute, die mitspielen. Sagen wir 6 Schauspieler und Schauspielerinnen vielleicht.
1: Also es gibt 3 große Rollen. Sagen wir noch 3 kleinere. Und einige Statisten. Es gibt jede Menge Menschen, die daran beteiligt sind.
0: Also das sind die einen vor der Kamera. Und dann hinter der Kamera gibt es ja wahrscheinlich mindestens auch nochmal 10 Leute.
1: Ja, mindestens. Wirklich mindestens. Also es können bis zu 20 sein.
0: Okay, dann hatten wir das schon. Kostüme, Ausstattung,
1: ja.
0: Catering.
1: Catering? Nein, tatsächlich muss man auch wirklich darauf achten, dass die Menschen, wenn sie schon unentgeltlich dafür zur Verfügung stehen, was sämtliche Beteiligten tun, auch ich, auch der Produzent, alle Schauspieler, alle anderen Beteiligten, dass sie wenigstens in diesen Tagen wirklich gut verpflegt werden.
0: Moment, wir haben gerade festgestellt, dass es 10 Leute vor der Kamera und ungefähr 20 dahinter sind, 30 Leute, aber die kriegen alle kein Geld.
1: Nein, es ist so ein Kurzfilm auf einem an und für sich professionellen Niveau, selbst wenn er 15 Minuten dauert, könnte bis in die 6-stellige Region kommen.
0: Moment, das sind 5 Nullen, das heißt 100.000.
1: In die Gegend kann so ein Film locker kommen.
0: Wenn alle Geld kriegen würden.
1: Genau, wenn sämtliche Beteiligten bezahlt werden und sämtliche anderen Kosten wirklich so bezahlt werden.
0: Ich wollte jetzt gerade fragen, 5.000 Euro, das verkneife ich mir dann besser. Okay. Also das wäre es eigentlich, deshalb sagen die Leute, nee, wir machen das jetzt erstmal alle ohne Geld.
1: Es ist schlichtweg nicht finanzierbar.
0: Ja, klar.
1: Wenn man wirklich so ein Projekt völlig ausbezahlen würde. Dieses Projekt ist natürlich von vielen der Beteiligten oder im Grunde von allen ein Projekt, das im Grunde als eine Visitenkarte dient für die eigene Leistung. Und deshalb sind Gott sei Dank alle bereit, unentgeltlich dafür zu arbeiten.
0: Naja, ich denke, bei so einem Thema ist es ja wahrscheinlich auch für viele dann so ein Anliegen, bei sowas mitzumachen, weil es ein besonderes Thema ist.
1: Genau. Also auch das habe ich erlebt. Es gibt natürlich die verschiedensten Gründe dafür mitzumachen, wenn man die Story mag oder weil man denkt, das ist eine tolle Rolle. Oder aber weil man wirklich denkt, also dieses Thema liegt mir am Herzen und ich möchte das unterstützen.
0: Aber das heißt, selbst wenn alle Leute auf ihren Lohn verzichten, gibt es immer noch genug, was das kostet und das Geld muss ja auch irgendwo herkommen.
1: Also selbst wenn wir diese Kosten hinausrechnen, gibt es noch wahnsinnig viel zu bezahlen, ja, womit man oft nicht rechnet, die man einfach auch nicht einsparen kann, wie Versicherungen, Drehgenehmigungen, bestimmte Materialkosten, Catering in dem Sinne. Die ganze Postproduktion ist enorm aufwendig, vielfältig und teuer.
0: Das, was jetzt ansteht, ist dann immer noch ein Betrag in 10.000 oder mehrfaches von 10.000 Euro.
1: Absolut, absolut. Okay. Wir müssen nun schauen, dass wir das Budget zusammenstellen. Wir geben selbst Geld dazu. Wir versuchen Förderungen von Staatesseite zu erhalten, wobei man natürlich jetzt noch nicht sagen kann, wie viel das letztlich sein wird oder ob es überhaupt etwas sein wird. Möglicherweise können wir einen Fernsehsender noch mit an Bord holen und dann versuchen wir jetzt über die neue Möglichkeit des Crowdfunding ein paar tausend Euro zusammenzukratzen, die enorm wichtig für uns wären.
0: Crowdfunding, was private Leute letztlich sind. Und darüber wollen wir jetzt auch nochmal reden, denn das ist ein spannendes Thema, was immer mehr zunimmt. Vielleicht mal kurz Crowdfunding, das ist dieses englische Crowd, also Menge, und Funding, Förderung. Damit könntet ihr das noch offene Loch in eurem Filmhaushalt stopfen. Wie läuft das dann im Einzelnen ab? Ihr stellt euch ja wahrscheinlich nicht irgendwie vor ein Kino und sagt, hier, hallo, hier ist mein Beutel, schmeißt mal alle Geld rein. Das ist ja wahrscheinlich heutzutage alles viel besser organisiert.
1: Genau, es gibt im Internet verschiedene Seiten, die sich dem Crowdfunding widmen. Zum Beispiel die Seite startnext.de, die, glaube ich, die größte im Moment in Deutschland ist. Oder auch sowas wie pling.de oder incubatu.com. Und auf diesen Seiten sammeln sich Projekte im Bereich Kunst, Kultur, Journalismus, Erfindung. Jedes Projekt hat dort seine eigene Seite, stellt das Projekt vor. Er sagt auch, wie viel Geld sie gerne dafür einsammeln würden. Also es gibt ein Ziel.
0: Ja.
1: Und bittet jedwede Internetnutzer, für sie zu spenden.
0: Diese Seiten, die du genannt hast, die sind wie so eine Art, ich sage jetzt mal Agentur, obwohl sie es nicht so sind, aber die kümmern sich darum, dass das alles rechtens abläuft.
1: Genau.
0: Die sammeln letztlich für euch das Geld und geben es an euch weiter. Ihr oder wer auch immer sagt, wir möchten 10.000 Euro, wir möchten 50.000 Euro, wir möchten 3.000 Euro. Das steht dann auf dieser Seite. Hier ist unser schönes Projekt, meine neue CD oder mein sonst was. Das Geld möchte ich haben. Und dann könnten die Leute sagen, aha, finde ich einen interessanten Film. Und dann ist dann da irgend so ein Klick, wo man dann Geld überweist oder eine Kontonummer oder...
1: Also es gibt da die verschiedensten Möglichkeiten. Und es ist, das möchte ich auch betonen, immer so, dass das Geld nicht sofort weg ist. Also wenn dieser Betrag, der anvisiert wird von dem Projekt, nicht erreicht wird, dann fließt das Geld auch wieder an die Spende zurück.
0: Ich sage jetzt, ich möchte was machen, 3.000 Euro bitte, und es kommen nur 2.800 zusammen. Dann kriege ich die nicht für mein schönes Projekt, sondern, tut mir leid, die 3.000 sind nicht erreicht, alle kriegen es zurücküberwiesen.
1: Genau.
0: Okay.
1: Es ist das Alles-oder-Nichts-Prinzip.
0: Und wenn es mehr als 3.000 ist, dann werden die letzten Spenden nicht angenommen?
1: Doch, wenn es mehr als das anvisierte Ziel ist, dann werden diese Spenden natürlich auch angenommen.
0: Ah, okay. Es ist nicht alles oder nichts, sondern es ist alles und mehr oder nichts.
1: Ja, genau, das könnte man sagen.
0: Euch findet man auch auf dieser Seite?
1: Genau, unter der Adresse www.startnext.de/leben.
0: Wie der Titel, nur ohne das Ausrufezeichen dann.
1: Genau.
0: Und Dann findet man eine Beschreibung von eurem Projekt und was ihr mit dem Geld machen wollt und was euer Ziel ist, was ihr gerne hättet. Wie lang ist so eine Laufzeit?
1: Man kann als Initiator seine eigene Laufzeit eingeben. Die wird in der Regel wohl so zwischen 1 und 2 Monaten sein. Wobei man, ich glaube, bis zu 6 Monaten angeben kann. Wobei es tatsächlich günstiger ist, das Ganze nicht auf eine Ewigkeit anzulegen, weil die Spender natürlich auch sehen wollen, dass da bald was passiert.
0: Und du hast ja schon gesagt, ihr habt euren Drehbeginn im Mai. Die Seite ist jetzt gerade ganz frisch on. Der Startschuss ist sozusagen gegeben. Bis wann läuft die Phase bei euch?
1: Also bei uns wird sie 2 Monate dauern. Während dieser Zeit kann man auch immer wieder Neuigkeiten auf der Seite nachlesen. Sowohl dort als auch auf der Seite der Produktionsfirma. Das wäre die sakura-film.de. Dort gibt es noch mehr und andere Informationen. Währenddessen versuchen wir groß die Werbetrommel, ja, wie sagt man?
0: Zu rühren.
1: Zu rühren, genau.
0: Das heißt, das läuft jetzt 2 Monate, dann ist es Ende März. Euer Finanzziel ist in welcher Höhe?
1: 5.500.
0: 5.500 und dann kann man sehen, in 2 Monaten habt ihr es erreicht, ja. Dann kriegt ihr die 5.500 oder 6, 7 oder wie viel auch immer das ist und kriegt das in euren Topf dazu und legt los.
1: Genau.
0: Habe ich was davon, außer dass ich mich gut fühle, dass ich eine arme Künstlerin oder eine kleine Kurzfilmproduktion unterstütze und fühle mich gut? Habe ich sonst noch was davon?
1: Ja, natürlich. Also jeder, der etwas spendet, bekommt je nach Höhe seiner Spende auch ein Dankeschön. Das ist jetzt keine Vergütung in der Höhe seiner Spende an und für sich.
0: Ja, das wäre auch lächerlich.
1: Das wäre
0: also
1: kontraproduktiv.
0: Nicht zu spenden, ja.
1: Genau. Aber es ist, wie das Wort schon sagt, es ist ein wirklich von Herzen kommendes Dankeschön. Das kann beginnen mit einer simplen Nennung auf einer Website. Vielen Dank an. Es kann weitergehen mit einer signierten DVD.
0: Von dem Film dann?
1: Genau.
0: Ja.
1: Mit einem Poster, mit einer Einladung zur Premiere, mit vielleicht einem Kleidungsstück, das im Film getragen wird. Der Fantasie sind an und für sich keine Grenzen gesetzt, was man da alles anbieten kann als Dankeschön.
0: Es gibt doch auch diese Nennung, wenn man im Film
1: genau, im Abspann, eine Nennung im Abspann, genau.
0: Ich bleibe nämlich immer bis zum Ende sitzen. Und dann kommen am Ende immer ganz viele und dann erstmal diese persönlichen, namentlichen Nennungen und dann auch irgendwelche Firmen oder sonst wer. Also das sind ja wahrscheinlich auch immer die, die Geld gegeben haben. Das wäre dann bei euch in eurem Film auch.
1: Natürlich.
0: Ja. Crowdfunding gibt es ja nicht erst seit eurem Projekt, sondern schon eine Weile und das ist ein englischer Begriff, das entweder heißt, es kommt aus einem der Anglo-Länder oder es kommt elementar aus Deutschland und irgendjemand hat die lustige Idee, wir nennen es lieber mal Englisch. Was ist es in diesem Fall?
1: Tatsächlich kommt es aus Amerika, wo diese Art der Kunst- und Kulturförderung schon eine kleine Tradition hat.
0: Weil da weniger Geld vom Staat gegeben wird für Kultur.
1: Sowieso, genau. Dort wird schon wesentlich mehr Geld für solche Projekte auf diese Weise gespendet. Auch größere Projekte, auch ganze Kinofilme. Diese Art der Förderung ist nach Europa geschwappt und ja, etabliert sich gerade in Deutschland, ist aber noch in den Anfängen. Also viele Leute haben davon gehört, wissen aber nicht wirklich, was es ist. Aber es gibt auch schon größere Projekte, die auf diesen Zug mit aufspringen.
0: Ich kannte es zuerst aus der Musik, dass es schon das von CDs gab oder überhaupt Musikproduktion, gerade über Bands, weil man natürlich über diese Möglichkeit auch gut übers Internet berichten kann. Und es gibt ja auch viele Bands, die ihre Musik erstmal übers Internet bekannt machen. Und dann haben sie direkt dann schon da ihre Fangemeinde, sowieso schon im Internet. Und da können sie sagen, so, wir wollen ja jetzt mal eine CD produzieren. Hier, ihr mögt ja unsere Musik, hört die auf unserer Seite mal an. Jetzt produzieren wir eine CD. Mit einer Filmproduktion hat man ja anders als eine Band normalerweise noch nicht so seine Fanbasis vorher. Also es sei denn, man hat schon mal einen Film gemacht.
1: Genau. Jede Produktion ist natürlich neu. Man kann natürlich auf bestimmte kleine Fangruppen vielleicht schon zurückgreifen, sei es Freunde oder Fans von bestimmten Schauspielern.
0: Stimmt, dein Hauptdarsteller oder die Hauptdarstellerin oder so jemand.
1: Genau. Aber prinzipiell würde ich sagen, die Musiker haben natürlich in dem Sinn einen Vorteil, weil sie in gleicher Besetzung immer wieder neue Produkte rausbringen und auf ihre Fanbase bauen können.
0: Ja. Beim Film ist sowas eher nicht so üblich, oder?
1: Es sei denn, der Film kann auch schon auf eine Vorlage verweisen, wie es jetzt zum Beispiel gerade aktuell bei Stromberg passiert ist. Es gibt ja die Serie Stromberg, die jetzt in einen Kinofilm verwandelt werden soll. Und die Macher haben versucht, mit Crowdfunding 1 Million Euro aufzutreiben und haben es tatsächlich geschafft, innerhalb von einer einzigen Woche dieses Ziel zu erreichen.
0: Moment, Stromberg, das ist eine Fernsehserie. Die wird über einen Fernsehsender produziert und bezahlt.
1: Genau.
0: Die haben jetzt die gleiche Möglichkeit genutzt wie du, aber haben also auch nicht gesagt, wir wollen 5.000 Euro oder 20, sondern direkt 1 Million. Das wird dann ein Kinofilm und die Leute zahlen ja im Kino sowieso dann auch nochmal Eintritt.
1: Ja, wow. Darüber kann man geteilter Meinung sein. Ist das jetzt gut? Hilft das der Crowdfunding-Gemeinde? Ist das nicht etwas, wo man sagen könnte, das ist ziemliche Abzocke?
0: Wenn ich jetzt mal deine 5.500 hochrechne auf 1 Million, was ich gerade im Kopf nicht kann. Das wäre ein Vielfaches von deinem. Man könnte also ganz, ganz viele Kurzfilme crowdfunden mit diesem Geld, was innerhalb von einer Woche zustande gekommen ist. Wobei man sich natürlich fragen muss, ob die Leute, die jetzt Stromberg crowdfunden, ob die dann auch sagen würden, hier irgendein... Aber es ist erstmal sehr komisch. Ich habe das Gefühl, dass eine Maßnahme, die eigentlich für kleine Projekte oder freie Kunst oder sowas gedacht ist, wenn auf einmal, und Stromberg läuft ja auf dem Privatsender, das finde ich eigentlich schon ein bisschen erstaunlich.
1: Es ist auf jeden Fall erstaunlich. Einerseits ist es eine große Demonstration, was eine Masse erreichen kann in kürzester Zeit, was sie selbst auf die Beine stellen kann, in diesem Fall eine Fanmasse. Andererseits könnte man sich auch fragen, wäre Stromberg nicht ein Projekt, das auch von öffentlicher Seite sofort Förderung bekommen würde, aufgrund des erwartbaren Erfolgs?
0: Muss es überhaupt von öffentlicher Seite sein? Das ist ja dann auch wieder mein Geld, ob ich das jetzt als Crowdfunding oder über meine Steuergelder eingebe, wenn es öffentliche Gelder sind. Ich hätte gedacht, keine Ahnung, diese Filme werden von Firmen produziert. Also ich muss sagen, ich habe mich noch nie mit Filmfinanzierung beschäftigt, aber alle Filme im Kino werden doch jetzt nicht vom Staat bezahlt.
1: Doch, eigentlich schon. Oh. Es gibt keinen einzigen Film, und sei es noch der erfolgreichste Bully-Film oder der Schweiger-Film, der nicht von öffentlicher Seite finanziert wird. Natürlich sind das oft rückzahlbare Darlehen, aber es wird nichts komplett selbst finanziert.
0: Aber wenn es ein Darlehen ist, angenommen, der ist ein Kassenschlager, dann zahlt man das Geld zurück.
1: Genau. Ja.
0: Gut, aber das heißt, wir haben Stromberg als so ein Beispiel, wo man sehen kann, wenn die Sache attraktiv genug ist, weil die Leute denken, oh, ich bin ein Teil davon und ich habe die Serie gerne gesehen, dann wird der Kinofilm laufen, dann mache ich mit. Aber das geht natürlich eben auch genauso für die CD meiner Lieblingsband oder für einen Film oder eben für diesen Film Leben von Caroline Färber, die uns heute mal das Prinzip Crowdfunding näher gebracht hat. Startnext.de, da ist es generell die ganzen Projekte. Gibt es da eine Suche, wenn ich jetzt schon
1: Ja, mal... natürlich.
0: Das heißt, wenn man sich nicht merken kann, dass die Adresse für diesen Film genau hieß startnext.de/leben, könnte man da auch gucken. Wahrscheinlich gibt es Rubrik Filme, kann CDs, man kann sonst was gucken.
1: Genau.
0: Und man kann ja auch 1 Euro, also oder 5 Euro oder 10. Also es ist ja nicht, dass es heißt, ab 1.000 Euro darf man nur spenden,
1: Nein,
0: oder?
1: Absolut nicht. Also es geht mit ganz kleinen Beträgen los.
0: Wie gesagt, wenn die Summe nicht erreicht wird, kriegt man es zurück und sonst ist man Teil von einer sehr schönen Produktion, denn ich denke, all die Leute, die das machen, also umsonst arbeiten, um Kunst und Kultur und kreative Dinge zu produzieren, da kann ich immer nur sagen, Hut ab, das ist eigentlich mal etwas, das sowieso schon mal Bewunderung verdient und Unterstützung auch. Und wenn man die Möglichkeit hat, mit ein paar Euro oder einem Scheinchen das zu unterstützen, ist das doch auf jeden Fall eine sinnvolle Sache. Caroline, ich bedanke mich ganz, ganz herzlich, dass du heute hier warst und wünsche euch für euer Film Leben alles, alles Gute und dass beim Dreh alles gut geht. Danach ist dann diese sogenannte Postproduktion, wenn der Film geschnitten und hübsch bunt gemacht wird oder was auch immer. Wann planst du den Film fertig zu haben?
1: Irgendwann im Sommer.
0: Im Sommer und dann wird der Film auf Festivals geschickt, aber vielleicht auch hier in Berlin irgendeine Premiere haben, die öffentlich ist.
1: Ja.
0: Dann sagst du uns vorher Bescheid, dass wir dann allen, die heute zugehört haben, sagen können, der Film ist jetzt da, guckt ihn euch an.
1: Das mache ich sehr gerne.
0: Alles klar. Caroline, ganz, ganz herzlichen Dank und alles Gute.
1: Dankeschön.
0: Und hier nochmal die Webadressen. startnext.de/leben und von der Produktionsfirma sakura-film.de. Sakura mit K. Leben. Ein schönes Filmprojekt über einen nicht ganz vollkommenen Menschen. Deshalb I'm not perfect.
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0: 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Die Stimme ist so markant, ganz klar natürlich, das haben Sie sofort erkannt, Grace Jones aus Jamaika. Ich glaube, wir haben gerade noch Zeit für eine kleine Rubrik.
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0: Obwohl, das stimmt nicht ganz, heute kommt der Sportreport zunächst von Paulina, unserer dänischen Sportkorrespondentin.
2: Jetzt ist ja gerade Winterpause. Die Bundesliga-Rückrunde geht erst im Februar weiter. Aber trotzdem haben wir ein paar Nachrichten. Turbine Potsdam hat einen Neuzugang. Und zwar Marit Lara Vithardsdottir. 25 Jahre alt, isländische Nationalspielerin. Sie wird neben Anonma aus Äquatorialguinea und Nagasato, türkisch-japanische Weltmeisterin, in Angriff spielen. Yuki Nagasato ist gerade Patin einer Orchidee geworden. Auf dem Rosengut Langerwisch wurde eine sehr schöne Blume von ihr auf den Namen an Yuki getauft. Und dann noch eine sehr schlechte Nachricht aus Brasilien. Der FC Santos, einer der berühmtesten Vereine des Landes, hat gerade die Fußballabteilung geschlossen.
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4: Mit Ben Donner. Nach tödlichen Schüssen am Bahnhof Zoo in Berlin ermittelt eine Mordkommission. Ein 30-Jähriger wurde in der Nacht nach einem Streit zwischen mehreren Menschen auf dem Hardenbergplatz angeschossen und starb noch am Tatort. Nach Angaben der Staatsanwaltschaft waren die mutmaßlichen Täter am Montagmorgen noch auf der Flucht. Die Hintergründe der Tat waren zunächst unklar. Die Waldbrandgefahr ist im Süden Brandenburgs derzeit hoch. In den Landkreisen Dahme-Spreewald, Elbe-Elster, Oberspreewald-Lausitz und Spree-Neiße gilt die zweithöchste Gefahrenstufe 4. Im übrigen Brandenburg herrscht überwiegend die mittlere Stufe 3. Bis Ende Juli wurden in Brandenburg insgesamt 241 Waldbrände registriert. Am Mittwoch ist in Berlin und Brandenburg eine partielle Sonnenfinsternis zu sehen. Sie beginnt gegen 19.15 Uhr und erreicht gegen 20.08 Uhr ihren Höhepunkt. Dann wird die Sonne zu etwa 85% vom Mond bedeckt. Wenige Stunden später erreicht auch der Perseiden-Meteorstrom seinen Höhepunkt. Für die Beobachtung der Sonnenfinsternis ist eine spezielle Schutzbrille notwendig.
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4: In Berlin und Brandenburg wird es heute heiß und teilweise gewittrig. Der Deutsche Wetterdienst erwartet Höchstwerte zwischen 27 und 34 Grad. Vor allem im Süden Brandenburgs können am Nachmittag starke Gewitter mit Starkregen, Hagel und Sturmböen aufziehen. Morgen wird es deutlich kühler und trocken bei Temperaturen bis 24 Grad. Im Laufe der Woche steigen die Temperaturen wieder auf 30 Grad und mehr.
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4: 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Darin sprechen die Studierenden über Möglichkeiten, wie man obdachlosen Menschen effektiv und respektvoll helfen kann. 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
1: Mit Ben Donner. Nach tödlichen Schüssen am Bahnhof Zoo in Berlin ermittelt eine Mordkommission. Ein 30-Jähriger wurde in der Nacht nach einem Streit zwischen mehreren Menschen auf dem Hardenbergplatz angeschossen und starb noch am Tatort. Nach Angaben der Staatsanwaltschaft waren die mutmaßlichen Täter am Montagmorgen noch auf der Flucht. Die Hintergründe der Tat waren zunächst unklar. Die Waldbrandgefahr ist im Süden Brandenburgs derzeit hoch. In den Landkreisen Dahme-Spreewald, Elbe-Elster, Oberspreewald-Lausitz und Spree-Neiße gilt die zweithöchste Gefahrenstufe 4. Im übrigen Brandenburg herrscht überwiegend die mittlere Stufe 3. Bis Ende Juli wurden in Brandenburg insgesamt 241 Waldbrände registriert. Am Mittwoch ist in Berlin und Brandenburg eine partielle Sonnenfinsternis zu sehen. Sie beginnt gegen 19.15 Uhr und erreicht gegen 20.08 Uhr ihren Höhepunkt. Dann wird die Sonne zu etwa 85% vom Mond bedeckt. Wenige Stunden später erreicht auch der Perseiden-Meteorstrom seinen Höhepunkt. Für die Beobachtung der Sonnenfinsternis ist eine spezielle Schutzbrille notwendig.
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1: In Berlin und Brandenburg wird es heute heiß und teilweise gewittrig. Der Deutsche Wetterdienst erwartet Höchstwerte zwischen 27 und 34 Grad. Vor allem im Süden Brandenburgs können am Nachmittag starke Gewitter mit Starkregen, Hagel und Sturmböen aufziehen. Morgen wird es deutlich kühler und trocken bei Temperaturen bis 24 Grad. Im Laufe der Woche steigen die Temperaturen wieder auf 30 Grad und mehr.
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0: Hallo und herzlich willkommen an diesem Montagnachmittag. Das war Rap Car mit dem Titel Gangfoto. Mein Name ist Bella und heute an meiner Seite meine Lieblingskollegin Mel. Hi Mel!
1: Hallöchen Bella und ihr Lieben da draußen. Wir begleiten euch heute gemeinsam durch die Sendung. Sendeverantwortlicher ist Uwe Henk, der Albatros G GmbH. Hey Bella, um was geht es hier eigentlich heute genau?
0: Heute haben wir im Programm ein Bandinterview mit der Band Fatigue von Jeanette und Pauli. Ein Interview mit einer Geburtshelferin hat Mario geführt. Über die Fete de la Musique berichtet unsere liebe Jeanette und ein Interview mit unserer Chefin Leo. Zu guter Letzt die kostenlosen Kulturtipps, heute zusammengefasst von Nicole.
1: Ja, da freue ich mich drauf. Klingt schon sehr interessant. Na, dann hören wir gleich mal rein. Aber davor kommt noch der Song Alpha Gun Berlin Berlin.

0: Und jetzt viel Spaß mit dem Band-Interview mit Fatigue.
1: Und anschließend noch ein Track von der Frauenpower-Band Imperfection.
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3: Wollt ihr euch erstmal vorstellen, wie ist euer Name, wie ist der Name der Band und vielleicht noch ein paar Kleinigkeiten zu euch persönlich, was euch ausmacht.
4: Unser Bandname ist Fatigue mit G, nicht mit Q. Das wird ganz häufig verwechselt. Und mein Name ist Marie und ich singe in dieser Band.
5: Ja, hi, ich bin Lenz an den Drums. Und ja, es war schon richtig von dir gesagt, wir machen Richtung Riot Girl, Grunge, Punk, Musik.
3: Gibt es irgendwas, was euch als Band auszeichnet, was euch besonders macht oder wo ihr sagen würdet, das ist euch besonders wichtig als Band rüberzubringen? Es kann eine bestimmte Einstellung sein oder einfach soundmäßig. Was zeichnet euch aus?
4: Ich würde schon sagen, dass wir eine Live-Band sind. Also wir haben auch zwei Alben aufgenommen und rausgebracht, auch auf Platte. Ich glaube aber, dass wir live oder die Rückmeldung bekommen wir nochmal vielleicht ein bisschen mehr kicken oder überzeugender sind, ich weiß es nicht. Platte ist natürlich auch gut, also ich will uns gar nicht runtermachen, aber ja, wir sind schon eine Liveband und wir lieben es, live zu spielen, sowohl in Clubs als auch Outdoor. Und es gibt kein richtiges, durchdachtes Konzept dieser Band, wie es vielleicht bei irgendwelchen großen Labelbands der Fall ist, aber wir haben uns schon darauf geeinigt, dass wir eine Flinterband sein wollen. Das heißt, ohne Cis-Männer Mucke machen wollen, weil wir uns damit wohler fühlen. Oder? Also ich persönlich, ich kann jetzt auch nur für mich sprechen, würde mich nicht wohlfühlen, mit Cis-Männern im Proberaum Mucke zu machen. Ich habe das Gefühl, ich kann irgendwie freier sein und kreativer sein und ich liebe es auch, einfach mit einer Flinterband on the road zu sein, ja.
5: Ja,
3: alles gesagt.
5: Alles gesagt.
3: Was ist dir oder was ist euch an dem Thema Flinter so wichtig? Oder warum ist es euch so wichtig, ohne Cis-Männer zu spielen? Warum fühlst du dich da wohler?
4: Also wir sind natürlich in dem Genre, was wir machen, Punk, Grunge, immer noch unterrepräsentiert, auch im Jahr 2026. Und wie ihr es ja auch anfänglich gesagt habt, ich bin auch so ein Fan der 90s-Mucke, so Hole, Bikini Kill und so weiter. Also das ist schon meine Mucke und ich hatte Bock, auch sowas zu machen. Und ja,

0: Ich hätte eigentlich gerechnet, dass ich darauf keine Reaktion bekomme, aber tatsächlich haben mir per DM dann Freundinnen geschrieben oder darauf reagiert, den Post kommentiert, und dann haben wir uns in einem extra Chat getroffen und irgendwie das erste Treffen für eine versuchsweise Probe in einem noch angemieteten, also in einem Proberaum, den man damals noch stundenweise anmieten konnte, ausgemacht. Und wir haben anfangs natürlich gecovert, wir hatten ja kein eigenes Material und niemand von uns hatte Band-Erfahrung, aber auch dieses sich das erste Mal treffen und covern, hatte ich schon das Gefühl, der Spirit ist irgendwie da und es hat Bock gemacht. So, ich hatte auf jeden Fall danach sofort Lust, weiterzumachen.
1: Die letzte Frage, die ich immer stelle an die Bands oder überhaupt die Menschen, mit denen ich Interviews mache, ist, ob es irgendwas gibt, was euch persönlich wichtig ist, den Zuhörenden mitzugeben. Ganz egal, ob es aus euch herauskommt, ob es zum Thema Musik ist oder was ganz Persönliches. Gibt es irgendwas, was ihr unbedingt weitergeben wollt, wo ihr sagt, das ist mir wichtig, dass die Menschen das draußen wissen, oder eine Message, wo ihr sagt, das könnte weiterhelfen, irgendwas?
0: Ich habe das ja auch schon gesagt, wenn ihr Bock habt oder es fühlt, irgendwie Musik machen zu wollen, dann macht einfach, weil irgendwelche Beschränkungen sind ja erstmal nur im Kopf. Auch selbst wenn ihr mit der Band, mit einem Instrument anfangt, ist das eine gute Motivation, sich weiterzuentwickeln. Und daraus kann einfach viel entstehen, daraus kann man viel unterwegs sein, man kann viele Gigs spielen und es macht einfach Spaß, in einem Gefüge, in dem man sich untereinander gut versteht, unterwegs zu sein und was zu erschaffen, was einfach vorher nicht da war, wie es so in der Kunst einfach ist. Es ist einfach cool, produktiv dann zu sein und zu wissen, aha, wir haben jetzt gerade irgendwie was geschrieben oder einen Song geschrieben und den gab es vorher nicht. Und das haben wir jetzt gemacht, ohne Vorkenntnisse, ohne ein Musikstudium und so weiter. Und ich weiß, dass es so Beschränkungen im Kopf gibt, die sagen, naja, ich kann das nicht oder ich bin nicht gut genug und so weiter. Gerade als Flinter-Person, weil es einfach, gerade in dem Genre, habt ihr ja auch schon angesprochen, verächtlich dann irgendwie von Mackern auf einen herabgeschaut wird, aber dem ist nicht so. Also ihr könnt alles, was ihr wollt. Wenn ihr Bock habt, Musik zu machen, dann macht das und traut euch. Findet euch zusammen.
2: Ja, das Ganze nicht als Wettkampf zu sehen und irgendwie für den Fun und
3: Einfach dranbleiben.
2: Dranbleiben, ja.
1: Ich danke euch, dass ihr euch die Zeit
4: genommen habt. Herzlich, dass ihr uns kurz hier ein Interview vor Ort gegeben habt vom Ostkreuz Vielfaltfest. Vielen Dank.
1: Dankeschön.
0: Danke ebenso. Achso, danke ebenso. Schön, dass ihr da wart. Schön, euch kennengelernt zu haben. Ciao.
2: Danke.
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1: Liebe Andrea, erzähl doch mal, was machst du als Hebamme?
2: Ja, lieber Mario, ich kann dir ein bisschen von meinem Beruf erzählen.
1: Ja.
2: Ich bin jetzt seit 30 Jahren Hebamme, habe in allen Arbeitsbereichen gearbeitet, im Kreissaal, in der Hausgeburtshilfe, als Billighebamme. Und zurzeit arbeite ich mit den Frauen und Familien freiberuflich in der Schwangerschaft und im Wochenbett ohne Geburtshilfe und mache Kurse. Ja, und begleite die Familien letztendlich von Schwangerschaft bis zum Ende des ersten Lebensjahres.
1: Das ist viel. Das ist auf jeden Fall eine Menge. Und das füllt auch ganz schön aus. Andrea, am 5.5.26 war Internationaler Hebammentag. Wie hast du ihr diesen Tag denn verbracht?
2: Ja, ich war um 7.30 Uhr auf den Beinen und um 7.45 Uhr hat die erste Frau angerufen, hat gesagt, Andrea, ich habe Wehen und ich kann es nicht so richtig einschätzen. Würdest du bei mir vorbeikommen? Und dann habe ich gesagt, gut, ich trinke noch einen Kaffee und dann gehe ich ins Bad und dann komme ich zu dir. Und dadurch hat meine Arbeit eine Stunde oder anderthalb Stunden früher begonnen, als ich ursprünglich geplant hatte. Ja, und die hat auch mittlerweile schon geboren.
1: Also so an den Feierlichkeiten oder so, weißt du da irgendwas von? kam da irgendwas noch drin vor in dieser ganzen Aufgabenstellung da für dich?
2: Also ich habe mir das schon überlegt, wie möchte ich diesen Tag begehen? Werde ich zum Hebammenkongress gehen? Mhm. Und ich habe gemerkt dieses Jahr, nee, das ist nicht dran. Ich war viel, viel Zeit immer auch politisch unterwegs. Und ich bin tatsächlich so ein bisschen müde geworden, mich politisch zu engagieren. Und wenn ich dann meine Arbeit gemacht habe, habe ich diesen Druck gespürt und habe gemerkt, so macht mir das überhaupt keine Freude. Und ich habe dann tatsächlich im Dezember entschieden, egal wie das jetzt auch mit den ganzen Rechnungen sein wird, es macht mir viel mehr Freude, wenn ich meine Arbeit so mache, wie ich sie immer gemacht habe. Wenn ich einfach im Fokus meine Frauen habe. Und diese Freude, die ich auch habe mit meiner Arbeit, dass die nicht zu kurz kommt. Jetzt sitze ich gerade wieder an den Abrechnungen und ich merke natürlich auch wieder den Druck, der zugenommen hat, einfach durch die veränderten Bedingungen. Wir haben zum Glück ein paar Nachverhandlungen gehabt. Mhm. Die wirken sich jetzt ab April aus. Aber es ist eine kleine Verbesserung im laufenden Vertrag. Wir müssen letztendlich wirklich neue Vertragsbedingungen verhandeln und die werden erst zum Anfang 28 dann letztendlich in Kraft treten können. Das heißt, wir haben jetzt diese Bedingungen und ich will einfach für mich das Beste draus machen. Und ich merke, für meine innere Befindlichkeit ist es besser, nicht immer nur zu rechnen. Jetzt werden wahrscheinlich einige Kolleginnen sagen, Mensch, Andrea, wie kannst du das nur sagen? Wir müssen ja alle davon leben. Und ja, und dennoch glaube ich, das ist echt eine Grundeinstellung, die wir in unserer Gesellschaft nicht verlieren dürfen. Dass wir schauen, wie geht's mir?
1: Was kann denn die Politik für euch und den werdenden Eltern tun?
2: Ja, ich wünsche mir, dass die Politiker, die Entscheidungen treffen, das wirklich wahrnehmen, wie wichtig das ist, dass wir stabil in eine Familie gehen, dass es wichtig ist, gesund zu gebären und auch gesund in diese erste Zeit hineinzugehen, dass es wichtig ist, Eltern darin zu unterstützen, auch finanziell, dass sie das gut schaffen können, dass nicht so viel Druck da ist. Und genauso wünsche ich es mir auch für mich und für meine Hebammen, Kolleginnen und Kollegen, dass wir mit ein bisschen weniger Druck wieder einfach so stark unsere Arbeit tun können, wie wir sie tun. Und ja, das muss sich dann eben auch im Finanziellen ein Stück weit zeigen. Das wäre schön, wenn sich da was täte.
1: Da muss es auf jeden Fall Verbesserungen geben. Also das kann nicht das letzte Wort in der Form gewesen sein, zu denen, was Leute meinen, damit euch machen zu können. Liebe Andrea, toll, dass du da warst. Vielen Dank für das Gespräch. Ich fand's super.
2: Ich danke dir, Mario, dass ich das erzählen konnte und ich komme gerne mal wieder vorbei.
1: Schön. Danke. Gut, denn mach's gut.
2: Ja, danke. Du auch.
3: Puh, spannend. So, ihr lieben Zuhörerinnen und Zuhörer, jetzt kommt Nothing Works mit Matcha Latte für euch.

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1: Ich hoffe, ihr seid auch alle lucky da draußen. Das war Paula Stella mit Lucky Girl. Mel, meine Liebe, wie geht's jetzt eigentlich weiter?
2: Liebe Bella, weiter geht es mit einem Beitrag über die Fete de la Musique. Janet war dort und hat uns ein paar Eindrücke mitgebracht.
1: Danach spielen wir Culpa von Ghana.
2: Viel Spaß damit!
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4: Bonjour ensoleil. Ein Gruß an die Sonne. Zum Sommeranfang, am 21.06. war ich für euch unterwegs in Friedrichshain. Die Fete de la Musique, die im Jahr 1982 in Frankreich entstand, findet seitdem jedes Jahr zum kalendarischen Sommeranfang am 21. Juni statt, am längsten Tag des Jahres. Anfangs beteiligten sich weltweit 80 Städte an dem Musikfest. Mittlerweile sind es 540 Städte in 106 Ländern, davon 300 Städte in Europa, etwa 50 in Deutschland. Wusstet ihr, die Fete de la Musique wurde 1995 erstmals in Friedrichshain und Kreuzberg zelebriert durch Künstler und Straßenmusiker auf den Straßen und in Parks. In diesem Jahr 2026 gab es rund 300 Bühnen verteilt über die ganze Stadt. Zur Fete de la Musique trifft man sich mit seinen Freundinnen, besucht verschiedene Locations der Fete, um sich an den tollen Acts, Performances und Sounds und dem gemütlichen Flair an diesem besonderen Tag in unserer Stadt zu erfreuen.
5: Ja, Fete de la Musique und hier war eine Trommelgruppe. Wie heißt ihr? Könntest du dich kurz vorstellen?
6: Hi, ich bin die Kathi und ich spiele in der Summer Percussion Berlin mit.
5: Und wie war es heute für euch bei Fete de la Musique?
6: Mega, es hat so viel Spaß gemacht. Wir haben so schnell, so gut gespielt wie noch nie im Proberaum. Glaubt mir, ihr habt was verpasst, wenn ihr nicht da gewesen wart.
5: Ah, super. Und das Wetter hat ja auch noch mitgespielt.
6: Oh ja, Gott sei Dank, Gott sei Dank. Also kein Regen, ja, könnte ein bisschen Nieselregen, wäre schon schön.
5: Ja, aber ihr habt ja gut eingeheizt. Die Leute haben getanzt und Kinder haben ja auch Spaß gehabt.
6: Genau, wir hatten auch einen jungen Mann mit, die Mama musste dann aber wegen Schule, muss er ja früher aufhören. Unsere Junior hat mitgespielt, der junge Mann, ich weiß nicht, ob du ihn gesehen hast. Also es war...
5: Wann habt ihr angefangen?
6: Wann haben wir angefangen? 19 Uhr, ungefähr 19 Uhr.
5: Da war ganz schön lange durchgehalten.
6: Ja. Also wir haben auch Energie und wenn man so drin ist, man spielt sich so in so eine, ich will nicht sagen in eine Trance, das ist ein bisschen zu viel gesagt, aber man ist dann dabei und man ist dann juckig und man will einfach weitermachen. Man will einfach nicht aufhören.
5: Ja, und alle angesteckt habt ihr.
6: Und alle angesteckt, ja.
5: Und ihr trefft euch, wie oft probt ihr?
6: Hauptsächlich donnerstags für die großen Bandproben und dienstags ist für Schnuppergäste oder für Anfänger, da haben wir einen separaten Kurs. Da kann man kostenfrei einmal schnuppern kommen, schauen, ob es einem gefällt oder nicht und gerne wiederkommen. Und dann die Fortgeschrittenen machen hauptsächlich Donnerstagsproben. Und dann gibt es auch noch Timba-Proben und so weiter, also so separate Proben freitags. Genau.
5: Und wo probt ihr?
6: Direkt, wenn du dich umdrehen würdest, hinten in dem Haus, da sind wir.
5: Direkt auf dem RAW?
6: Genau, auf dem RAW-Gelände, da ist unser Proberaum. Steht auch ganz groß dran, Samba Percussion Berlin.
5: Okay, dann bedanke ich mich. Dein Name war Kathi. Dankeschön, schönen Abend noch und vielen Dank, dass ihr gespielt habt für uns. So. Fete de la Musique 2026. Ja. Juni 2026. Ich habe ja jemanden getroffen, der mir ein bisschen was erzählen kann. Wie war dein Tag heute bei Fete de la Musique? Kannst du dich kurz vorstellen?
7: Hi, ich bin Nancy und ich war mal wieder bei der Fete de la Musique, wie jedes Jahr, sehr gern. Heute war ich in Friedrichshain unterwegs. Zuerst oben im Summerkiez. In der Schreinerstraße.
5: Mischkonsum, Schreinerstraße, Fete de la Musik.
8: Ja.

0: Da war es sehr Punklastig und Skalastig und ja, jetzt bin ich hier am RW-Gelände und man hört es ja noch im Hintergrund, viel Getrommel. Naja, bunte Mischung wie jedes Jahr aus allen möglichen Genres und ja, irgendwo aber auch Qual der Wahl viel zu viel, weil ja überall ganz schön viel los ist.
1: Ja, das stimmt. Und wir hatten auch Glück mit dem Wetter. Zwischendurch hat es mal geregnet, aber dann kam die
0: Sonne.
1: Danke dir, viel Spaß noch.
0: Dir auch.

0: Das war Alice Hills mit dem Song Tangle Wires.
1: Und jetzt geht es weiter mit einem Beitrag über unsere Sendung Buschruf. Unsere Regieleiterin Leo wurde von Nadja, die selbst eine ukrainische Radiosendung namens Kampango leitet, interviewt.
0: Ah, stimmt. Die Sendung in der Sendung.
1: Ja, genau.
0: Na dann, los geht's.
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3: Hallo, wie heißen Sie?
4: Hallo, ich bin die Leo Sascha Prix vom Buschruf Radio.
3: Ich freue mich. Welche Themen behandelt euer Radio?
4: Also wir sind so ein kleines Laienradio und unsere Themen müssen immer einen Berlin-Bezug haben. Und wir haben soziale Themen, Kultur, wir haben auch Informationen über verschiedene Projekte, alles was so unseren RedakteurassistentInnen so einfällt.
3: Und warum mögen Menschen heute Radio? In Ära Digitalisierung und Internet Radio sehr interessant ist?
4: Das ist eine gute Frage. Ich glaube, Menschen, die lassen sich schon auch gerne noch so unterhalten und berieseln. Und Radio ist eine tolle Mischung aus Informationen und guter Musik.
3: Und was muss man immer denken, wenn man Radio macht?
4: Oh, auch eine gute Frage. Also was ich finde, was das Wichtigste ist, ist natürlich eine gute Recherche. Alles, was nach draußen geht, muss natürlich Hand und Fuß haben. Und dann finde ich aber auch wichtig, dass es informativ ist und dass unsere Leute lernen, ein Interview so zu stellen, die Fragen zu stellen, die wirklich relevant sind. Und da haben wir so ein paar Hinweise oder ein paar Tipps für die Leute. Da gibt es zum Beispiel die sogenannten journalistischen Ws. Da kann man sich dran orientieren. Also ich glaube, die Leute können ganz schön viel lernen bei uns.
3: Gibt es Sendungen oder Beiträge, die ganz interessant und wichtig waren?
4: Oh, da gibt es eine ganze Menge. Also was mir gerade so spontan einfällt, ist, dass wir am 8. März zum diesjährigen Frauenkampftag eine Sondersendung gemacht haben. Und weil es am nächsten Tag einen globalen Frauensternchentag-Streik gab, haben wir da auch nochmal eine Extrasendung gemacht. Also wir sind schon auch so, dass wir so aktuelle politische Sachen auch manchmal aufnehmen. Ja, nicht immer, aber manchmal machen wir das.
3: Danke für diese Antwort. Bei unserem Radio machen wir so viel bei ukrainischen Liedern und auch klassischen Liedern und auch alternative Underground-Liedern. Aber was machen Sie bei Ihrem Radio? Was für Musik spielen Sie?
4: Ja, bei uns ist ganz wichtig der Berlin-Bezug. Also wir nehmen nur Songs auf von MusikerInnen, die in Berlin leben. Und wir wollen gerne Newcomerinnen fördern. Das heißt, wir bemühen uns auch immer, Musik rauszusuchen, die von Menschen gemacht ist, die noch nicht so ganz berühmt sind, die nicht in die großen Radios kommen und die nicht ganz so alt sind. Also so ganz frische, veröffentlichte Songs zum Beispiel.
3: Ja, danke schön für die Antworten. Ist es noch etwas, das Sie sagen möchten?
4: Ja, vielleicht ist es ganz wichtig, auch nochmal zu sagen, Buschruf Radio setzt sich eben zusammen aus Menschen, die auch eher aus einer Minderheit bestehen. Und wie wichtig das ist, dass gerade Menschen, die nicht so sichtbar sind, dass sie eine Chance bekommen, gehört zu werden. Und das betrifft ja viele in unserer Gesellschaft, die einer marginalisierten Gruppe angehören. Und das ist hier im Buschruf Radio auch der Fall. Und ja, ich liebe einfach auch diese Vielfalt und finde das total schön, dass wir Menschen auch haben, die nicht deutscher Herkunft sind. Die sind alle bei uns herzlich willkommen.
3: Wo kann man Radio Buschruf hören?
4: Sehr gute Frage. Wir machen unsere Radiosendung, wir produzieren die in Kooperation mit Radio Alex. Dort kann man im Livestream hören. Einmal im Monat, montags, mittags um 15 Uhr läuft unsere Sendung und danach ist sie in der Mediathek von Radio Alex und auf unserer Buschrufseite www.buschrufradio.de.
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0: Das waren Tonsteine Scherben featuring Birte Wolta mit dem Lied Ich will ich sein.
1: Bella, was fehlt noch?
0: Ah, die kostenlosen Kulturtipps für euch, heute von Nicole zusammengefasst.
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3: Hallo ihr Süßmäuse, da sind wir wieder mit den kostenfreien Kulturtipps und los geht's mit Berlin Lacht, internationales Straßentheaterfestival. Ein beliebtes Open-Air-Festival für alle Generationen, das seit Jahren die Plätze der Stadt mit Theater, Akrobatik und Musik belebt. Das Festival findet einmal am Washingtonplatz am Berliner Hauptbahnhof noch bis zum 23. August statt und dann nochmal vom 26. August bis 13. September, dann allerdings am Potsdamer Platz. Freut euch täglich von 11 bis 22 Uhr auf ein buntes Programm mit Streetfood, Live-Musik, Comedy, Straßenkünstlern, Clowns, Performances, Tanz und einem vielfältigen Markt. Alle genauen Infos und Daten zum Event findet ihr auf berlin-lacht.de. Weiter geht's mit dem Nikolaizauber Straßenfest im Nikolaiviertel. Am 15. und 16. August lädt die Wohnungsbaugesellschaft Berlin-Mitte im Nikolaiviertel ab jeweils 11 Uhr zum 4. Nikolaizauber ein. Straßenkunst, Musik und ein abwechslungsreiches Familienprogramm verwandeln Berlins ältestes Wohnquartier in eine große Bühne unter freiem Himmel. Freut euch auf ein buntes Programm aus Artistik, Jonglage, Musik, Comedy, Walking Acts und Zauberei sowie weitere bunte Mitmachangebote für die ganze Familie. Das Nikolaiviertel befindet sich am Nikolaikirchplatz in der Rathausstraße 21, 10178 Berlin-Mitte. Alle Infos über Programm und Angebot zum Event findet ihr auf nikolaizauber.de. Dann kommen wir zum Campus Kino 2026. Vom 3. bis 27. August verwandelt sich der Innenhof der Stasi-Zentrale Campus für Demokratie in ein Open-Air-Kino. 4 Wochen lang präsentiert das Campus Kino Filme zur DDR-Geschichte, Staatssicherheit, zu Widerstand und Aufarbeitung. Zu Beginn der Filmabende stellen Akteure des Campus für Demokratie ihre Arbeit vor und es besteht nach der Filmvorführung die Gelegenheit, sich mit Filmschaffenden, Fachleuten sowie Zeitzeuginnen und Zeitzeugen auszutauschen. Begleitend gibt es ein vielfältiges Rahmenprogramm mit Ausstellungen und Führungen zum Thema des Abends. Die Stasi-Zentrale Campus für Demokratie befindet sich in der Ruschestraße 103, 10365 Berlin-Lichtenberg. Eine Anmeldung ist nicht erforderlich, aber die Zahl der Sitzplätze ist begrenzt, kommt am besten also frühzeitig, da leider keine Reservierungen vorgenommen werden können. Ihr könnt allerdings gerne eine eigene Sitzgelegenheit mitbringen. Alle Infos zum Event findet ihr im bundesarchiv.de. Und damit kommen wir auch schon zu unserem letzten Kulturtipp, die Indie-Tanzbar DJs Indie, Pop, Wave, Rock und Elektro. Im Bohnengold in Berlin mischen erfahrene und neue DJs Indie, Pop, Wave, Rock und Elektro zu einem facettenreichen Sound. Jeden Donnerstagabend gibt es freien Eintritt und eine offene Bar ab 20 Uhr. Dich erwarten abwechslungsreiche Sets, die bekannte und frische Facetten der Indie-Szene verbinden. Das Bohnengold befindet sich in der Reichenberger Straße 135 in 10-3x9 Berlin-Kreuzberg und ist für Besuchende ab 21 Jahren. Genauere Infos zum Event findet ihr auf rausgegangen.de. So, und das war's auch schon wieder. Ich wünsche euch ganz viel Spaß mit den Kulturtipps und bis zum nächsten Mal, wenn es wieder heißt kostenfreie Kulturtipps. Bis dann!
0: So, ihr Lieben, das war's auch schon wieder von eurer Lieblingssendung Buschruf auf Alex Berlin. Sendeverantwortlicher ist wie immer Uwe Henk, der Albatros GmbH.
1: Wir sagen auf Wiederhören, bis zum nächsten Mal. Aber zum Abschied kommt noch ein letzter Song, und zwar Lia Moore mit All Set Let's Swim. Gefolgt von einem Track von DJ Heartstring, Staring into the Sun. Damit leiten wir euch dann tanzend ins weitere Programm von Alex Radio Berlin über.
0: Im Anschluss kommt Inside 9 mit School on Air. Wer dranbleibt, viel Spaß damit.
1: Okay, Zuckerschnuten, wir wünschen euch einen schönen Tag und bis zum nächsten Mal.

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1: Mit Ben Donner. Nach tödlichen Schüssen am Bahnhof Zoo in Berlin ermittelt eine Mordkommission. Ein 30-Jähriger wurde in der Nacht nach einem Streit zwischen mehreren Menschen auf dem Hardenbergplatz angeschossen und starb noch am Tatort. Nach Angaben der Staatsanwaltschaft waren die mutmaßlichen Täter am Montagmorgen noch auf der Flucht. Die Hintergründe der Tat waren zunächst unklar. Die Waldbrandgefahr ist im Süden Brandenburgs derzeit hoch. In den Landkreisen Dahme-Spreewald, Elbe-Elster, Oberspreewald-Lausitz und Spree-Neiße gilt die zweithöchste Gefahrenstufe 4. Im übrigen Brandenburg herrscht überwiegend die mittlere Stufe 3. Bis Ende Juli wurden in Brandenburg insgesamt 241 Waldbrände registriert. Am Mittwoch ist in Berlin und Brandenburg eine partielle Sonnenfinsternis zu sehen. Sie beginnt gegen 19.15 Uhr und erreicht gegen 20.08 Uhr ihren Höhepunkt. Dann wird die Sonne zu etwa 85% vom Mond bedeckt. Wenige Stunden später erreicht auch der Perseiden-Meteorstrom seinen Höhepunkt. Für die Beobachtung der Sonnenfinsternis ist eine spezielle Schutzbrille notwendig.
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1: In Berlin und Brandenburg wird es heute heiß und teilweise gewittrig. Der Deutsche Wetterdienst erwartet Höchstwerte zwischen 27 und 34 Grad. Vor allem im Süden Brandenburgs können am Nachmittag starke Gewitter mit Starkregen, Hagel und Sturmböen aufziehen. Morgen wird es deutlich kühler und trocken bei Temperaturen bis 24 Grad. Im Laufe der Woche steigen die Temperaturen wieder auf 30 Grad und mehr.
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4: Es ist CSD in Berlin und wir haben euch für die neue Folge Mucke vom Gehweg gefragt, was eure queeren Hymnen sind, die dieses Jahr nicht fehlen dürfen.
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6: Also mein liebster Queer Pride Song ist auf jeden Fall Believe von Cher, weil Cher einfach eine Ikone ist und die gehört zu jeder Pride dazu.

finde, I Kissed a Girl von Katy Perry ist ein super Song, der vor allem auch zum CSD passt und zu dem gesamten Pride-Thema. Und ich finde, Katy Perry sowieso ist eine Queer-Ikone und ja, den Song hört ihr jetzt.

0: Jetzt kommt der Song Meine Liebe von Wilhelmine.
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0: Der beste Queer-Song ist für mich Vincent von Sarah Connor. Und er passt ja diese Woche auch wie die Faust aufs Auge. Er zeigt quasi für eine sehr junge Generation, dass es auch in Ordnung ist, so zu leben und zu lieben, wie man ist. Und deshalb, finde ich, passt er hervorragend zur queeren Community.
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Also, ich glaube, wir sollten mehr Lady Gaga spielen. Es ist egal, welche Songs es sind, weil sie ist eine Queen. Und eine Queen, die halt Pride unterstützt. Und ja, sie ist einfach Lady Gaga, ja. Und ihr hört jetzt Born This Way. 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

Wir sollten auf jeden Fall mehr 70er und 80er spielen, unter anderem natürlich ABBA, weil ABBA Dancing Queen und Queen Lady Gaga passt sehr gut zusammen. Und somit hört ihr jetzt Dancing Queen von ABBA.

mein aktueller queerer Lieblingssong, ich weiß nicht, ob das so richtig queer ist, aber Lunch von Billie Eilish, den finde ich schon ziemlich gut. Und ich habe mal gehört, dass sie es irgendwie für Killing Eve, also Villanelle und Eve, geschrieben hat. Da bin ich ja ganz vorne mit dabei.

Das ist Supernova Disco Slut. Das ist eine Hymne an das queere Leben, an die Freiheit. Und ja, hört's euch an. Supernova Disco Slut.

Also ich wünsche mir ein bisschen mehr Radikalität von der Jugend und ein bisschen mehr Bereitschaft, auch wirklich was zu verändern. Insofern würde ich irgendwas Schönes von Tonsteine Scherben empfehlen.

0: Ja, also ich kann nicht anders. Also alle, die heute aufgetreten sind, sind toll. Und zum Beispiel hinter uns spielt gerade Lea, die heute einen neuen Song rausgebracht hat. Auch den kann man hören. Aber ich kann mich nicht davon lösen, dass Baran Kok und Ikimel mich schon ordentlich umgehauen haben. Und da würde ich Dagestan von Baran Kok und Bikini Grell von Ikimel draufpacken. Ich glaube, die sind auch noch halbwegs familienfreundlich.
1: Ja, das nehmen wir so. Das ist eine gute Empfehlung.

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0: was sind so deine fave queer artists at the moment?
1: Also nicht nur at the moment, sondern all time auf jeden Fall so Billie Eilish, ne? Aber mein Homie Ness, falls ihr Ness kennt, wenn nicht, dann Ness hören.
0: Und haben wir letztes Jahr auch beim CSD hier interviewt.
1: Siehste. Und Siovo spielt auch noch später, da freue ich mich sehr drauf, ja.

Mein Lieblings-Pride-Festival-Song ist Unisex-Klo von Ikki Mel. Weil ich liebe Ikki Mel. Und der ist richtig fotzig. Und den hört ihr jetzt.

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1: Mit Ben Donner. Nach tödlichen Schüssen am Bahnhof Zoo in Berlin ermittelt eine Mordkommission. Ein 30-Jähriger wurde in der Nacht nach einem Streit zwischen mehreren Menschen auf dem Hardenbergplatz angeschossen und starb noch am Tatort. Nach Angaben der Staatsanwaltschaft waren die mutmaßlichen Täter am Montagmorgen noch auf der Flucht. Die Hintergründe der Tat waren zunächst unklar. Die Waldbrandgefahr ist im Süden Brandenburgs derzeit hoch. In den Landkreisen Dahme-Spreewald, Elbe-Elster, Oberspreewald-Lausitz und Spree-Neiße gilt die zweithöchste Gefahrenstufe 4. Im übrigen Brandenburg herrscht überwiegend die mittlere Stufe 3. Bis Ende Juli wurden in Brandenburg insgesamt 241 Waldbrände registriert. Am Mittwoch ist in Berlin und Brandenburg eine partielle Sonnenfinsternis zu sehen. Sie beginnt gegen 19.15 Uhr und erreicht gegen 20.08 Uhr ihren Höhepunkt. Dann wird die Sonne zu etwa 85% vom Mond bedeckt. Wenige Stunden später erreicht auch der Perseiden-Meteorstrom seinen Höhepunkt. Für die Beobachtung der Sonnenfinsternis ist eine spezielle Schutzbrille notwendig.
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1: In Berlin und Brandenburg wird es heute heiß und teilweise gewittrig. Der Deutsche Wetterdienst erwartet Höchstwerte zwischen 27 und 34 Grad. Vor allem im Süden Brandenburgs können am Nachmittag starke Gewitter mit Starkregen, Hagel und Sturmböen aufziehen. Morgen wird es deutlich kühler und trocken bei Temperaturen bis 24 Grad. Im Laufe der Woche steigen die Temperaturen wieder auf 30 Grad und mehr.
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9: Herzlich willkommen zum Buchfunk, dem Literaturmagazin aus der Freien Universität Berlin. Heute geht es um literarische Orte und Szenen der Stadt. Ihr hört von einem belgischen Dichter, der in den 20er Jahren kaum wahrgenommen in Berlin seine Verse schrieb. Ihr hört von Georg Herrmann, dem jüdischen Romanautor der Jahrhundertwende, der bekannt war wie Fontane, von den Nationalsozialisten ermordet wurde und dann in Vergessenheit geriet. Und wir lassen Volker Kutscher von seiner Arbeit an den Babylon-Berlin-Romanen erzählen. Dann wird ein Spaziergang über den Kudamm gemacht, mit allen Erinnerungen, die an diesen Pflastern haften. Und last but not least hört ihr Empfehlungen eines Neurourbanisten, wie man den Reizen der Großstadt am besten begegnet. Besser jedenfalls als Erich Kästners Romanfigur Fabian.

0: Paul von Österreich. Wenn ich diesen Namen ausspreche, klingt das wahrscheinlich zu deutsch. Das wird bei Van Ostijn aber wohl öfters passiert sein. Der flämische Dichter wohnte in den 1920er Jahren für 2 Jahre in Berlin. Jean Favé geht seinen Spuren nach.
1: 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Paukenschlag! Alles hält still. Oh! Dann wieder Rasen, Geigen, Celli, Bässe, Blechbläser, Triangeln, Trommeln, Pauken. Rasenrennen, Rasenrennen, Rasenrennen. 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
2: Fragen Sie eine beliebige flämische Person, wie der Verfasser dieses Gedicht heißt, und die Antwort wird sicherlich nicht lange auf sich warten lassen. Paul van Ostijn. Für die meisten Flamen ist van Ostijn ein alter Bekannter aus der Schulzeit. Geboren 1896, wurde van Ostijn im niederländischsprachigen Belgien Symbol einer Avantgarde, die die flämische Literatur von den Fesseln der bürgerlichen Schönschreiberei des 19. Jahrhunderts befreite.
1: 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Halt!
2: Seit ich in Berlin wohne, denke ich öfter an van Ostijn. Der Dichter hat nämlich selbst auch 3 Jahre von 1918 bis 1921 in Berlin gewohnt. Aber nicht willentlich. Van Ostijn würde nämlich in Belgien dafür verurteilt, als Befürworter eines autonomen Flanderns mit den deutschen Besatzern kollaboriert zu haben. Aber war seine Zeit in Berlin nur ein Exil? Wie haben die Stadt und die deutsche Sprache seine Dichtung beeinflusst? Auf der Suche nach Antworten lese ich im Internet, dass van Ostijn in der Wilhelmstraße lebte. Das ist ganz in meiner Nähe. Ich gehe dahin.
3: Okay, ich laufe jetzt in der Wilhelmstraße und suche die Hausnummer. Hier, 3. Nein, kein Plakat, keine Spuren von Paul van Ostijn. Entschuldigung, darf ich Sie etwas fragen?
4: Ja.
3: Wohnen Sie hier? Wussten Sie, dass hier der große flämische Dichter Paul van Ostijn gewohnt hat?
4: Nee, also hier sicherlich nicht, sondern wann soll der hier gewohnt haben?
3: In den 20er Jahren.
4: Ja, aber das war ein ganz anderes Haus, eine ganz andere Straße. Die Wilhelmstraße 3.
3: Ah, wirklich?
4: Hier so schräg, also nicht in dem Haus.
3: Ah.
4: Das ist ja alles zerbombt gewesen.
2: Die Spuren von van Ostijn scheinen in Deutschland verwischt zu sein. Nirgendwo klingt der Name an.
5: Wie heißt der nochmal?
3: Paul van Ostijn.
5: Ah. Wer ist er überhaupt? Ich kenne ihn nicht.
6: Wie bitte? Paul van Ostijn?
7: Nein, den Dichter kenne ich nicht.
2: Nein. Wenn man mehr über Paul van Ostijn und seine Zeit in Berlin wissen möchte, muss man schon nach Belgien reisen. Ich treffe mich mit Matthijs de Ridder, dem Biografen van Ostijns, in Antwerpen, van Ostijns Geburtsstadt, um ihn über das Verhältnis des Dichters zur Berliner Literaturszene auszufragen.
8: Er war sehr beeinflusst von der deutschen Literatur, die expressionistische deutsche Literatur vor allem. Paul van Ostijn war ein sehr enthusiaster Besucher von der Antwerpener Stadtbibliothek. Und in dieser Antwerpener Stadtbibliothek las er vor allem die moderne Kunstzeitschriften wie Der Sturm und die Aktion, auch die Jahresbücher von Das Ziel. Und ja, hat dann die moderne Schriftsteller kennengelernt. Er war ein sehr enthusiaster Fan eigentlich von Elsaß-Lasker Schüler. Las auch die politischen Schriften von Kurt Hiller, die sehr einflussreich waren. Und ja, selbstverständlich auch August Stramm und all diese Riesen von der Zeit.
2: Die Wirklichkeit war aber weniger rosig.
8: Und als er dann in Berlin ankam, hat er eigentlich gedacht, dass er die neuesten Literatur erfinden würde. Und das heißt, dass er eigentlich hat gedacht, dass die moderne Literatur sich nochmal erneuert hätte und war eigentlich ein bisschen enttäuscht, weil er die neue Literatur nicht gefunden hat. Das heißt, die nächste Schritt hätten die deutsche Dichter in seiner Meinung nach nicht gesetzt. Und dann ist er in Berlin selbst auf die Suche gegangen nach, was können wir dann noch machen in die Literatur? Was können wir dann noch, welche neue Schritt können wir noch setzen?
2: Es ist eine Art Ironie des Schicksals, dass Van Ostijn, der in Belgien als einer der wichtigsten Vertreter der flämischen Dichtung geehrt wird, zwei seiner bekanntesten Gedichtsammlungen in der deutschen Hauptstadt verfasst hat. De Feesten van Angst en Pijn und Besette Stad.
8: Besette Stad ist einzigartig, nicht nur in die flämische Literatur, ich denke auch in die europäische Literatur, weil Paul van Ostijn eine ganz neue Typografie ausgedacht hat für diesen Gedichtband. Er hat sich eine sehr wichtige und eigentlich auch einfache Bedenkung gemacht. Und die Bedenkung war, die ganze Welt ist kaputt. Und wie können wir darüber schreiben, über diese kaputte Welt? Ja, das können wir eigentlich nur in einer kaputten Literatur. Und das ist, was Besetzte Stadt ist. Das ist eine Geschichte und das ist Poesie, aber die Poesie und die Geschichte sind kaputt gemacht. Dafür hatte er die Typografie angewendet, weil in die Typografie konnte er die Welt richtig springen lassen, konnte er die Welt auch richtig schreien lassen, die Welt konnte er auch richtig leise sprechen lassen. Und damit hat er eigentlich das ganze Experiment von die europäische Avantgarde zusammengefasst und in einer, ja, in eine überzeugende Geschichte angewendet.
2: Ein flämischer Dichter also, der durch seinen Dialog mit der deutschen Literatur seine eigene Ästhetik überdachte. Und Van Ostijns Auseinandersetzung mit Deutschland hört hier nicht auf. Nicht nur die deutsche Literatur, auch die deutsche Sprache war für Van Ostijn bildet. Es sind wenige, die wissen, dass der flämische Dichter ein deutsches Gedicht geschrieben hat, auch wenn er die Sprache nicht ganz beherrschte. Die geringe Kenntnis der deutschen Sprache kann sogar ein Vorteil sein, wenn man vorhat, die Sprache kaputt zu machen.
9: Du, gute Kudelmudelmutter Erde, Fritz von Erde, wer ist das? Wer ist, der ist Fritz von Erde. Fritzi Masary, mein liebe abstrakte Mutter. Du weißt, dass ich dich lieb, eh?
2: Obwohl Van Ostijn von dem Austausch zwischen dem Niederländischen und dem Deutschen inspiriert wurde, sollte es noch lange dauern, lange nach seinem Tod, bis seine Gedichte auch in Deutschland bekannter wurden. Die eine Gedichtsammlung, Besette Stad, wurde 1991 als Besetzte Stadt ins Deutsche übersetzt. Die andere Sammlung

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0: Wer schreibt, der bleibt. Eigentlich. Doch im Falle Georg Hermanns scheint das Sprichwort nicht zu stimmen. Und das, obwohl er seinerzeit zu den prominentesten jüdischen Stimmen Deutschlands zählte, bis man ihn zum Verstummen zwang. Marvin Brink stellt uns den vielseitigen Erzähler vor.
1: Denkmäler, Grabmäler, Stolpersteine. Seit Jahrhunderten kämpft jüdisches Leben in Deutschland gegen das Vergessen an. Seine Geschichten sind der Mehrheitsgesellschaft fremd. Und wenn wir sie einmal hören, dann als Stimmen aus dem Abseits. Einer dieser Vergessenen? Georg Hermann. Dabei war er zu seiner Zeit ein Bekannter. Hunderttausende Bücher verkaufte er Anfang des 20. Jahrhunderts, in ihnen viele Stimmen der Missachteten und Ungesehenen. Als jüdischen Fontane feierte man den Schriftsteller und Essayisten. Und doch verlor sich sein Ruhm, irgendwo zwischen Bücherverbrennung und seiner Ermordung in Auschwitz. Ein allzu typisches Schicksal, wie die Literaturwissenschaftlerin Ulrike Schneider von der Universität Potsdam weiß.
2: Also die Rezeptionsgeschichte von Georg Hermanns Werk ist exemplarisch für viele Autorinnen und Autoren in Deutschland, die Deutschland ab 1933 verlassen mussten. Und die Bücherverbrennung am 10. Mai 1933, die ja nicht nur in Berlin stattfand, war eine Zäsur. Dazu kam dann aber das Exil und nicht nur das Exil selbst, sondern dann auch die Jahrzehnte nach dem Krieg, in denen das Interesse an ExilautorInnen bis auf wenige Ausnahmen und sehr bekannte Ausnahmen sehr gering war. Und das unterstützte dann eigentlich auch diesen Prozess des Vergessens von SchriftstellerInnen.
1: Schon früh erwies sich Georg Hermann, der eigentlich Georg Borchert hieß,

0: als vielseitig und produktiv. Geboren 1871 als Sohn eines jüdischen Kaufmanns, veröffentlichte er in den 1890er Jahren erste Zeitungsartikel, Prosatexte, Essays und Kunstkritiken. Dennoch sollte der Durchbruch auf sich warten lassen, bis er ihn 1906 mit dem Roman Jettchen Gebert ereilt. Mit viel psychologischem Einfühlungsvermögen erzählt Hermann hier die unglückliche Liebesgeschichte einer jungen Frau. Dass er sich mit dem Roman in die Herzen seiner LeserInnen einschrieb, verdankte er nicht zuletzt seiner anmutigen jüdischen Titelheldin.
1: War das ein hübsches Mädchen, wie sie trändelte und ging, auf ihren kleinen Schuhen mit den breiten Schnallen, ganz in Silbergrau, wie ein Frühlingsabend. Die drei Reihen von Volants am weiten Rock glitten, rauschten und zitterten. Sie ging ganz steif und gerade, ohne nach rechts und links zu sehen, wie alle Geberts. Sie rauschte daher in ihrem silbergrauen Taffettkleid wie ein Fünfmaster mit vollen Segeln. An ihr war alles von einer stolzen Schönheit. Die große Figur, dieses lange und doch volle Antlitz mit der hohen und weißen Stirn und den schweren Lidern. Und der festgeschlossene Mund mit jenem leichten Anflug von Pflaumen darüber wie ein Schatten. Kraft, Lebensstärke und ein Hauch von Schwermut teilten sich in das brünette Gesicht. Sie war nicht mehr jung, sah älter, voller, reifer aus, als sie war. Doch sie war schön. Oh, was war sie schön, Jettchen Gebert.
0: Jettchens Liebe zum erfolglosen Literaten Friedrich Kössling wird zum Anstoß der Handlung, die sie vor die Wahl zwischen Neigung und familiärer Verpflichtung stellt. Denn Kössling ist Christ und damit bei weitem kein Wunschkandidat für ihre jüdische Familie. So gewährt der Roman zugleich einen Einblick in ein bürgerliches Judentum, das seine Identität neu verhandeln muss. Wie auch Georg Herrmann, der in einem Essay von 1919 sein Jüdischsein vor dem Hintergrund des wachsenden Antisemitismus neu bewertet.
2: Ich glaubte als typischer Westjude mich sehr stark innerlich dem Deutschtum assimiliert zu haben, dem Deutschtum, in dessen Schoß ich lebte und dem ich das Geschenk seiner Sprache und seiner Kultur dankte. Was von Jugendtum in mir war, empfand ich nur noch wie einen Beigeschmack. Aber im Ganzen hatte ich doch mit vielen meiner Brüder das Gefühl, dass ich als deutscher Jude nicht nur zwischen den Deutschen lebte, sondern mit ihnen lebte. Ich glaubte beides, Deutscher und Jude, nicht nur im gleichen Maße zu sein, nein, ich meinte, dass ich zuerst Deutscher wäre und noch aus alter Anhänglichkeit, aus Pietät gleichsam noch einen Rest von Judentum und ein paar letzte halb verschliffene Rasseneigenheiten mit durchs Leben trüge. In den vergangenen 5 Jahren hat sich das geändert.
0: Mit dem Erfolg Jettchen Geberts etabliert sich Georg Herrmann in der literarischen Öffentlichkeit Deutschlands. Weitere Romane folgen, ebenso die Scheidung von seiner ersten Frau, mit der er 3 Kinder hat. Auch sein Wohnsitz wird er ab den 1910er Jahren mehrfach wechseln, bleibt seinem Geburtsort nur literarisch treu. Berlin. Immer wieder wird die Hauptstadt Schauplatz seines Schreibens und dieses zum Zeugen seiner Zeit. Es dokumentiert den Wandel der Großstadt und die Menschen, die von ihm übergangen werden.
3: Für mich sehr interessant und unbedingt hervorzuheben ist der soziologische Blick von Georg Herrmann als Schriftsteller. Und der zeigt sich gerade in der Nachzeichnung unterschiedlicher Berliner Lebenswelten, die er immer wieder unternimmt. Und das sticht in seinem Werk auch heraus. Und das korrespondiert dann auch wiederum mit der wiederkehrenden Schilderung bestimmter Topografien Berlins.
0: Kaum verwunderlich also, dass wir auch bei Herrmann das Flaneursmotiv finden, wie hier in Die Nacht des Dr. Herzfeld.
1: Überhaupt das Bild der Nacht. Je älter ich werde, umso mehr liebe ich es. Sie hat für mich das Grauen verloren, die Nacht. Oft, wenn ich so allein durch die stillen Straßen gehe, dann fühle ich, wie jetzt da, hinter diesen dunklen Fensterhöhlen, die großen Lebenskreise sich schließen. Fühle, wie diese ganze Ruhe durchsetzt ist von letzter und geheimster Bewegung. Ich fühle dann oft, wie der Tod Straße auf, Straße abschreitet und wie mit ihm, neben ihm, das Leben ebenso Straße für Straße abschreitet. Und manchmal scheinen mir beide dann nur eine Gestalt zu sein. Und alle die Träume der Menschen fühle ich an mir vorüberhuschen. Ich denke immer, Träume sind eigentlich fremde Seelen, die uns besuchen von weit her über Raum und Zeit.
0: Als aufmerksamer Beobachter erkennt Georg Herrmann die Zeichen seiner Zeit, was ihn jedoch nicht retten kann. 1933, Flucht ins holländische Exil. 1940, Besetzung der Niederlande durch die Wehrmacht. 1943, Deportation nach Auschwitz. Kurz nach seiner Ankunft wird er ermordet. Spätestens hier setzt das Vergessen ein, aus dem wir seine Bücher nur zaghaft, eines nach dem anderen, wiederentdecken. Doch wenn wir es tun, finden wir ein Werk voller Sympathie für den Menschen, auch wenn es um seine Schwächen weiß.

0: Wie konnte es damals so weit kommen? Genau diese Frage hat sich der Autor Volker Kutscher gestellt, wenn er an die Zeit des Nationalsozialismus in Deutschland dachte. Er verarbeitet seine Gedanken dazu in seiner Kriminalromanserie Babylon Berlin. Nora Rode hat sich mit ihm zu einem Gespräch getroffen.
1: Berlin 1929. Das Ende der goldenen 20er und des Schubs der Emanzipation naht. Die Weltwirtschaftskrise kommt. Politische Auseinandersetzungen beherrschen den Alltag. Die Zeit ist geprägt vom politischen Umbruch und dem Aufschwung des Nationalsozialismus. Eine Zeit, die auch Volker Kutscher faszinierte. Seine historische Kriminalromanserie, die von 1929 bis 1938 den Kommissar Gereon Rath in seinem Alltag begleitet, spielt genau in diesem Setting. Es geht dabei eben nicht nur um das Verbrechen und dessen Aufklärung, sondern auch um die gesellschaftlichen, sozialen und politischen Umstände und Probleme der damaligen Zeit.
2: Fiktion ist ja immer im Grunde genommen Lügen, um der Wahrheit nahe zu kommen.

0: Also ich wollte erzählt nachempfinden, wie es denn damals möglich war, dass aus Deutschland, also dass sich Deutschland verwandelt hat von einer doch gar nicht so schlechten Demokratie in diese Diktatur. Diese Zeit eben kurz vor 1933, die Spätphase der Weimarer Republik mit der ganzen Kultur, dem ganzen Nachtleben und so weiter, was ja so ein wirklich so ein mythologisch überhöht ja auch gerne erzählt wird und was ja auch eine sehr faszinierende Welt war, also auch eine Welt, die kulturell in Deutschland ja eine Blütezeit einfach war, also kulturell, aber auch wissenschaftlich, wirtschaftlich in Anführungszeichen, aber da war eben einiges los. Es war eine sehr hoffnungsvolle Zeit, diese erste Demokratie. War eine Demokratie, die es sehr schwer hatte, aber gerade in den letzten, in der zweiten Hälfte der 20er sah es aus, als hätte sie sich stabilisiert, bis dann die Wirtschaftskrise kam. Und es hätte eben auch anders kommen können, ganz einfach. Es ist aber so gekommen, wie es gekommen ist. Und dieses tragische Ende dieser Zeit, die für mich voller Aufbruchstimmung auch irgendwie war, das finde ich eben auch sehr tragisch, weil diese Welt damit auch zugrunde gegangen ist.
1: In Kutschers Krimireihe ist es größtenteils der Kommissar Gereon Rath, der diese historischen Ereignisse beobachtet und sieht, wie die Gesellschaft in sich zerfällt. Missmutig und eher naiv nimmt er die politischen Kämpfe und Umbrüche wahr.
2: Seit er in Berlin war, hat er sich über die Dreistigkeiten der Kommunisten geärgert. Wie sie ihre Parteizentrale mit den Porträts von Staatsfeinden und ihren Parolen schmückten. Es lebe die Weltrevolution, so stand es in großen Lettern auf der Fassade. Eine einzige Provokation. Und nun trugen die da unten solche Parolen sogar direkt vors Polizeipräsidium.
0: Der Roman kann halt Dinge, die die Geschichtswissenschaft nicht kann, weil er mit dem Mittel der Empathie arbeitet und dann einen anderen Zugang bietet, ganz einfach, weil ich mich, egal ob schreibend, ich schreibend oder sie wiederum lesend, man schlüpft in die Haut anderer Menschen, auch wenn es fiktive Personen sind, aber in die Haut anderer Menschen und erlebt aus deren Perspektive mit, was damals geschehen ist. Weil ich die unterschiedliche Sichtweise, auch die unterschiedliche Entwicklung der Leute, wenn sich dann entsprechend die Umwelt verändert, wie die darauf reagieren, ob sie in Konfrontation gehen, ob sie sich wegducken, ob sie mitmachen, ob sie sich so freuen darüber, dass jetzt die Nazis endlich regieren. Das gibt es ja alles. Und das war mir wichtig, auch diese unterschiedlichen Dinge zu zeigen.
2: Sie hob die Hände in gespieltem Entsetzen.
3: Ich erzähle Ihnen ja alles, Herr Kommissar. Nur ist alles leider ziemlich wenig.
2: Sie trank einen Schluck Wein.
3: Also, geboren und aufgewachsen in Berlin. Morbid, um genau zu sein. Ganz in der Nähe des Kriminalgerichts. So etwas prägt. Seit 4 Jahren arbeite ich bei der Kriminalpolizei. Als Stenotypistin. Aber das möchte ich nicht den Rest meines Lebens machen.
2: Was denn dann?
3: Ich studiere Jura.
2: Er pfiff anerkennend durch die Zähne. Wollen Sie in den höheren Dienst? Sie zuckte mit den Achseln.
3: Mal sehen. Ich finde schon, dass es zu wenig Kriminalbeamtinnen gibt.
2: Warum wollen Sie Polizistin werden? Fragte er sie unvermittelt.
3: Weil es zu wenig Frauen in diesem Beruf gibt. Und weil ich etwas gegen Leute habe, die denken, sie könnten machen, was sie wollen. Und kommen damit auch noch ungeschoren davon.
2: Sie hatte nicht lange überlegen müssen.
3: Aber eigentlich ist das noch nicht ausgemacht, dass ich Polizeibeamtin werde. Erstmal muss ich studieren.
2: Schob sie schnell nach.
0: Also Gereon Rath ist natürlich die Hauptfigur, deswegen ist es erstmal die wichtigste Perspektive, zumal er ja wirklich da so ein bisschen nicht klar festzulegen ist, ganz bewusst eben auch, da so ein bisschen dem fehlt der klare politische Kompass sowieso, aber manchmal auch der moralische. Und da ist Charlotte natürlich eine Gegenfigur, das kommt im ersten Roman noch nicht ganz so, also schon ein bisschen raus, aber im zweiten sind sie erstmal wieder getrennt und finden dann im dritten zusammen. Und dann ist ab da ist sie wirklich das dauernd an seiner Seite sich befindende Korrektiv seines Denkens, weil sie einen sehr klaren politischen Kompass hat, weil sie einfach als Frau in der damaligen Zeit die neuen Rechte, die sie hat als Frau in der Demokratie, nutzen will, was aber in der Praxis immer sehr viel schwieriger ist als in der Theorie, weil sie in diverse Männerwelten einbricht, im Jurastudium, aber auch in der Polizei und sich da entsprechend mit rumschlagen muss, auch in der Beziehung letzten Endes, weil sie gerne von Anfang an sagt, wir können auch, also irgendwann macht er ja einen Antrag, wir können auch gerne heiraten, aber ich werde weiterhin arbeiten. Wie das mit Kindern und Küche, also kochen kann sie eh nicht so gut. Also das gucken wir mal. Und er liebt sie dann auch so sehr, dass er sich darauf einlässt, obwohl er natürlich noch in den alten Männerrollen natürlich verhaftet ist. Das waren die meisten Männer damals, würde ich mal sagen.
1: Die vom Autor gezeichneten historischen Umstände bedeuten gleichzeitig, dass ein bestimmtes Frauen- und Männerbild, also bestimmte Geschlechterrollen, sichtbar gemacht werden. So erhalten die Lesenden auch Einblick in die Perspektive von der Protagonistin Charlotte Ritter.
3: Sie spürte, wie der Schupo auf ihr Kleid starrte. Sie spürte es, obwohl sie voranging. Sie hatte sich das grüne Tanzkleid vor ein paar Tagen erst genäht und wusste, dass es ihre Figur betonte und einen nicht unbeträchtlichen Teil ihrer wirklich langen Beine sehen ließ. Sie trug es heute zum ersten Mal und vorhin auf dem Parkett des Mokka Efti hatte sie sich darin auch richtig wohlgefühlt. Da genoss sie es, die Blicke der Männer auf sich zu ziehen. Das war bei einem ersten Rendezvous nie verkehrt.
4: Es weht durch die ganze Historie ein Zug der Emanzipation. Vom Menschen bis zur Infusorie.
0: Also wichtig ist mir auf jeden Fall, dass, wenn ich aus der Frauenperspektive erzähle, auch eben das Denken und die Position, auch die soziale Position der Frau dann einnehme, die dann diese Gedanken macht.
4: Von den Amazonen bis zur Berliner Range raus ein Ruf wie Donald daher. Was die Männer können, können wir schon lange.
0: Das war mir eben wichtig, also eine solche Figur, die jetzt eben nicht total typisch war für die damalige Zeit, aber durchaus auch da war, auch gerade als Gegenpunkt zu Gerion Rath dann dahinzustellen. Ja, und das sind ja tatsächlich relativ wenige Frauenrollen, weil es ist eine Männerwelt, die Polizeiwelt sowieso. Und irgendwann hat Charlie da ein, es sind eben Stereotypistinnen überwiegend, die da als Frauen arbeiten und die wenigen Beamtinnen der weiblichen Kriminalpolizei, wo sie dann später auch hineingerät. Aber in der Mordinspektion darf sie nicht arbeiten, nur mal leihweise. Aber ihre feste Dienststelle, das ist nur die WKP, die weibliche Kriminalpolizei, die sich eben nicht um Mord und sowas kümmern, sondern eher ja, um jugendliche oder weibliche Straftäter. Und ja, das ist für sie eben auch enttäuschend. Aber sie ist für mich eben diejenige, die dann als Frau in dieser Männerwelt, weil sie eben ab und zu mal bei der Mordermittlung dabei ist und dann entsprechend da auch gemobbt wird von vielen Kollegen, wie sie sich da zurechtfindet. Und es kommen noch ein paar mehr Frauenfiguren, tauchen auf in meinem Roman, aber es ist definitiv es ist die Männerwelt, die da tatsächlich die Hauptrolle spielt, weil es eine Männergesellschaft war und noch mehr wurde, auch nach 1933. Und genau das mich auch interessiert, wie auch Charlie ihre Hoffnungen schwinden sieht, denn nach 1933 noch schon aus dem Grunde eine überzeugte Demokratin ist, weil sie ja weiß, in der Republik habe ich noch diese Chancen für den Nazis. Da soll ich wieder zurück an den Herd und Kinder kriegen und so. Und das passt ihr gar nicht.
4: Raus mit den Männern aus dem Reichstag und raus mit den Männern aus dem Landtag und raus mit den Männern aus dem Herrenhaus. Wir machen draus ein Frauenhaus. Raus mit den Männern aus dem Dasein und raus mit den Männern aus dem Hiersein und raus mit den Männern aus dem Dorfsein. Die müssten längst schon fort sein. Heraus mit den Männern aus dem Bau und rein in die Dinger mit der Frau.
1: Doch die Männer verschwanden nicht aus dem Reichstag. Durch die Übernahme der Nazis kam es wieder zu einer Verschiebung eines konservativeren Frauenbilds. Und wie Charlotte Ritter befürchtete, zu einer Stellung der Frau, die weniger emanzipiert ist. Die Frau sollte in erster Linie ihre Pflicht als Mutter erfüllen. Das Thema, das Volker Kutscher mit der Frauenrolle im Polizeiberuf anspricht, ist zum Teil immer noch aktuell. Denn auch heute noch wird dieser von Männern dominiert. Nach der Deutschen Polizeigewerkschaft wächst der Anteil der Frauen bei der Polizei zwar kontinuierlich und die Gesetze und Vorschriften im öffentlichen Dienst lassen keinen Zweifel daran, dass für BeamtInnen und Arbeitnehmende unabhängig vom Geschlecht Chancengleichheit bestehen muss. In der Praxis jedoch bringt die Doppelrolle der Frau in Beruf und Familie immer noch häufig berufliche Nachteile mit sich.

0: drei Worte, mit denen man Berlin beschreiben könnte? Bunt, historisch und lebendig. Seien es die goldenen 20er oder die Swinging 60s, einer der wiederkehrenden Hotspots, um die wilde Seite Berlins kennenzulernen, ist der Kurfürstendamm. Euer Guide durch die Zeit ist Marina Nguyen.
1: Der Kudamm, das Herzstück des Westens. In jüngster Zeit durchläuft er einige Veränderungen, nicht nur zum Guten. Doch macht nicht gerade eine stetige Veränderung ein modernes Stadtzentrum aus? Dafür machen wir einen kleinen Zeitsprung zurück in das letzte Jahrhundert. Es ist ein kühler Novemberabend des Jahres 1926. Heute Abend soll Josephine Baker im Nelson-Theater auftreten. Zahlreiche Theater- und Tanzlokale, Kabarets und Kinos haben seit der Fertigstellung des Kudamms 1886 eröffnet und lassen ihn zum Treffpunkt kultureller und literarischer Größen werden. Stammgäste sind unter anderem Max Liebermann, Kurt Tucholsky oder auch Else Laske Schüler. Für meine Erkundungen der 20er Jahre hole ich mir Hilfe von einer Anwohnerin, die bereits in dritter Generation am Kudamm wohnt und sich für dessen Geschichte interessiert.
2: Zuallererst ist der Kudamm nach der Champs-Élysées entworfen und durch die Idee von Otto von Bismarck entstanden. Die Nebenstraßen sind deshalb auch nach preußischen Kurfürsten benannt.
3: Also sowas wie Cicero-Straße oder Nestorstraße.
2: Ja, genau. Und du musst dir vorstellen, dass am Kudamm früher Kaffee an Kaffee stand und sich dann hier die High Society getroffen hat. Das fing an bei Schauspielern, Politikern, Investoren.
3: Und gibt es Lokale oder Theater, die damals besonders herausstachen?
2: Naja, also berühmt war das Nelson-Theater, das nach dem Inhaber benannt wurde. Dann gab es, wie gesagt, noch Kaffeehäuser entlang des Kudamms, in dem sich denn die Bohème traf. Das war zuerst im Café des Westens und später dann im romantischen Café, das es jetzt leider nicht mehr gibt.
3: Ach, schade. Und was findet man heute an diesen Orten?
2: Vom letzten Theater ist kaum noch was zu erkennen. Stattdessen befindet sich jetzt hier der Tommy Hilfiger Store. Das Einzige, was ich von alten Fotografien wiedererkenne, sind die drei Turmspitzen. Aber das war's auch.
3: Ja, stimmt. Und wie sieht's bei den Cafés aus?
2: Weder das eine noch das andere gibt's noch, denn beide sind durch Bomben der Alliierten komplett zerstört worden. Kannst du gerne mal googeln und dann findest du Fotografien von den Häusern. Da kennt man echt nicht mehr den Kudamm wieder. Und an der Stelle des romanischen Cafés, also zwischen dem Kudamm und der Budapester Straße, steht heute das Europacenter.
1: Interessanterweise hat aber in dem Waldorf Astoria Komplex ein romanisches Café eröffnet. Wir blicken von außen hinein. Bodentiefe Fenster, beige Sitzgelegenheiten. Nichts erinnert mehr an das rauchige Café mit Pariser Kaffeehausstühlen. Es erinnert eher an das Gemälde Nighthawks von Edward Hopper.
4: Wir können also festhalten, dass nur noch die Fassaden der originalen Altbauten an das Berlin der goldenen 20er erinnern. Ansonsten ist vom alten Berlin kaum noch etwas übrig. Nicht zu vergessen ist der politische Umbruch, der seinen Höhepunkt 1933 fand. Ein Berliner Autor war davon sogar selber betroffen. Die Rede ist von Erich Kästner. Kästner war zugegen, als 1935 seine Bücher verbrannt wurden, sowie zur Reichskristallnacht 1938 am Tauentzien. Fast zwei Jahre nach seiner Flucht vor der SS kehrte er in sein altes Heimatkiez zurück.
5: Neulich war ich in Berlin, das ich vor 18 Monaten verlassen hatte. Und mein erster Weg galt dem Stammcafé am Kurfürstendamm, oben in Hallensee, galt dem Tisch, an dem ich 16 Jahre lang fast täglich gesessen, gegessen, geschrieben und mit Freunden gesprochen hatte. Das Café stand noch, aber es hatte sich in einen British Officer Club verwandelt. Und so ging ich an der altgewohnten Tür vorüber, als erkennten wir einander nicht. In dem Lokal, wusste ich, stand mein Tisch, an den sich um die Mittagszeit, auch wenn er leer war, 16 Jahre lang kein Fremder setzen durfte. Der Tisch stand an der Säule mit der Stirn zu dem großen Fenster, durch das ich die Stadt gesehen hatte. Nun war der Tisch also doch besetzt worden. Ich ging lächelnd an meinem Kaffee vorbei. Und im Weitergehen musste ich an vergangene Zeiten denken. An die Freunde, die hier mit mir gegessen hatten. In guten und in bösen Tagen. Und an die anderen, die an den bösen Tagen leider keine Zeit gehabt hatten. An die, die plötzlich gar nicht mehr gekommen waren. Und an die, die nie mehr kommen können.
1: Deutlich spürbar ist die Melancholie.
4: Vertrautes wurde zu Unbekanntem. Bedenkt man, dass an Kästners Stammcafé heute ein Sonnenstudio steht, fragt man sich, was er wohl über den heutigen Gudam denken würde. Machen wir nun einen kleinen Sprung in die 60er Jahre.

0: Genauer gesagt in das Jahr 1963. Berlin befindet sich in der Zeit der wirtschaftlichen Blüte, neue Geschäfte entstehen und der Kudamm wird zum Zentrum West-Berlins. Es ist das Jahr der Ereignisse. Martin Luther King hält seine weltberühmte Rede, Adenauer unterzeichnet den Élysée-Vertrag, in Deutschland erscheint das erste Album der Beatles und der Präsident John F. Kennedy besucht Berlin.
1: As a free man, I take pride in the words, ich bin ein Berliner.
0: Unter den Jubelnden ist auch die 19-jährige Helena.
2: Woran ich mich auf jeden Fall erinnere, das ist, als John F. Kennedy nach Berlin kam. Da war ich zunächst einmal natürlich da, wo er seine Rede geredet hat. Und das war im Rathaus Schöneberg, wo er dann seine Schlussworte setzte. Ich bin ein Berliner. Da stand ich dann in der Masse eingequetscht, aber es war mir die Sache wert. Und das zweite Mal, wo ich ihn dann auch noch mal sehen konnte, aber diesmal sehr, sehr viel näher, denn er fuhr den Kudamm auch lang und ich stand an der Ecke Joachimsthaler Straße, Ecke Kudamm, und ich hatte eine ganz tolle Sicht auf alle drei, John F. Kennedy natürlich und den Willy Brandt und Konrad Adenauer. Die fuhren, standen nebeneinander und das Auto fuhr ziemlich langsam in dem Moment an uns vorüber und ich konnte also ganz genau gucken und habe auch ein Foto geschossen. Also das war schon ein ganz toller Augenblick. Und er war die große Hoffnung nicht nur seines Landes, sondern auch natürlich hier für uns Berliner. Denn 2 Jahre zuvor war ja hier in Berlin die Mauer gebaut worden. Und plötzlich kommt ein amerikanischer Präsident hierher. Er fuhr ja auch dahin und schaute sich auch die Mauer an. Denn es war etwas Unvorstellbares, dass eine Stadt einfach eingemauert wird und man nicht rüber konnte, wie vorher auch. Das ist doch unvorstellbar. Aber Gott sei Dank hat sich das ja dann leider nach etwas sehr langer Dauer dann eben doch alles wieder zum Guten gelenkt. Und da bin ich auch sehr froh drüber, dass ich das auch noch erleben konnte.
0: Anschließend zeige ich ihr mit Street View den neuen Kudamm und frage Helena, ob sie Veränderungen erkennt.
2: Naja, also das zum Beispiel mit dem Theater. Theater am Kudamm und Komödie, das war ja eine Institution am Kudamm. Die kannte man, da ist man auch oft hingegangen. Ja, das fehlt jetzt. Die müssen jetzt woanders unterkommen. Ob das so bleibt und wann die jemals zurückkehren?
0: Sie zuckt die Schultern. Dieselbe Frage wurde vergangenen September auch Kultursenator Joe Schialo gestellt, der einen ersten Hoffnungsschimmer für die momentan abgerissene Komödie stellte. Der Berliner Zeitung antwortete er, Berlin brauche seine Kudammbühnen und es brauche sie am Kurfürstendamm. Es scheint jedoch so, als ob es nicht die einzige Problemstelle des Kudamms ist.
2: Askania zum Beispiel, die haben ein Geschäft gehabt am Kudamm, haben es leider aufgeben müssen wegen der viel zu hohen Miete. Die mussten aus allen anderen Geschäften noch dazu buttern, die sind jetzt nach Potsdam hin, das ist preiswerter. Leider ist es eben so, die Mieten gehen nicht herunter. Und das ist eben nicht die Einsicht, die die Vermieter haben, dass sie dann entgegenkommen. Darunter leidet natürlich auch der Kudamm.
0: Auch Melek weiß das aus eigener Erfahrung.
3: Das Teuerste für Ladenbesitzer ist eindeutig die Miete. Und wenn sie das nicht mit Einnahmen ausgleichen können, wird das in Zukunft noch mehr Leerständen am Kudamm kommen. Jahrzehntealte Geschäfte, die es so nicht mehr gibt, müssen schließen. Und dann kommen meistens Großkonzerne wie Luxusmarken, die Miete meist mit 5 Kunden an einem Tag zusammen haben.
0: Was beide für die Zukunft des Kudamms hoffen? Eine hoffentlich mit dem neuen Jahr kommende Mietpreissenkung. Und zwar nicht nur für Läden. Denn mit steigenden Mieten geht eine gleichzeitige Minderung der Kaufkraft einher. In Berlin beläuft sich diese Preissteigerung seit 2009 auf 96%. Stagniert die wirtschaftliche Situation weiterhin, werden noch weitere Läden und Anwohner zu kämpfen haben. Hoffen wir in diesem Wahljahr für das Beste. Wer einmal selbst die Fassaden vergangener Zeiten am Kurfürstendamm aufsuchen möchte, neue Cafés entdecken oder den Kudamm kennenlernen will, dem empfehle ich, die erwähnten Orte selber aufzusuchen, entgegen dem schnellen Stadttreiben kurz zu verweilen und mal drüber nachzudenken, was an diesen Orten früher einmal war und noch sein wird.

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Berlin ist ja ganz nett, aber dort wohnen wäre mir etwas zu viel. Den Satz hört man häufig, wenn man als Berlinerin mit Bekannten von außerhalb spricht. Zu laut, zu voll, zu hektisch. Doch was macht das Großstadtleben eigentlich mit unserer mentalen Gesundheit? Daniel Purder begleitet euch durch den urbanen Dschungel.

0: Die Stadt glich einem Rummelplatz. Die Häuserfronten waren mit buntem Licht beschmiert und die Sterne am Himmel konnten sich schämen. Ein Flugzeug knatterte über die Dächer. Plötzlich regnete Aluminiumtaler. Die Passanten blickten hoch, lachten und bückten sich. Fabian dachte flüchtig an jenes Märchen, in dem ein kleines Mädchen sein Hemd hochhebt, um das Kleingeld aufzufangen, das vom Himmel fällt. Dann holte er von der steifen Krempe eines fremden Hutes einen der Taler herunter. Besuch die Exotikbar, Nollendorf Platz 3, schöne Frauen, Nacktplastiken, Pension Kondo im gleichen Hause, stand darauf. Fabian hatte mit einem Male die Vorstellung, er fliege dort oben im Aeroplan und sehe auf sich hinunter. Auf den jungen Mann in der Joachimsthaler Straße, im Gewimmel der Menge, im Lichtkreis der Laternen und Schaufenster, im Straßengewirr der febrig entzündeten Nacht. Wie klein der Mann war. Und mit dem war er identisch.
1: So schildert Erich Kästner in seinem Roman Fabian das nächtliche Berlin der 1930er Jahre. Obwohl der Geburtstag des Autos nun 125 Jahre zurückliegt, kann sich auch der heutige Stadtbewohner noch darin wiederfinden. Die Großstadt kann berauschend sein, uns in ihren Bann ziehen und das Bedürfnis, sich in ihr treiben zu lassen, zieht nach wie vor jedes Jahr tausende Menschen in die Ballungsräume. Aber wo die Lichter in allen Farben leuchten, da gibt es auch Schattenseiten. Metropolen können überfordern, manchmal fühlen wir uns vielleicht unbedeutend und vereinsamen in ihrer Anonymität. Mit den Auswirkungen von Städten auf unsere mentale Gesundheit beschäftigt sich die Neurourbanistik. Was macht das Großstadtleben mit unserer Psyche? Dazu forscht Professor Dr. Mazda Adli. Er ist Psychiater und Stressforscher, Chefarzt der Fliedner Klinik Berlin und Leiter des Forschungsbereichs Affektive Störungen der Klinik für Psychiatrie und Psychotherapie an der Charité Universitätsmedizin Berlin.
2: Also in erster Linie ist es so, dass die Stadt viel mehr Vorteile als Nachteile für uns bereithält. Städte sind zunächst mal attraktive Lebensräume. Großstädte bieten viel mehr Chancen auf Entfaltung, auf persönliche Entwicklung, mehr Chancen auf Wohlstand, darauf den richtigen Job zu finden. Wir können allen Interessen und Neigungen in der Stadt irgendwie nachgehen. Es gibt eine bessere Gesundheitsversorgung. Es gibt einen enormen kulturellen Reichtum. Es gibt sowas, was man als Urban Advantage zusammenfasst. Also eigentlich der Segen des Stadtlebens. Die meisten können von diesem Urban Advantage profitieren. Aber es gibt eben Menschen, die daran nicht partizipieren, deren Teilhabe erschwert ist, weil eben die Ressourcen der Stadt, die diesen Vorteil ausmachen, ungleich verteilt sind.
1: Von einem wirklichen Urban Advantage kann bei Kästners Protagonist nur schwerlich die Rede sein. Jakob Fabian zerbricht am erbarmungslosen Treiben der Hauptstadt. Pleite und von seinen Bezugspersonen verlassen, geht er vor die Hunde, wie der ursprüngliche Titel des Romanes formuliert.
0: Fabian bedankte sich und ging zum Bahnhof hinüber. Er studierte den Fahrplan. Sollte er vom letzten Geld ein Billett kaufen und zur Mutter kutschieren? Als er aus dem Bahnhof trat und wie er diese Straßenflucht und Häuserblöcke vor sich sah, dieses hoffnungslose, unbarmherzige Labyrinth, wurde ihm schwindelig. Er lehnte sich neben ein paar Gepäckträgern an die Wand und schloss die Augen. Doch nun quälte ihn der Lärm. Ihm war, als fuhren die Straßenbahnen und Busse mitten durch seinen Magen. Er kehrte wieder um, stieg die Treppe zum Wartesaal hinauf und legte dort den Kopf auf eine harte Bank. Eine halbe Stunde später war ihm wohler. Er ging zur Straßenbahnhaltestelle, fuhr nach Hause, warf sich aufs Sofa und schlief sofort ein. Abends erwachte er, Fabian saß ganz still, es wurde immer finsterer. Das Herz tat weh. Er hielt die Knöpfe des Sessels umklammert, als wäre er sich gegen Gestalten, die ihn vorziehen wollten.
2: In erster Linie müssen wir uns vorstellen, dass die Stadt unsere Stressantennen empfindlicher macht. Das heißt, wir reagieren eher genauer, vielleicht auch schneller auf Stress. Unsere Antennen sind empfindlicher und das ergibt ja auch sehr viel Sinn, dass das so ist, weil wir als Stadtmenschen sehr viel mehr Dichte, Gedrängel, Betriebsamkeit, vielleicht auch Gefahrensituationen ausgesetzt sind. Aber bei manchen Menschen werden diese empfindlicher eingestellten Stressantennen zu Eintrittspforten für psychische Erkrankungen. Da gehört die Depression dazu. Besonders gut ist es für die Schizophrenie gezeigt, die ein doppelt so hohes Risiko hat, wenn man in der Stadt lebt, und ein nahezu dreimal so großes Risiko, wenn man in einer Großstadt aufgewachsen ist. Zu den vorrangigen sozialen Stressoren, die auf uns Stadtmenschen einwirken, gehören nach unserer Vermutung Dichtestress und Isolationsstress. Dichtestress entsteht dann, wenn es zu eng wird, wenn es uns an Rückzugsraum, an Sicherheitsraum fehlt oder wenn wir auf beengten Verhältnissen wohnen. Die andere Form von sozialem Stress ist Isolationsstress. Also dann, wenn man zum Beispiel die Erfahrung von sozialem Ausschluss macht, wenn man irgendwie nicht dazugehört, wenn man mit der Anonymität der Großstadt keinen guten Umgang findet und man einsam wird, gerade dann, wenn das Leben um einen herum tobt.
1: Das Leben in der Stadt macht uns nicht automatisch krank und trotzdem kann es uns mental herausfordern. Die richtige Balance zwischen Gemeinschaft und Zeit für sich selbst scheint dabei wichtig zu sein. Ich habe Dr. Atli gefragt, welche Ratschläge seine Forschung für uns bereithält, um mit einem gestressten Großstadtgemüt umzugehen.
2: Also in erster Linie wäre mein Tipp, an der Stadt teilzuhaben, sie sich irgendwie zu eigen machen, sich in einer Stadt oder vor allen Dingen in der eigenen Nachbarschaft, damit wollen wir erstmal anfangen, sich irgendwie zu beheimaten. Ich gebe manchmal den Tipp, wenn man vielleicht auch gerade neu ist in der Stadt, in der man lebt oder sie nicht so gut kennt, vor die eigene Haustüre zu treten, mal die eigene Straße mal mit ganz wachen Sinnen wahrnehmen, wie riecht's da eigentlich, welche Leute wohnen da, wie sehen die eigentlich genau aus, wie sind die angezogen, gibt's Geschäfte, wer arbeitet?
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4: Mit Ben Donner. Nach tödlichen Schüssen am Bahnhof Zoo in Berlin ermittelt eine Mordkommission. Ein 30-Jähriger wurde in der Nacht nach einem Streit zwischen mehreren Menschen auf dem Hardenbergplatz angeschossen und starb noch am Tatort. Nach Angaben der Staatsanwaltschaft waren die mutmaßlichen Täter am Montagmorgen noch auf der Flucht. Die Hintergründe der Tat waren zunächst unklar. Die Waldbrandgefahr ist im Süden Brandenburgs derzeit hoch. In den Landkreisen Dahme-Spreewald, Elbe-Elster, Oberspreewald-Lausitz und Spree-Neiße gilt die zweithöchste Gefahrenstufe 4. Im übrigen Brandenburg herrscht überwiegend die mittlere Stufe 3. Bis Ende Juli wurden in Brandenburg insgesamt 241 Waldbrände registriert. Am Mittwoch ist in Berlin und Brandenburg eine partielle Sonnenfinsternis zu sehen. Sie beginnt gegen 19.15 Uhr und erreicht gegen 20.08 Uhr ihren Höhepunkt. Dann wird die Sonne zu etwa 85% vom Mond bedeckt. Wenige Stunden später erreicht auch der Perseiden-Meteorstrom seinen Höhepunkt. Für die Beobachtung der Sonnenfinsternis ist eine spezielle Schutzbrille notwendig.
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4: In Berlin und Brandenburg wird es heute heiß und teilweise gewittrig. Der Deutsche Wetterdienst erwartet Höchstwerte zwischen 27 und 34 Grad. Vor allem im Süden Brandenburgs können am Nachmittag starke Gewitter mit Starkregen, Hagel und Sturmböen aufziehen. Morgen wird es deutlich kühler und trocken bei Temperaturen bis 24 Grad. Im Laufe der Woche steigen die Temperaturen wieder auf 30 Grad und mehr.
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4: Die studentische Redaktion Unicorn hat einen neuen Beitrag zum Thema Obdachlosigkeit in Berlin veröffentlicht. 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
9: Hier ist der Kulturbeutel von und mit Karin Derenthal. Herzlich willkommen.

Aus dem Jahr 1989, Gloria Estefan mit Oye mi canto. 1989, damals fiel die Mauer, das Ende des Kalten Krieges, und damit verbunden wurde mit dem Beginn der 1990er Jahre eine Zeit des Optimismus eingeläutet. Also praktisch das Gegenteil von dem, was wir im Moment haben, in Zeiten des Krieges und mit all den Unsicherheiten in so vielen Aspekten, nicht zuletzt wegen der Klimakatastrophe. Dieser Optimismus der 1990er Jahre war oft fast mit einer Euphorie über das Gefühl verbunden, dass nach der friedlichen Neuordnung der Welt und der technischen Entwicklung das Internet kam auf alles möglich erschien. Daher spiele ich für euch heute Musik aus den 1990er Jahren und zwischendurch bringe ich nur gute Nachrichten.

Fujimori-Tour in Mexico City. Die Show inszeniert der mexikanische Starregisseur Fernando Frias de la Parra. Insgesamt 200.000 Fans haben die Konzerte damals in Mexico City gesehen. Kurz vor Halloween kam der Film in ausgewählte Kinos. Irgendwie passend, denn in Mexiko gibt es einen großen Kult um den Tag der Toten, den Día de los Muertos. Und da feiern Depeche Mode mit dem Film einfach mit. Im Film ist aber deutlich zu sehen, dass die Konzerte nicht wirklich etwas mit dem Tod zu tun haben. Band und Fans sind quicklebendig und in Ekstase. Depeche Mode-Fans mussten sich für das Kinoerlebnis beeilen. Zu sehen war der Konzertmitschnitt M in rund 400 Kinos in Deutschland nur an 3 Tagen bis zum 30. Oktober 2025. Und weil es so schön war, hier nochmal Depeche Mode, It's No Good.

Die schönste neue Nachricht zuerst. Meine Lieblingsneue Nachricht. In Paris warf ein Busfahrer alle Fahrgäste aus dem Bus, weil einem Rollstuhlfahrer kein Platz zum Einsteigen gemacht wurde. François Lebert, der wegen multipler Sklerose im Rollstuhl sitzt, wartete mit seinem Bruder auf den Bus. Doch als dieser eintraf, war er voll besetzt und keiner der Fahrgäste wollte Platz für den Rollstuhlfahrer machen. Das machte den Busfahrer so wütend, dass er aufstand und rief: Endstation, alle raus, wie Lebert später in einem Facebook-Post berichtete.

In den Städten, überall in Kanada, verwandeln Gemeinschaftskühlschränke Gehwege in Orte der Freundlichkeit und Fürsorge. Jeder kann frische Lebensmittel hineinlegen und jeder Bedürftige kann sich rund um die Uhr nehmen, was er braucht, ohne Fragen beantworten zu müssen. Diese einfache Geste der Großzügigkeit hilft, Hunger zu bekämpfen, Lebensmittelverschwendung zu reduzieren und das Gemeinschaftsgefühl zu stärken. Ein Laib Brot oder eine Tüte Äpfel mag klein erscheinen, doch für jemanden in Not kann es alles bedeuten. Diese Kühlschränke erinnern uns daran, Essen zu teilen heißt Hoffnung zu teilen.

0: Weiter geht's mit guten Nachrichten. Norwegen verwandelt seine lange Küste in eine lebendige Klimaschutzlösung. Durch den Anbau großer Seetangfarmen wird Kohlendioxid direkt aus der Atmosphäre gebunden, während gleichzeitig Biomasse entsteht, die zu erneuerbaren Brennstoffen, Tierfutter und sogar umweltfreundlichen Verpackungen verarbeitet werden kann. Seetang gehört zu den nachhaltigsten Ressourcen der Welt. Es wächst schnell, benötigt keine Ackerflächen, kein Süßwasser und keine Düngemittel. Jede Ernte bringt sowohl Klimavorteile als auch wertvolle Rohstoffe für eine grünere Wirtschaft. Mit dieser Innovation zeigt Norwegen, dass das Meer nicht nur Leben erhält, sondern auch die Luft reinigen und die Zukunft antreiben kann. Gute Nachrichten. Heute im Wechsel mit Musik aus den 1990er Jahren, diesem optimistischen Jahrzehnt. Vor dem Beitrag hörtet ihr Kate Bush mit Rubberband Girl und nach dem Jingle Peter Gabriel mit Steam.
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Wusstet ihr, dass Morgan Freemans Karriere erst so richtig losging, als er 50 war? Erst dann wurde er zu einem der berühmtesten Schauspieler der Welt. Na, wenn das mal keine gute Nachricht ist. In den Niederlanden fanden Forschende heraus, dass Menschen nach dem Konsum von Alkohol manchmal eine Fremdsprache besser sprechen können. Die WissenschaftlerInnen betonen jedoch, dass das Ergebnis nicht missverstanden werden darf. Es gehe nicht darum, Alkohol als Hilfsmittel zum Sprachenlernen zu empfehlen. In den Tests in den Niederlanden wurde außerdem nur eine moderate Menge Alkohol verabreicht.

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1: In Polen entsteht erstmals seit über 20 Jahren ein neuer Nationalpark. Das Klima- und Umweltministerium plant den Nationalpark Unteres Odertal. Er entsteht in 4 Gemeinden, wie zum Beispiel Szczecin, und schützt die einzigartige Landschaft von Miedziorze. Hier leben über 200 Vogelarten, wie zum Beispiel Seeadler, Kraniche und Schwarzstörche. Auch seltene Fische, Amphibien, Insekten und Orchideen machen das Gebiet zu einem echten Hotspot der Artenvielfalt. Auf deutscher Seite grenzt der seit 1995 bestehende Nationalpark Unteres Odertal an. Deutschlands einziger Flussauen-Nationalpark mit ca. 10.300 Hektar. Gemeinsam entsteht ein grenzüberschreitendes Naturparadies von internationaler Bedeutung. Die Schifffahrt auf der Oder bleibt möglich und auch die Arbeit lokaler Betriebe wird nicht eingeschränkt. Für die betroffenen Kommunen sind staatliche Fördermittel eingeplant. Ein starkes Signal für Naturschutz und für Zusammenarbeit über Grenzen hinweg.

Dieses Stück der Warsaw Village Band war wahrscheinlich nicht aus den 1990er Jahren, aber die Band gründete sich in dieser Zeit. Was für ein wunderschönes Bild sehe ich da mit dieser Meldung. Die Niederlande haben einen leuchtenden Radweg geschaffen, der von Vincent van Goghs Sternennacht inspiriert wurde und vom niederländischen Künstler Daan Rosegaarde entworfen ist. Er liegt in Brabant, wo Van Gogh einst lebte, und verbindet auf einem Kilometer Länge Kunst, Energie und Design zu einem strahlenden öffentlichen Raum. Der Weg ist mit rund 50.000 leuchtenden Steinen besetzt, die tagsüber Sonnenlicht speichern und bis zu 8 Stunden lang im Dunkeln leuchten. Die Muster erinnern an die Wirbel des berühmten Gemäldes. An bewölkten Tagen sorgen zusätzliche Solarmodule für die nötige Energie. Als Teil des Smart Highway Projekts vereint diese Installation Nachhaltigkeit und kulturelles Erbe. Sie weist RadfahrerInnen den Weg und ehrt Van Goghs Vermächtnis durch Kunst und Licht.

Wir bleiben in den Niederlanden. Kann man ein Gerät bauen, das still und leise Plastik aus den Ozeanen filtert? Niederländische IngenieurInnen haben gezeigt, dass es möglich ist. The Ocean Cleanup, gegründet von Bojan Slat, hat das weltweit größte passive Reinigungssystem entwickelt. Die aktuelle Version System 03 ist eine U-förmige Barriere, die mehr als 2 Kilometer lang ist. Sie wirkt wie eine Küstenlinie. Strömungen, Wind und Wellen treiben Plastik in die Öffnung, wo es gesammelt wird, während Meereslebewesen sicher unter dem System hindurchschwimmen. Der Vorgänger System 002 Jenny hat bereits Zehntausende Kilo Plastik aus dem Great Pacific Garbage Patch entfernt. Nun ist System 03 darauf angelegt, noch schneller und effizienter zu arbeiten. Das ehrgeizige Ziel? Eine ganze Flotte dieser Systeme soll 90% des schwimmenden Plastiks im Great Pacific Garbage Patch entfernen. Diese passive Technologie ist ein Hoffnungsschimmer im Kampf gegen Plastikverschmutzung und für den Schutz unserer Ozeane.

0: Musik aus den 1990er Jahren. Björk live mit Human Behavior. Und noch eine letzte gute Nachricht versuche ich in der Sendung unterzubringen. USA. Ein Mann entdeckt in seinem Garten einen Schwan, der sich in einem Zaun verfangen hat. Das Tier ist verletzt, verängstigt und schafft es nicht aus eigener Kraft heraus. Der Mann zögert nicht, sondern befreit ihn vorsichtig, kümmert sich um seine Wunden und bringt ihn an einen sicheren Ort. Für ihn war es eine selbstverständliche Geste, für den Schwan war es der Anfang von etwas, das niemand erwartet hätte. Statt wegzufliegen, bleibt er. Tag für Tag taucht er wieder auf, begleitet den Mann durch den Garten, folgt ihm auf Schritt und Tritt. Die beiden entwickeln eine leise, aber tiefe Verbindung, ohne Worte, aber voller Vertrauen. Irgendwann ist der Moment gekommen, in dem der Mann ihn auswildert. Doch der Schwan bleibt in der Nähe.
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2: Mit Ben Donner. Nach tödlichen Schüssen am Bahnhof Zoo in Berlin ermittelt eine Mordkommission. Ein 30-Jähriger wurde in der Nacht nach einem Streit zwischen mehreren Menschen auf dem Hardenbergplatz angeschossen und starb noch am Tatort. Nach Angaben der Staatsanwaltschaft waren die mutmaßlichen Täter am Montagmorgen noch auf der Flucht. Die Hintergründe der Tat waren zunächst unklar. Die Waldbrandgefahr ist im Süden Brandenburgs derzeit hoch. In den Landkreisen Dahme-Spreewald, Elbe-Elster, Oberspreewald-Lausitz und Spree-Neiße gilt die zweithöchste Gefahrenstufe 4. Im übrigen Brandenburg herrscht überwiegend die mittlere Stufe 3. Bis Ende Juli wurden in Brandenburg insgesamt 241 Waldbrände registriert. Am Mittwoch ist in Berlin und Brandenburg eine partielle Sonnenfinsternis zu sehen. Sie beginnt gegen 19.15 Uhr und erreicht gegen 20.08 Uhr ihren Höhepunkt. Dann wird die Sonne zu etwa 85% vom Mond bedeckt. Wenige Stunden später erreicht auch der Perseiden-Meteorstrom seinen Höhepunkt. Für die Beobachtung der Sonnenfinsternis ist eine spezielle Schutzbrille notwendig.
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2: In Berlin und Brandenburg wird es heute heiß und teilweise gewittrig. Der Deutsche Wetterdienst erwartet Höchstwerte zwischen 27 und 34 Grad. Vor allem im Süden Brandenburgs können am Nachmittag starke Gewitter mit Starkregen, Hagel und Sturmböen aufziehen. Morgen wird es deutlich kühler und trocken bei Temperaturen bis 24 Grad. Im Laufe der Woche steigen die Temperaturen wieder auf 30 Grad und mehr.
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18: Ja, einen wunderschönen guten Abend da draußen. Was soll ich sagen? Heute gibt's mal eine schöne Musikrutsche. Anything goes, liebe Freunde. In diesem Sinne.

Ach ja, diese Klänge, diese Gesänge von Syd Barrett sind unvergessen. Piper of the Gates Down, ich glaube das zweite Album von Pink Floyd und The Gnome haben wir da gerade gehört. Ja, und damit herzlich willkommen zu einer neuen Ausgabe von A Time for Vinyl. Heute mal im Musikmix, heute mal ohne Gast. Es sind Sommerferien, die Leute sind viel ausgeflogen und ich habe für diese Woche keinen Gast gefunden, was aber auch sehr schön ist, wenn man nämlich am Wochenende Dienst hat und dann der Montag irgendwie der einzige Tag ist, wo man denn mal auf dem Balkon sich sonnen kann, dann kann man auch mal so eine Musikrutsche aufnehmen und sie einfach in den Feierabend begleiten. Und die erste Nummer, die es hier in dieser Ausgabe von Time for Vinyl zu hören gab, das waren die Mamas and Papas mit California Dreamin'. Und so geht es auch ein bisschen ja weiter in Time for Vinyl mit den Birds. Ein bisschen 60 Summer of Love hier heute bei Alex Berlin.

0: Santana, Moje Kumova, so eine geile Nummer, ich liebe es, man fühlt sich sofort nach Urlaub, wenn man das hört. Davor gab es die Birds mit Times Changing, wir gleiten also auch jetzt so langsam in die 70er Jahre über. Damit auch nochmal herzlich willkommen zu einer neuen Ausgabe von A Time for Vinyl. Jetzt habe ich für Sie sehr, sehr berühmte, ursprüngliche, ja, brasilianische Klänge aufgelegt. Aber wissen Sie was? Lassen Sie sich einfach von mir überraschen.
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Also Leonard Cohen bringt auf jeden Fall meinen Blutdruck sofort nach unten. Suzanne, so ein wunderschöner Song. Eine Liebe zu einer verrückten Frau. Aber sind sie nicht alle ein bisschen verrückt und lieben wir sie nicht alle ein bisschen genau deshalb? Oh, ich habe keine Ahnung, ob das die richtige Antwort oder die richtige Frage ist. Aber das können Sie mir ja gerne auf Instagram schreiben. Da finden Sie mich unter dem Namen Time for Vinyl. Und davor gab es ein Stückchen sehr ursprünglicher brasilianischer Musik zu hören von Luis Henrique Mascherada. Dieser Song wurde unfassbar oft gecovert, aber in dieser Version gefällt er mir am besten. Und jetzt gibt es ein bisschen jazzigere Klänge von Oscar Peterson in Summer Tune.

0: das Geile an der Schallplatte ist, dass diese Rille eben physikalisch da ist, dass der Ton was Haptisches ist. Fast schon Wunder für Leute, die nicht wissen, wie es funktioniert, dass da eben aus dieser Oberfläche da irgendwie wie von Zauberhand Musik rauskommt.
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0: Man mag es kaum glauben, aber dieses kristallklare Stückchen Musik ist 72 Jahre alt. Dave Brubeck mit dem Brubeck Quartett und Take 5. Sehr berühmt, immer mal wieder heute noch aufgelegt und auch sehr gerne heute bei mir. Und davor gab es ein Stückchen James Bond Musik mit Nancy Sinatra. You Only Live Twice. Ein wunderschöner Film mit Sean Connery. Kann ich Ihnen nur sehr empfehlen, diese Wiederauferstehungsgeschichte, diese Szene in dem U-Boot und die Frage nach einem, ja, interessanten Luftfahrzeug, wo er die russische Bedienungsanleitung gelesen hat. Aber wissen Sie was, da will ich gar nicht vorgreifen. Wenn Sie diesen Klassiker noch nicht kennen, bitte unbedingt anschauen. Es ist so stilvoll gemacht. Alleine dieses Filmset von Sir Ken Adam. Genial Design. Es macht großen Spaß, sich die James Bond Filme anzuschauen. Tja, liebe Alex Berlin-Hörer, es gibt jetzt wieder ein schönes Stückchen Musik hier in Time for Vinyl. Heute entspannt, sommerlich, sommerferienartig. Und ich freue mich total, dass Sie mir dabei, ja, beiwohnen.
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0: Oh, shut up!
1: Ja, das sind die TV-Personalities. Wenn ich heute schon mal Pink Floyd in den Anfangsjahren gespielt habe und Syd Barrett auch ja quasi zu Wort gekommen ist, dann muss irgendwie für mich auch etwas von den TV-Personalities dabei sein. I know where Syd Barrett lives. Damals gab es einen riesigen Ärger, weil sie auf einem der Live-Konzerte seine echte Adresse verraten haben. Und David Gilmour ist komplett ausgerastet. Da hat wirklich die Hütte gebrannt. Der ist da einmarschiert. Also das stelle ich mir nicht gerade angenehm vor, den sozusagen als Feind zu haben. Wissen Sie was, lieber Alex Berliner, es gibt ja so stürmische Zeiten. Sommergewitter, also diese Urgewalten, Superzellen. Und wenn man so auch übers Land fährt, in der Regionalbahn, manchmal so auf dem Weg nach Hause, nehme ich die Regionalbahn, fahre so außenrum über Henningsdorf und dann so ein Gewitter zu sehen bei den Urgewalten, das hat wirklich was Beeindruckendes für mich. Und da habe ich mir gedacht, boah, es ist so lange nicht mehr hier zum Tragen gekommen. Und das ist so ein unfassbar geniales Stückchen Musik, dass es hier unbedingt mal wieder zum Tragen kommen sollte, finde ich jedenfalls. Ja, genau so habe ich mir das vorgestellt.

Das waren die Doors mit Riders on the Storm. Und in den 70er Jahren gab es eine geile Filmreihe. Ja, Lalo Schifrin hat die Musik gemacht. Dirty Harry und die Magnum Force gibt's jetzt hier auf die Ohren.

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Jimi Hendrix und Purple Haze. Liebe Alex Berlin-Hörer, wir sind bei der letzten Nummer dieses Abends angekommen und da habe ich für Sie noch einmal die Beatles diesmal auch ja aufgelegt. Was heißt noch einmal? Nee, jetzt erst das erste Mal. Bis zur nächsten Woche.

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2: Mit Ben Donner. Nach tödlichen Schüssen am Bahnhof Zoo in Berlin ermittelt eine Mordkommission. Ein 30-Jähriger wurde in der Nacht nach einem Streit zwischen mehreren Menschen auf dem Hardenbergplatz angeschossen und starb noch am Tatort. Nach Angaben der Staatsanwaltschaft waren die mutmaßlichen Täter am Montagmorgen noch auf der Flucht. Die Hintergründe der Tat waren zunächst unklar. Die Waldbrandgefahr ist im Süden Brandenburgs derzeit hoch. In den Landkreisen Dahme-Spreewald, Elbe-Elster, Oberspreewald-Lausitz und Spree-Neiße gilt die zweithöchste Gefahrenstufe 4. Im übrigen Brandenburg herrscht überwiegend die mittlere Stufe 3. Bis Ende Juli wurden in Brandenburg insgesamt 241 Waldbrände registriert. Am Mittwoch ist in Berlin und Brandenburg eine partielle Sonnenfinsternis zu sehen. Sie beginnt gegen 19.15 Uhr und erreicht gegen 20.08 Uhr ihren Höhepunkt. Dann wird die Sonne zu etwa 85% vom Mond bedeckt. Wenige Stunden später erreicht auch der Perseiden-Meteorstrom seinen Höhepunkt. Für die Beobachtung der Sonnenfinsternis ist eine spezielle Schutzbrille notwendig.
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2: In Berlin und Brandenburg wird es heute heiß und teilweise gewitterig. Der Deutsche Wetterdienst erwartet Höchstwerte zwischen 27 und 34 Grad. Vor allem im Süden Brandenburgs können am Nachmittag starke Gewitter mit Starkregen, Hagel und Sturmböen aufziehen. Morgen wird es deutlich kühler und trocken bei Temperaturen bis 24 Grad. Im Laufe der Woche steigen die Temperaturen wieder auf 30 Grad und mehr.
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2: Und weiter geht's in eine nagelneue Stunde im Original Soundchecker Style.
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5: 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Jawohl, da ist er wieder, euer Soundchecker. Heute gibt es ein Spezialinterview, der erste Teil. Der nächste Teil kommt dann in 14 Tagen mit Corvus Corax. Und seid gespannt, ich verrate jetzt nicht viel. Die Jungs stellen sich auch dann selber vor. Das soll ja auch alles so sein im Interview. Im Sommer habe ich ja öfters mal ein bisschen Interviews. Also Newcomer, Neuheiten, Ausgefallenes und Interviews. Manchmal reichen aber schon 2,5 Minuten, um richtig unter die Haut zu gehen. Genau dieses schafft Anna Gray mit ihrem neuen Song »Wenn du scheinst«. Den haben wir jetzt gleich zwischen euren Lauscherchen. Die Sängerin verbindet gefühlvollen Deutschpop mit ehrlichen Texten und hat sich in den letzten Jahren eine treue Fan-Community aufgebaut. Erst vor wenigen Tagen ist der Song erschienen und zeigt einmal mehr ihre Stärke für emotionale Geschichten ohne Umwege. Parallel ist Anna Gray auch live unterwegs, und zwar demnächst hier in Berlin, am 14.03. nächstes Jahr im Metropol ist sie zu sehen. Und jetzt haben wir Anna Gray zwischen euren Lauscherchen. Viel Spaß mit der Sendung, viel Spaß mit dem Interview. Los geht's!

Corvus Corax live Ecclesia. Ich hab's rausbekommen. Corvus Corax ist dann jetzt gleich im Interview. Ja, bitteschön. Jetzt haben wir aber erstmal Fury in the Slaughterhouse. Die zeigen auch fast 4 Jahrzehnte nach ihrer Gründung, dass sie musikalisch alles andere als im Rückspiegel unterwegs sind. Mit ihrem neuen Album Changes schlagen die Hannoveraner ein neues Kapitel auf. Und einer der auffälligsten Songs daraus heißt Viva la Revolution. Der Titel klingt erstmal nach Protesthymne, aber ihr werdet es gleich merken zwischen euren Lauscherchen. Viel Spaß mit Fury in the Slaughterhouse, Viva la Revolution.

0: Deep Purple zeigen auch nach mehr als 5 Jahren, dass sie ihnen die Ideen überhaupt nicht ausgehen. The Lunatic stammt vom aktuellen Album Splat, habt ihr gerade gehört, und verbindet den klassischen Purple Sound mit frischer Energie. Deep Purple ist einfach immer wieder geil. So, und jetzt geht's los mit dem ersten Take mit Corvus Corax. Auf geht's.
1: Es ist soweit, es ist der absolute Wahnsinn. Wir haben hier Corvus Corax, also zumindest nicht die komplette Band, die sind ja wesentlich größer und riesig, mit riesen Drums und wahnsinnigen Instrumenten. Soundchecker meets Corvus Corax. Wen habe ich hier?
2: Kastus Rabensang alias Kastus Karstenlim.
1: Urmitglied von Corvus Corax, oder?
2: Ja, ich habe es gegründet, also damals mit dem Wim. Und habe mir auch, also ich bin auch der, der sich den Namen ausgedacht hat. Wir hatten damals einen Raben. Den musste, als wir Wim und ich in den Westen geflohen sind, haben wir den Raben im Osten zurückgelassen. Und weil Rabe auf Latein Corvus Corax heißt, haben wir uns ihm zu Ehren Corvus Corax genannt.
1: Okay, und wer bist du?
3: Ja, ich bin der Norri, ich bin ein Jungspund in der Band, ich bin jetzt seit 26 Jahren dabei.
1: Ja. Oh, ganz kurzfristig, ne?
3: Genau, kurz reingesprungen. 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
4: Mitte der 80er, eine Zeit, in der viele schon dachten, das klassische Radio hat ausgedient.

Videoclips laufen rauf und runter bei MTV und plötzlich zählt mehr das Bild als der Sound. Genau in dieser Phase melden sich Queen eindrucksvoll zurück. Die Band, gegründet 1970 rund um Freddie Mercury, Brian May, Roger Taylor und John Deacon, steckt 1983/84 mitten in der Arbeit am Album The Works. Und die Idee für den nächsten großen Song? Die kommt tatsächlich von Schlagzeuger Roger Taylor, inspiriert von seinem kleinen Sohn, der statt Radio immer Radio Gaga sagt. Aus diesem kindlichen Versprecher wird plötzlich ein Song. Und was für einer. Die Anekdote aus genau dieser Zeit? Als Radio Gaga 1984 erscheint, wird der Song bei Konzerten schnell zu einem echten Mitmachmoment. Dieses ikonische Klatschen im Rhythmus, das entwickelt sich live und wird spätestens beim Auftritt von Queen beim Live Aid ein Gänsehautsymbol. Hunderttausende klatschen synchron. Ein Moment, der zeigt, Radio lebt. Und wie? Ein Song über die Kraft des Radios von einer Band, die selbst Radiogeschichte geschrieben hat. Hier sind Queen mit Radio Gaga.

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2: Toll, geil.
3: Erzählt mal ein bisschen was über die Band Corvus Corax für alle diejenigen, die euch nicht kennen. Ich weiß, dass ihr aus Berlin seid, dass es euch schon ewig lang gibt, dass ihr auch schon ein Jubiläum gehabt habt, dass die Band riesig groß ist und wesentlich viele Erfahrungen hat und natürlich auch Instrumente. Erzähl mal was.
4: Jetzt hast du ja gerade alles erzählt.
3: Okay, dann fertig.
4: Also uns gibt es jetzt dieses Jahr ins 37. Jahr. Wim und ich, wir haben Corvus Corax 1989 gegründet, als wir im Westen abgehauen sind. Und wir machen weltlich-mittelalterliche Musik, wenn wir mit Corvus Corax spielen. Wir haben dann noch viele Projekte nebenher, die haben aber dann entweder einen Unternamen wie Cantus Buranus, Corvus Corax Cantus Buranus. Das ist dann moderne Klassik mit mittelalterlichen Instrumenten. Oder was wir haben auch mal ein Fantastical, also so ein Musical gemacht. Und dann gibt es noch Corvus Corax Era Metallum. Das ist dann so Viking Metal, wo wir auch schon auf dem Wacken gespielt haben und so. Aber auch Corvus Corax hört man auf dem Wacken.
5: Im Interview hört ihr gerade Castus und Norri von der Band Corvus Corax. Ich habe sie live getroffen auf dem Feuertanzfestival in Abenberg. Im Sommer mache ich immer sowas gerne, Interviewsendungen, damit ihr auch ein bisschen was erfahrt von den Bands und von außergewöhnlichen Bands auch was hört. Das sind eben Corvus Corax. Wir hören dann auch nochmal ein paar Songs rein in dem Live-Album. Aus Manchester kommt ein Projekt, das bewusst seinen ganz eigenen Weg hat. The Forts, da muss man aufpassen, auf Deutsch nicht aussprechen, das ist Englisch. The Forts arbeiten mit einem wechselnden Kreis von Musikern und bleiben dabei ihren rauen Lo-Fi-Sound treu. Ich habe hier den Song A Matter of Time. Und manche sagen und munkeln, das ist Indie-Rock. Ja, könnt ihr eure eigene Meinung bilden. Ja? Übrigens gibt es diese Band seit den 90ern.

0: Beatles greifen wieder nach den Sternen mit ihrem 10. Studioalbum The Wow Signal, bleiben Matt Bellamy und seine Band ihrer Vorliebe für große Sci-Fi-Themen und gewaltigen Rockhymnen treu. Der Albumtitel spielt auf das legendäre Wow Signal an, ein rätselhaftes Signal, Radiosignal aus dem All, das Astronomen bis heute beschäftigt. Ein typischer Muse-Mix aus bombastischem Sound, eingängigen Melodien und jede Menge Gänsehaut.
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3: Es hört sich ja auch irgendwie so traditionell an, irgendwie so urig, so ja, wie erdig.
4: Naja, das ist, deswegen haben wir ja auch die ganzen Nebenprojekte. Also wir haben natürlich unglaublich viele Ideen, die packen wir aber nicht bei Corvus Coax rein, weil dieses Projekt, diese Band, die lassen wir so, wie sie ist. Sehr urig, wirklich mit alten Instrumenten oder halt alten Instrumenten nachempfunden und keine modernen Sachen in dem Sinne drin. Dafür haben wir dann Berlinsgebiet oder plötzlich ein Projekt mit Orchester oder E-Gitarren. Das mischen wir nicht. Und Corvus Coax ist halt, im Endeffekt ist es halt sehr archaische Musik. Eigentlich ist es Weltmusik. Also wenn wir nicht in Deutschland spielen, sondern irgendwo anders auf diesem riesen Erdball, dann spielen wir sehr oft auf Weltmusikfestivals, wo dann halt eine japanische Taiko-Trommeltruppe ist und dann kommt Corvus Coax. Das ist genauso schräg für die Leute und halt abgefahren auch. Trommeln und Tröten, sagen wir dann immer so.
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Newcomer Neuheiten und Ausgefallenes und Interviews. Das war ein Song aus dem Album Ecclesia von Kovos Korax mit Dance is all the world genesen. Ja, so schreiben die hier. Okay, zwischen Post-Punk, New Wave und Indie-Rock haben sich The Sweeping Promises in den vergangenen Jahren einen festen Platz der internationalen Underground-Szene erspielt. Das Duo Lira Mondal und Caulfield Snack ist bekannt für einen minimalistischen, aber enorm mitreißenden Sound. Hier sind Sweeping Promises mit Cocoon.

0: Ist das so automatisch entstanden, einfach so? Habt ihr euch selber gefunden?
1: Naja, also es ist so, dass wir damals, haben wir jegliche Musik gemacht. Wir haben Blasmusik gemacht, wir haben Folklore, Punk, aber unverstärkt gemacht auf der Straße. Wir sind so richtige Straßenkinder, haben früher Straßenmusik gemacht und auch davon gelebt und haben so das Leben der Spielleute ausprobiert. Also wir sind zum Beispiel mit einem Esel losgezogen, haben vorher von jedem die Taschen kontrolliert, dass keiner Geld mitnehmen durfte. Und dann haben wir 6 Wochen von der Straßenmusik gelebt. Wir sind fast im Kerker gelandet, weil er damals in der DDR natürlich verboten war. Aber wir sind immer irgendwie freigekommen. Und so, durch dieses Studium, dieses Lebensstudium, sind wir sozusagen dann zur mittelalterlichen Musik gekommen, weil das einfach auch so extrem interessant ist. Also deswegen machen wir eben nicht nur aus dem deutschen Sprachraum, sondern aus ganz Eurasien machen wir so alte Musik, die teilweise bis zu 2300 Jahre alt ist.
0: Wieso in den Kerker gekommen fast in der DDR? Was habt ihr da für Texte gehabt?
1: Ach, da ging es gar nicht um die Texte, sondern um die Lebensauffassung. Also dass man einfach, da gab es ja so einen Assi-Paragrafen, nannte sich, du hast das Recht und die Pflicht zur Arbeit. Und wir hatten dann eben einfach Musik gemacht. Und man brauchte eine Genehmigung, um von der Musik zu leben. Wir hatten diese Genehmigung nicht und deswegen wollte man uns fast einsperren, aber wir sind dann zum Beispiel Totengräber geworden zwischendurch, ein paar stundenweise, oder haben für alte Leute Essen ausgetragen, so auch dann stundenweise, und dann mussten wir nicht in den Kerker.
2: Aber später hattet ihr die Erlaubnis mit dem Kartoffelstempel.
1: Also, wir haben uns mal die Straßenmusikerlaubnis selber geschrieben und damit Kartoffelstempel drauf gemacht. Und dann haben verschiedene Ämter, weil sie so einen Stempel gesehen haben, haben dann noch Stempel drunter gemacht. Und dadurch hatten wir dann die offizielle Erlaubnis, Straßenmusik zu machen.
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0: Also was ich heute zum Beispiel gesehen habe, wir sind ja im tiefsten Mittelfranken auf der Burg Abenberg. Ihr fahrt ja wahnsinniges Equipment auf. Ja? Es ist ja, denke ich mal, logistisch auch schon ein ganz schöner Aufwand. Erzählt mal über das Equipment, was ihr da so habt.
2: Naja, ich meine, wir haben halt erst eine unglaubliche Menge an verschiedensten Dudelsäcken. Also ich meine, jeder Kollege hat mindestens 3 Dudelsäcke.
1: Also, ich hab 5.
2: Also bis zu 5, wie die halt dann...
0: Wir auch dabei?
2: Die haben wir auch dabei, ja.
1: Also ich habe heute 3 Dudelsäcke gespielt und der 4. den habe ich nicht genommen, weil das Programm zu kurz war.
2: Das liegt natürlich auch an der Natur der Sache, dass hier halt, das ist halt alte Musik. Da war das noch nicht mit Akkorden und so. Es war ja alles Bordun-Musik. Also du hast immer so einen Ton, der halt als Basis durchläuft. So ist die alte Musik. Und unsere Instrumente sind halt auch so gebaut. Und wenn man halt doch eher konstant spielen will, halt Abwechslung reinbringen möchte, da muss dann halt auch verschiedenste Instrumente haben, wo man durch das Wechseln der Instrumente halt einfach in andere Stimmungen reinsetzen kann während des Songs. Und also wir haben diese ganze Dudelsäcke, wir haben die größte Drehleier der Welt. Die,
1: Organistrum nennt sich das. Das ist, wurde früher von Mönchen gespielt.
2: Die gibt es tatsächlich auch. Ich meine, es gibt ja davon ja keine überlieferten Instrumente. Wir müssen uns halt irgendwie immer an irgendwelche Zeichnungen oder halt irgendwelche Fresken an Kirchen oder so halten. Zum Beispiel dieses Organistrum, das ist Santiago de Compostela.
1: Naja, in einem Torbogen. Oben drüber über dem Torbogen, da stehen 2 Mönche und spielen dieses Organistrum. Also und das haben wir einfach nachgebaut.
2: Genau. Und
1: die größten Trommeln fast der Welt.
2: Ja, wir haben sehr, sehr, sehr große Percussion-Ensemble, halt bis von Kleinsache bis halt zu unserem großen Rahmentrommel, wo eine Pferdehaut drauf ist.
0: Das sind die 2 Trommeln rechts und links, was ihr da habt.
7: Einen wunderschönen guten Abend wünschen die Könige der Spielleute, Corvus Corax.

total aktuell und total cool. Kapelle Petra, keine Lieder für böse Menschen. Den Song gibt es schon länger. Hatte ich auch schon mal in meiner Sendung. Und den Opa, den habe ich auch schon mal vor dem Mikrofon gehabt. Viele kennen übrigens Bülent Ceylan als Comedian. Metal-Fans kennen ihn aber längst schon als Rocker. Das ist seine zweite Leidenschaft geworden. Mit Wolfsherz zeigt er jetzt eine überraschend emotionale Seite und hat sich dafür prominente Unterstützung geholt. Metal-Ikone Doro Pesch hat er sich eingepackt. Gemeinsam liefern sie jetzt eine kraftvolle Ballade über Zusammenhalt, Stärke und Loyalität. Der Song ist ein Vorgeschmack auf das neue Album BLNT, was das auch immer heißt. Kommt im September raus. Hier ist Bülent Ceylan featuring Doro und der Song Wolfsherz.

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1: Mit Ben Donner. Nach tödlichen Schüssen am Bahnhof Zoo in Berlin ermittelt eine Mordkommission. Ein 30-Jähriger wurde in der Nacht nach einem Streit zwischen mehreren Menschen auf dem Hardenbergplatz angeschossen und starb noch am Tatort. Nach Angaben der Staatsanwaltschaft waren die mutmaßlichen Täter am Montagmorgen noch auf der Flucht. Die Hintergründe der Tat waren zunächst unklar. Die Waldbrandgefahr ist im Süden Brandenburgs derzeit hoch. In den Landkreisen Dahme-Spreewald, Elbe-Elster, Oberspreewald-Lausitz und Spree-Neiße gilt die zweithöchste Gefahrenstufe 4. Im übrigen Brandenburg herrscht überwiegend die mittlere Stufe 3. Bis Ende Juli wurden in Brandenburg insgesamt 241 Waldbrände registriert. Am Mittwoch ist in Berlin und Brandenburg eine partielle Sonnenfinsternis zu sehen. Sie beginnt gegen 19.15 Uhr und erreicht gegen 20.08 Uhr ihren Höhepunkt. Dann wird die Sonne zu etwa 85% vom Mond bedeckt. Wenige Stunden später erreicht auch der Perseiden-Meteorstrom seinen Höhepunkt. Für die Beobachtung der Sonnenfinsternis ist eine spezielle Schutzbrille notwendig.
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1: In Berlin und Brandenburg wird es heute heiß und teilweise gewittrig. Der Deutsche Wetterdienst erwartet Höchstwerte zwischen 27 und 34 Grad. Vor allem im Süden Brandenburgs können am Nachmittag starke Gewitter mit Starkregen, Hagel und Sturmböen aufziehen. Morgen wird es deutlich kühler und trocken bei Temperaturen bis 24 Grad. Im Laufe der Woche steigen die Temperaturen wieder auf 30 Grad und mehr.
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4: Einen schönen guten Abend euch da draußen zu einer neuen Ausgabe Souterrain. Heute zeitlos, politisch, inkorrekt. Am Mikrofon Guido Fahrentholz.

Und auf geht's in seiner Tradition, dem Mr. Lingerie Man. Nur die eingefleischte Gemeinde unbeirrbarer Fans dieses langsam in die Jahre gekommenen modernen Minnesängers wird sich noch genau an seinen sakralen Verrat erinnern, der ihm diesen Namen einbrachte, Mr. Lingerie Man. In der gemeinschaftlichen Hilflosigkeit seiner sozialmusikalischen Jüngerschaft, bestehend aus Lagerfeuerstars mit Schrammelgitarre, erhoffte man sich vom Rest der weltlichen Hörer, wenn schon nicht den Hohn des Verzeihens, so doch wenigstens ein skrupelloses Vergessen. Die Rede ist von Bob Dylan und unabhängig von seiner mir vollkommen unbekannten Motivation dazu, kenne ich aber auch kaum einen anderen Mann oder auch nur eine homoerotisch orientierte Frau, der oder die sich einem solch anmutigen Loyalitätsentzug widersetzt hätte. Es war das Jahr 2004 und ganz banal gesehen flimmerte unser alter Falkman-Ego im Dunkeln der verzaubernden Architektur Venedigs mit dem nur spärlich in einem Push-Up-BH gehüllten Engel Adriana Lima flirtend von Leinwänden und Mattscheiben rund um den gesamten Globus. Und seine raue Stimme besingt im Off des Werbespots den Ekel an der Liebe. Something is happening here, but you don't know what it is. Die Antwort weht mit dem Wind. Und genau dieser Wind ist es, der allein die Konsequenz des sich ständig drehenden Fähnchens manifestiert. Erneut stellt die politisch-musikalische Lichtgestalt der populären Protestpoeten seine Lippenleser vor eine harte, wenn nicht sogar vor die härteste Bewährungsprobe. Vergessen der Pranger gegen die allgegenwärtige Werbung mit Sinn und Beiverstand? Seit 1963 gehört Blowing in the Wind ununterbrochen zu den 500 besten und meistgespielten Songs des blauen Planeten, derzeit auf Platz 14 nach dem Rolling Stone Magazine. Und nun in der Nutzung begrenzt und zeitlich limitiert zu der ausgefeilten Marketingstrategie von The Cooperative in Großbritannien. Nur wie erkläre ich es dem gemeinen Sing-Sang-Volk? Dem Meister werden sicherlich die hohen und in einer Marktwirtschaft so recht selten durchhaltbaren ethischen Regeln und Richtlinien des Konzerns dazu bewegt haben, seine Song-Identifikation freizugeben. Denn auch das Eintreten für umweltschonende Ressourcenverwertung, die Durchsetzung eines fairen Handels zwischen dem Erzeuger und dem Verbraucher, zu denen im Übrigen auch der Klampfe spielende Sozialpädagoge gehört und nicht zuletzt die soziale Verantwortung gegenüber allen beteiligten Mitarbeitern und Partnern, sollten, ja müssen manchmal auch für das Bewusstsein der Außenstehenden beworben werden. Und dann sieht das Spiel mit dem Profanen im Sinne der heiligen Kuh auch gar nicht mehr so unmoralisch aus. Zur Selbstironie jener neuen Allianz gehört es, dass diese Firma unter einem Dach gleichermaßen das größte Pharmaunternehmen und den größten Bestattungsservice im Vereinigten Königreich verbindet. Vermutlich ist den Aposteln vom Herrn des politischen Notenschlüssels gerade diese Nähe nicht nur eine querliegende Note im Labyrinth der Gehörgänge. Erde zu Erde, Asche zu Asche, Staub zu Staub. Grundsätzlich, ja auch umweltpolitisch unbestritten, und doch sorgt plötzlich selbst die moralisch über fast jeden Zweifel erhabene Vermarktung einer selbstredigierten Philosophie für einen Aufschrei rund um die brennenden Holzscheite auf den Touristenstränden dieser globalisierten Gesellschaft. Das persönliche Gewissen wurde im Urlaubsflieger vergessen. Ein Schelm, wer jetzt noch einmal die Frage nach dem Sinn und Verstand aufwirft. Sind wir doch mal ehrlich. Im Grunde genommen unterscheiden sich in Polemik und Vortrag die Protestparolen des gemeinen Demonstrationsmasochisten mit den Pflastersteinen in der Hand kaum vom Gegröle der hartgesottenen freien Oberkörper aus der Fankurve. Vielleicht aus Protest gegen diesen Kulturabzweig gab die Natur dem modernen Menschen das Lagerfeuer am Strand und so manchen hohlen Baum, den wir dann gespannt mit Fellen und Saiten hemmungslos bespielen konnten. Gott war zwar mit dem Turmbau zu Babel nicht ganz einverstanden, überließ uns aber dennoch jede Menge Sprachmatsch zur artikulativen Verwendung. Und der Gottvater des Sozialsongs machte daraus die gängigsten Protesthymnen mit vier oder weniger Akkorden auf 1,5 Oktaven. Wie ich finde, eine der wesentlichsten Errungenschaften des Menschen nach der Erfindung des Rades. Danke, Mann. Danke, Bob Dylan.

Längst wird dem gemeinen Verbraucher bei seinem täglichen Konsumverhalten offensiv ins ökologische Gewissen geredet. Die darauf folgende intensive Auseinandersetzung mit sich selbst nimmt dann auch schon mal reichlich groteske Formen an. So wurde ich unlängst in der U2 Zeuge einer Attacke von einer vermeintlichen Ex-Waldorf-Emanze. Okay, Klischeebemerkung, 5 Euro in die Schovi-Kasse. Aber das war echt so eine. Jedenfalls, ihre Aktion auf eine von diesem plötzlichen Verbalangriff vollkommen über

bewegt sich die Spezies der städtischen Ökoseelchen, ja schon gut, noch 5 Euro, also jedenfalls diese Spezies eigentlich nicht nur noch per Pedes fort, weil in deren Fantasie die Herstellung eines Schienenfahrzeugs und der Betrieb desselben einem Massenmordanschlag mit CO2-Emissionen gleichkommt. Aber in einem Punkt gab ich diesem femininen Hippie ganz ehrlich recht. Auch ich habe seit geraumer Zeit einen waschbaren und somit fast unbegrenzt verwendbaren Einkaufsbeutel bei mir. Zusammengefaltet am Schlüsselbund, sozusagen mein tägliches Schlüsselerlebnis. Die Produkte meines Konsumzwangs befreie ich noch beim Discounter von sinnfreien Umverpackungen. Alte Batterien, soweit sie nicht schon gegen Akkus ausgetauscht wurden, reibe ich freudig dem Fachhändler wieder unter die gerümpfte Nase. Bioabfälle sind bei der von mir bevorzugten Mikrowellenbeute eher zu vernachlässigen. Aber Flaschen werden dafür von mir bevorzugt sonntags, morgens um 6 in den Glascontainer entsorgt. Das ist faktisch hörbarer Umweltschutz. Aber auch mit diesem Spaß könnte es bald vorbei sein. Ohne meine Lebensgewohnheiten großartig ändern zu müssen, werde wohl auch ich auf absehbare Zeit mehr Biomasse hinterlassen. Und damit sind nicht meine Verdauungsrückstände gemeint. Das Zauberwort heißt Polylaktatsäure und hört sich erst einmal gar nicht so nach Bio an. Hierbei handelt es sich um ein Polymer auf Maisbasis. Und macht eine scheinbar ganz normal wirkende PET-Flasche unter den entsprechenden Voraussetzungen in ca. 75 Tagen unsichtbar. Und die Anwendungsmöglichkeiten sind scheinbar unbegrenzt. Wird die Zusammensetzung des Grundstoffs etwas verändert, beispielsweise durch die Verwendung von Kartoffelstärke, sogenannten Stärkeblends, lässt sich daraus eine prima fast reißfeste Folie zaubern. Die ist extrem feuchtigkeitsbeständig und geruchsneutral und eignet sich wiederum vorzüglich als frische Verpackung für Obst und Gemüse, Fleisch und Wurst, Käse und Fisch. Aber haust du die nach dem Gebrauch in eine warme, feuchte Ecke, wird sie zu einer Art Galapagos-Inseln für Bakterien und Pilze, die diese in nur etwa 4 Wochen rückstandslos dem Erdboden gleich machen. Gleiches gilt im Übrigen auch für Besteck aus dem Material, Geschirr und auch Bekleidung aus ähnlichen Materialmixen. Mit dem aus Asien bekannten Reispapier geht es sogar noch einen Schritt konsequenter. Erst machen wir uns über das eingewickelte Gut her und danach wird die Verpackung zur Sättigungsbeilage. Oder wie schon Dieter Nuhr treffend formulierte, die einzig ökologische Verpackung für Milch ist eine Kuh. Und warum? Weil man die Verpackung mitessen kann. Eigentlich ist diese Idee überhaupt nicht neu. Irgendwie ja sogar fester Bestandteil im genetischen Evolutionsplan der Natur oder dem Schöpfungsgut des großen Designers für alle religiösen Gralshüter. Ich jedenfalls bereite mich schon jetzt auf die kommende Situation intensiv vor. So versuche ich gerade meinen Vermieter von der Notwendigkeit eines Kompostierzimmers zu überzeugen. Keine Waschmaschine mehr, kein Geschirrspüler, keine Pfandflaschen. Alles landet dann dort und nach absehbarer Zeit in meinen Blumentöpfen. Wenn ich dann noch jemanden finde, der mich mit meinen Versorgungswünschen beliefert, reduziert sich die Menge meiner Schadstoffemissionen auf den notwendigen Energieverbrauch zum Verfassen solcher Gedanken. Aber überhaupt halte ich ja persönlich für die schönste Form biologisch abbaubarer Verpackung einen weichen Webpelz und essbare Wäsche auf der nackten Haut meiner Frau. Ja, ist schon klar. Jetzt habe ich den Chovy-Jackpot endgültig geknackt.

Das Fundament der erreichten Volljährigkeit bestand bei mir vor allem darin, eine der wesentlichsten Fehlentscheidungen meiner Eltern, die diese kurz nach meiner Geburt getroffen hatten, zu korrigieren. Ohne darauf zu warten, ob ich ebenfalls ihrer Meinung bin und dies dann auch artikulieren könnte, fügten sie meinem Geburtsrecht Mensch das Attribut Christ hinzu. Fotos belegen, dass ich, meinem Gesicht nachzuurteilen, die dafür notwendige Zeremonie und erst recht meine Klamotten mindestens für fragwürdig, wenn nicht sogar für absolut peinlich hielt. Es gibt zivilisierte Länder, in denen das Tropfen von Wasser ins Gesicht als ungeeignete Maßnahme zum kooperativen Informationsaustausch geächtet ist. Was hätte ich auch ausplaudern sollen? An der linken Titte zieht zu viel Nebenluft und danach wird jedes Bäuerchen zum Landwirt? Und rechts muss Schlafmittel drin sein? Jedenfalls verdanke ich diesem Taufelapsus einige der nachhaltigsten Widersprüche in meiner ganz persönlichen Schöpfung und die damit verbundenen, manchmal recht grotesken Assoziationen. Gott ist gütig und barmherzig. Er ist weise und von einer großartigen Wahrhaftigkeit. Ich habe echt keine Ahnung, wie es euch bei dieser Aussage geht. Für mich ist sie irgendwie unpräzise. Oder habt ihr schon einmal gütig und barmherzig gesehen? Oder weise und wahrhaftig? Aber er schuf uns doch nach seinem Ebenbilde. Und da steckt ja dann die nächste Frage auch schon wieder in der Antwort drin. Denn wenn ich mir nur mal Roberto Blanco, den Prinzen of Wales, erst recht seine Gemahlin oder Takeo Ishii so betrachte, wie viele Versuche braucht Gott noch? Schon komisch, denn von seinem Gegenspieler, dem Leibhaftigen, werden uns ziemlich genaue Beschreibungen geliefert. Da sind die Hörner, Schwanz und der Ziegenfuß, das Rot und dieses hämische Lachen. Auch ohne ausreichende Fantasie, aber unter Zuhilfenahme geeigneter Mengen von Alkohol, kann man diese Type sogar in der fünften Jahreszeit bevorzugt im Rhein-Main-Gebiet sehen. Aber leider längst nicht mehr nur noch dort. Der hat aber Spaß. Hat Gott auch Spaß? Ich weiß es nicht. Denn auch Lachen habe ich den noch nie gesehen. Und ich kenne auch noch niemanden, der Gott lachen hat sehen. Später und lange Zeit nach meinem Erreichen des Wahlrechts bekam ich sie dann doch noch. Meine visuelle Offenbarung von Gott. Nicht in der Kirche, aber dafür im Kino. Er hieß auch nicht Gott, sondern Saruman. Christopher Lee, ganz in Weiß und mit langem Bart, schlohweißen Haaren, verkörperte am ehesten das, was ich mir unter meinem Rippenspender vorstelle. Die Natur des dargestellten verräterischen Charakters spielte dabei gar keine Rolle. Mein inneres Auge bekam ein Bild. Der eine innere Konflikt schien also somit gelöst, da trat der nächste in meinen Glaubensmittelpunkt. Der heilige Gral der Hühnerzucht. Oder die Frage nach dem Ursprung, Ei oder Huhn. Und schneller als erwartet bekam ich nun eine Lösung von jenem inneren Auge angeboten. Es schien sich für die jahrelange blinde Zerrissenheit entschuldigen zu wollen. Aber auf was für eine Art? Vor mir hockte Saruman, mit geraffter Soutane und vorschießenden Augäpfeln, die sowohl seinem Gesicht als auch der Schwerkraft trotzten, und legte ein astreines XXL-Ei. Mit Sicherheit der Moment, der mich nun endgültig an der Unfehlbarkeit der Schöpfung zweifeln ließ. Deshalb begann ich mich nun mal etwas näher mit den evolutionären Sterneköchen unter den Geistes- und geistlosen Wissenschaftlern zu befassen. Wenn Physiker kochen, wird es immer etwas theoretisch und der Hinweis auf die elementare Ursuppe hinterlässt bei mir einen faden und abgestandenen Beigeschmack. Wer hat sie angesetzt? War sie wirklich so schlecht, dass sie nur noch in die Luft gejagt werden konnte? Kalendarisch zwar lange vor den Physikern, aber alphanumerisch danach kochten Philosophen um Anaximander schon rund 600 Jahre vor Christi Geburt die Entwicklungshilfesuppe, nach der wir von Fischähnlichen abstammen und in stacheliger Hülle gewandelt wären. Zugegeben, sollte der erste FC Union irgendwann einmal die Schale nach Berlin holen, könnte es durchaus sein, dass auch meine Hülle nach ein paar Tagen stacheliger wird und mein Geruch paarungswillige Karpfen an Land treibt. Nur was, außer dass männliche Sportfans oftmals hygienische Defizite besitzen, beweist das noch?
bleibt noch Darwins Verdrängungswettbewerb von der natürlichen Auslese. Doch das, und ihr entschuldigt das hoffentlich, bringt mich unweigerlich wieder auf Blanco, einige Vertreter der Winzers und jodelnde Japaner. Nach welchen Kriterien soll das funktioniert haben? Ich schöpfe den Verdacht, die Evolution ist auch nur relativ.

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1: Mein modernes und chipgesteuertes Nähwunder kann sich so um die 350 Stichmuster merken. Unser Alphabet in Majuskeln und Minuskeln sowie alle Zahlen und Satzzeichen auf zum Beispiel Taschentücher sticken. Es kennt 4 verschiedene Knopflochtypen und damit schon mal 3 mehr als ich. Den Faden fädelt das Teil wie von Zauberhand selbstständig ein und schneidet ihn auch für mich ab. Ganz aufgeregt kommuniziert es mit mir visuell und akustisch, wenn selbiger aber kündigt. Und es hat hoffentlich in 8 Tagen bei eBay ein neues Herrchen gefunden. Ich brauche keine Nähmaschine mit einem IQ jenseits meiner Grenzbereiche. Notwendiger wäre es gewesen, den Jeans Kriegsschauplatz Schritt mit Kappnaht und Knie zu Leibe zu rücken. Stattdessen x elektronisch gesteuerte Arbeitsverweigerungen aus Angst vor verbogenen oder gar gebrochenen Nadeln. Unzählige Male der Neustart des Systems nach einem gerissenen Faden und dann die im wahrsten Sinn fadenscheinigen Ausreden auf dem Display. Wat für einen neumodischen Schietgraum. Da taucht doch all nix. So das kleine Hutzelmännchen im Antikmarkt. Und sogleich verschwindet er für einen kurzen Moment im Dunkel seiner Katakomben. Gleich darauf ist er zurück und zieht die Lösung meines Problems auf 2 Stahlrädern hinter sich her. Sie hat in etwa 100 Jahre auf der Spule, also gefühlt könnte sie die jüngere Schwester dieses Schlitzohrs hier sein. Mit Tretantrieb im gusseisernen Unterbau besitzt sie eine unstrittig makellose CO2-Bilanz. Nur jeweils einen Vor- und Rückwärtsgang ist zeitlos und schön schwarz. Daheim aufgestellt und an den Schmierfilzen etwas nachgeölt, ist die erste Jeans für uns nur eine Art leichtes Aufbautraining gewesen. Nach all den Jahren als dekorativer Kerzenständer lebt sie bei mir richtig auf und ich suche schon mit einer relativen Verzweiflung nach meinem alten, verschlissenen USM-65-Parker. Aber längst leben wir in vielen Bereichen unsere Nostalgie von der scheinbar guten alten Zeit bewusst und doch nur noch digital aus. Oder wünscht sich tatsächlich noch jemand von uns die Tippex-Zeiten zurück? Mal ganz abgesehen von dem enormen Kraftaufwand, der an einer mechanischen Schreibmaschine für eine akute Sehnscheidenentzündung sorgte. Unvergessen der elendige Kampf mit dem Blaupapier für mehr als nur eine Kopie. Die Annehmlichkeiten des Schreibens mit aktueller Office-Software stehen somit außer Frage. Und für die Illusion sorgt der Sound. Ein kleines Plugin, direkt im Programm eingebunden und jeder Tastendruck wird wieder zur akustischen Fahrt in die Vergangenheit. Selbst beim Zeilenumbruch fährt deutlich hörbar der virtuelle Papierträgerwagen zurück. Wer jetzt jene Fans solcher Audiotonspielereien für Freaks hält, sollte ganz vorsichtig sein. Bei der Anzahl der in Deutschland bisher verkauften Digitalkameras und Smartphones ist es fast unmöglich, keine davon zu besitzen. Ja, und genau diese Dinger machen ja nichts anderes. Es gehört einfach zur Anmutung des Fotografierens dazu, zu hören, dass ein Spiegel einklappt und ein Verschluss die Belichtung des lichtempfindlichen Materials freigibt. Und wo diese mechanisch fehlt, wird die Illusion mit einem Soundfall nachgereicht. Kurioserweise hat sich das Geräusch des Filmtransports dabei nicht etablieren können. Aber auch die Analogfotografie hat sich noch eigene und ganz ehrliche Nischen gesichert, im Mittel- und Großformat etwa. Dort ist das Interpolieren ein Frevel und wird mit einem Fixierbad für das Speichermedium nicht unter einer Stunde bestraft. Aber manch ein praktischer Lebensbegleiter der Vergangenheit führt den eigenen Selbstzweck des Sammelobjekts konsequenter fort als die Briefmarke. Da wäre der Rechenstab oder auch Rechenschieber zu erwähnen. Galt er doch lange als unentbehrlich und setzte auch so manches mathematische Grundverständnis für den eigenen Umgang voraus, so spielt er in der heutigen Zeit überhaupt keine Rolle mehr. Zum Vergessen viel zu schade, gründeten ein paar Logarithmiker 1991 die Oughtred Society, benannt nach seinem Erfinder William Oughtred. Derzeit werden deren Mitglieder immer älter, immer weniger und jeder kann mit dem Rechenschieber nachrechnen, wann auch sie vergessen sein werden. Wisst ihr noch, was eine Fingerlochscheibe ist? Ja, genau. So heißt bis heute im Amtsdeutsch die Wählscheibe. Keine Tasten zum Drücken am Telefon, aber dafür entgegen dem Uhrzeigersinn angeordnete Zahlen, die mit dem bloßen Auge erkennbar waren. Das dazugehörige Wählscheibentelefon ist theoretisch auch heute noch uneingeschränkt nutzbar, denn das notwendige Impulswahlverfahren wird im deutschen Festnetz noch immer unterstützt. In diesem Sinne, nieder mit dem multimedialen Multifunktionswahn bei Mobiltelefonen und Freiheit für das Wählscheibenhandy.

Der moderne Mensch ist unbestritten evolutionär einzigartig. Gut, das ist das Schnabeltier auch. Oder die Flunder. Doch denen ist das ziemlich egal. Aber der Mensch, sich dessen bewusst und schon nach kurzer Entwicklungsgeschichte im sozialen Verbund davon gelangweilt oder aber auch dadurch erschüttert, erschloss sich neben Ackerbau und verschiedenen Bodenschätzen einen neuen, mehr oder weniger treuen, zu knechtenden Lebensabschnittssympathisanten, das Haustier. An Lebenserwartung meist weniger anspruchsvoll und somit bestens geeignet, einen ganzen Lebenszyklus schon einmal vorzuerleben, sozusagen als Training für die Endlichkeit des eigenen Daseins. Zeitlos, beibehalten durch fast alle Epochen des Menschseins und schnelllebig im Trend bei der Wahl der jeweiligen Spezies. Es lebe das Haustier und immer ein anderes. Da man bekanntlich damit nie früh genug beginnen kann, haben bereits die alten Ägypter vor 5000 Jahren wehrlose kleine Katzen eingefangen, die eigentlich nur die kulinarischen Überreste der pharaonischen Gelage aus dem Rindstein vertilgten. Danach wurden die Viecher gewaschen, gesalbt und an die goldene Kette gelegt. Sie durften zur Erbauung ihrer Peiniger Mäuse, Vögel und anderes Getier erjagen. Oft mussten die Kleinen stundenlang bewegungslos ausharren, bis ihr Antlitz entweder in Stein gehauen, geritzt oder einfach auch nur aufgepinselt war. Und ereilte sie das eigene Ableben unglücklicherweise nicht noch zu Lebzeiten des Versorgers, so konnten sie dies gleich nach dessen weltlicher Kündigung als Grabbeigabe zeitnah nachholen. Während Hermann mit seinen Recken im Jahr 9 nach Christi Geburt die ersten römischen Eindringlinge in der Varusschlacht im Teutoburger Wald vom deutschen Boden vertrieb, hielt sein vierbeiniger bester Freund daheim die Ziegenherde zusammen, die Familie bei Laune und Nebenbuhler fern. Nach Verrichtung dieser Pflichten verharrte des Wolfes Enkel sehnsüchtig wartend vor der Hütte, um sogleich ein untertäniges Gewinsel und Jaulen dem heimkehrenden Herrn entgegenzubringen. Dieser, vom albernen Schwanzwedeln eingelullt, teilte sodann das Wasser, den Knochen und die Lagerstätte mit seinem Erfüllungsgehilfen, während Mutter Hermann schon mal ein überflüssiges Balg als neue Moorleiche freigab. Die nach Rom heimkehrenden und überlebenden Versager lernten nach kurzer Rekonvaleszenz die kleinen Lieblinge und großen Freuden des Imperators und seines gnadenlosen Volkes kennen. Löwen, Bären und Wolfshunde, zu bunten Haufen zusammengewürfelt, entdeckten schnell ihren Spieltrieb. Die gemeinsame Jagd auf die Gladiatoren stärkte das Sozialverhalten. Das anschließende Öffnen der Rüstung, einer Futterdose gleich, schulte die Geschicklichkeit. Der Inhalt war gleichsam nahrhaft, fetthaltig, vitamin- und ballaststoffreich. Einzig die verschluckten Kleinteile, wie sie heute unsere Blagen von chinesischen Spielzeugplagiaten her kennen, bereiteten der frühveterinären Medizin einiges an Kopfzerbrechen. Der gesellschaftliche Wandel von der Großfamilie zum Singlehaushalt hinterließ auch beim Hausgenossen deutliche Spuren. Heimtier-Evolution durch Zucht und technischen Fortschritt als Ersatzbefriedigung der kinderlosen und nikotinfreien Spaßgesellschaft. Erst kam der Wolf im Handtaschenformat mit eigenem Coiffeur und sensiblen Ex-Sozialpädagogen, der nach ALG II und Weiterbildung zum Flocati-Therapeuten mutierte. Funktionslos aber, versorgt mit natriumarmem Mineralwasser und Gourmetfutter ohne E62, aber dafür mit Globuli gegen Haarbruch und Pipischwäche. Duracell gab den Hasen eine Trommel und steckte ihm statt einer Möhre einen polarisierten Alkalizylinder in den mechanischen Arsch. Vom kontinuierlichen Bewegungsdrang dieser Kreatur und seinem ständigen Spannungstod traumatisiert, gewann der Homo sapiens das Tamagotchi als nutzlosen Begleiter. Immerhin fraß es schon Lithium-Ionen-Akkus und setzte großneutral seine Notdurft auf dem Flüssigkristall-Display ab. Im Aufnahmelager für altfamiliären Sondermüll sind nur noch Vierbeiner vermittelbar, die mit Waldorfschülern und mittellosen Althippies ein veganes Leben ertragen. Dem Rest der Mausis und Pfiffis und Hasis verdanken wir noch den nur auf Lippen, jedoch nicht auf Hemdskragen von Nebenwirkungen freien Lippenstift.

0: Bertha! Bertha, das Ei ist hart!
1: Diese eindeutig demütigende Erkenntnis in einer auch kulinarischen Zweisamkeit war bis vor wenigen Jahrzehnten mit Sicherheit die einzige wirkliche Reizüberflutung in der gustatorischen Wahrnehmung. Das Mahl als solches diente über Jahrtausende einzig und allein der Lebenserhaltung, der Kariesentfaltung und in einigen wenigen Fällen auch der Entsorgung eines überdrüssig gewordenen Lebensabschnittssympathisanten. Es wurde gepflückt, gesammelt, erlegt, dann zerlegt und verzehrt, was sich dem Humanoiden vor den Werkzeugen und Waffen seiner jeweiligen Epoche präsentierte. Aber das war es dann auch schon mal mehr oder weniger. Nun läuft einem aber nicht jeden Tag so ein Emu oder Mammut vor die Höhle und auch das Ernten unterliegt nun mal jahreszeitlichen Schwankungen. Deshalb kamen dann später noch das Erwärmen, Fermentieren und Trocknen der Kost zum Zwecke der Lagerung hinzu. Und damit nahm das Unheil Delikatesse seinen regional durchaus sehr unterschiedlich bewerteten Verlauf. Beginnen wir im europäischen Norden, genauer in Island. Die Motivation, den Grönlandhai, unbedingt essbar, und ich verzichte dabei bewusst auf die Formulierung genießbar zu machen, ist wohl nur mit den dort herrschenden Temperaturen im Oberstübchen der Betroffenen erklärbar. Diese Haiart besitzt nämlich keinerlei Nieren, lagert deshalb allen angefressenen Dreck im Körpergewebe ab und ist somit hochgradig giftig. Die Unterkühlten nehmen ihn trotzdem aus und verbuddeln diesen dann zum faulen, sie nennen es Fermentieren, zwischen 7 Wochen und 3 Monate. Danach wird das Verrottungsprodukt für 2 bis 3 Monate an der frischen Luft getrocknet und heißt von da an Herr Karl. Ist mal gerade so ein Hai nicht greifbar, tut es auch ein gewöhnlicher Gammelrochen. Dieser besitzt keine Harnblase und somit ähnlich gute Voraussetzungen. Was in unserem Kulturkreis allein bei der Vorstellung von seinem Aroma und Geschmack geschieht, erspare ich dem geneigten Hörer ausdrücklich. Der Isländer und sein Haustroll würden dafür wahrscheinlich bei unserem Lapskaus und erst recht dem Gröchts das Bewusstsein verlieren. Und ehrlich, Gröchts zuzubereiten ist auch kein sinnlicher Hochgenuss. Vorbei am saftigen und gesunden Muskelfleisch des Rindes wühlen wir uns zu seinen Eingeweiden durch. Dann reinigen und brühen wir einen seiner Mägen, den Pansen, und schneiden diesen in Streifen zu Kuddeln. Nun braten wir sie mit Herzen, Nieren, Leber und Zwiebelwürfeln mehr oder weniger scharf an und löschen alles mit Fleischbrühe ab. Danach das Ganze noch bis zu 2-3 Stunden köcheln lassen und schlussendlich kommt das, was an Gewürzen da ist, einfach noch mit rein und wird mit einer Mehlplärre gebunden. Komisch. Bei den Gedanken an diesen Produktionsprozess befallen mich gerade selbst ernsthafte Zweifel. Auch sind verschiedene europäische Käsesorten, mal ganz objektiv betrachtet, nur herkömmlicher Abfall. Erst lassen wir die Milch sauer werden und dann formen wir daraus irgendwie gleichförmige Klumpen. Diese streicheln, waschen und wenden wir alle paar Tage, um dann noch ausgesuchte Exemplare darunter in verschiedenen Farben verschimmeln zu lassen. Dass diese Spezialität im fernen Osten als ungenießbar gilt, scheint nicht nur an der dort allgemeinen Laktoseunverträglichkeit zu liegen. Was mich nun unweigerlich auf die schon am Anfang erwähnten Zustandsformen von Eiern bringt. Man kann sie zeitlich begrenzt im siedenden Wasser baden oder einem Chinesen roh überlassen. Dieser wird mit hoher Wahrscheinlichkeit ein geeignetes Keramikgefäß finden, es mit einem Gemisch aus Kalk, Pinienasche, Reisspelzen und Salz auffüllen und die Eier darin für etwa 100 Tage verstecken. Was von dem Zeug nun genau das Ei durchdringt und welche organisch-chemischen Prozesse in ihm beginnen, ehrlich, das will ich überhaupt gar nicht wissen. Nur wird die Schale von so einem Shonguandan geöffnet und das Ei nun geviertelt, sind die körperlichen Reaktionen darauf nur noch mit Panik beschreibbar. Dieser Geruch ist mit nichts vergleichbar. Eine dunkelbraun bis schwarze, gallertartige feste Masse soll mal das Eiweiß gewesen sein. Das Gelbe vom Ei präsentiert sich olivgrün bis dunkelgrau und der Drang, diese Köstlichkeit einmal zu probieren, ist praktisch nicht mehr vorhanden. wie viele Minuten Bertha das Ei nun tatsächlich kochte und ob sie versuchte, den Gatten mit anderen Delikatessen milde zu stimmen, ist leider nicht übermittelt. Was blieb, ist nur sein:
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0: Und hiermit endet dann auch wieder diese eine Stunde Souterrain. Und ich hoffe, ihr hattet ein wenig Spaß an nicht jeder allzu ernst zu nehmenden politischen Unkorrektheit.
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2: Herzlich willkommen bei den On-Air-Stories. In dieser On-Air-Story möchte ich euch die Sendung Oldie-Treff von Peter Ziermann vorstellen. Hallo Peter, schön, dass du da bist.
3: Ja, freut mich auch.
2: Was ist denn die Sendung Oldie-Treff genau? Also worum geht es?
3: Ja, ein bisschen Old-Fashioned Radio. Zum einen wird für ich ja seit 100 Jahren gefühlt durch, dass wir hier noch Plattenspieler im Studio haben, weil ich tatsächlich immer noch eigentlich 100% Vinyl spiele und mein Musikgeschmack, der liegt ja eigentlich eher bei internationalen Titeln, bei Beat und ja, vernünftigen Nummern der 60er, 70er Jahre. Aber ich spiele auch sehr viel deutsche Musik, bin nach wie vor jedes Wochenende auf dem Flohmarkt, sammle da irgendwelche Schallplatten ein. Und es gibt so einen Spruch, den ich auch seit Jahren mache. 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Ja.

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1: Herzlich willkommen zu einer weiteren On-Air-Story. Ich bin heute mit Rolf Gensrich im Studio, der die Sendung OK Beat macht.
2: Hallo, freue mich, dass ich hier sein darf.
1: Wie würdest du ansonsten deine Sendung generell beschreiben?
2: Die Sendung lässt sich eigentlich schlecht beschreiben. Also es gibt mehrere Varianten. Ich versuche, Gäste mir heranzuholen aus allen möglichen Gegenden, so Sachen, die mir über den Weg laufen. Das kann also der Würstchenverkäufer sein bis hin zu irgendwelchen kleinen Aktionen, Grundeinkommen zum Beispiel oder kleine Parteien oder aber Musiker, die mir auf der Straße auffallen, denen ich dann mal meine Visitenkarte gebe und sage, kommt doch mal vorbei, meldet euch doch mal.
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5: Hallo und herzlich willkommen zu Tinnitus, der Sendung über Hörspiele und andere akustische Künste. Seit einiger Zeit treibt mich die Frage um, wie man mit Gegenständen des täglichen Lebens Klänge erzeugen kann, verpackt in Hörspiel oder anderen akustischen Kunstformen. Ich habe mich also auf den Weg gemacht und mittlerweile ziemlich viel zu dem Thema zusammengetragen. Und um einen Teil meiner Entdeckung wird es heute gehen. Meine erste Station ist der Salon Bruit, der Geräuschesalon sozusagen. Ein Ort für Noise und experimentelle Musik, der mehrmals im Monat im Lichtblick-Kino stattfindet. An diesem Abend wird unter anderem die Irin Polyfiber eine Performance mit Nähmaschine und Schere als Soundgeber hinlegen. Am Einlass begegne ich Seamus O'Donnell, den ich bisher nur als Mitglied des Radio Tesla Teams kenne. Es stellt sich heraus, dass er auch einer der Initiatoren des Salon Bruit ist. Wie ich von ihm erfahre, gibt es das Projekt in etwa seit 2002. Angefangen hatte es als spontanes Projekt in einem leerstehenden Gebäude ein paar Hausnummern weiter.
6: Wir hatten zu der Zeit eine langfristige Ort gesucht, um was zu machen. Und der Haus hatten wir schon gekannt und haben wir auch Veranstaltungen dort organisiert früher. Und haben gemerkt, dass die Leute da aufgehört zu arbeiten haben. Aber das stand noch leer. Der Dach war halb offen. War Anfang eines Sommer. Und wir sind eingezogen. Und dort haben wir Salon Bruit angefangen. Das ging so 4 Monate, bevor das geräumt wurde. Nebenan, also der direkte Nachbarn, das ist ein anderer Club, aber so ein ehemaliger besetztes Haus. Die haben ein Selbsthilfeprojekt gemacht und die haben ihren eigenen Veranstaltungsort gehabt, wo wir auch mal da früher mal was gemacht haben. Und die haben uns eingeladen, so um das Wöchentliche weiter bei ihnen zu machen. Das war ein größerer Ort und mehr Equipment. Also das ist so irgendwie gewachsen dann. Und so, ja, so hat es angefangen.
5: Mittlerweile ist Salon Bruit im Lichtblick-Kino und zu einer festen Institution geworden. Was aber nicht bedeutet, dass Salon Bruit sich nicht auch hin und wieder auf Wanderschaft begibt. Sowohl Publikum als auch Künstler sind auffällig international. Seamus O'Donnell sieht darin eine ganz besondere Qualität.
6: Ich glaube, also das ist ein sehr gutes Ding, weil es gibt immer neue Energien dann. Also wenn neue Anreisende vorbeikommen, die verteilen ihre neue Energie. Also wenn da immer neue Energie ist, hält es so, ist fresh. Also man wird nicht so nicht gelangweilt oder nicht von seinen eigenen Sachen gelangweilt.
5: Gerade in einer Stadt wie Berlin sieht er in Noise oder der experimentellen Musik ein verbindendes Element zwischen den Kulturen.
6: Besonders diese Art von Klang und Sound finde ich gerade so in Berlin eine Art Mittel, der viele Leute zusammenbringt, die aus verschiedenen Kulturen kommen, aus ganz verschiedenen Richtungen. Also gerade bei der Salon Brie sehe ich über die Jahre, dass ganz viele Leute haben sich kennengelernt, da über solche Konzerte, so für experimentelle Musik.
5: Schließlich versteht sich Salon Brie nicht als reiner Konzertsaal. Wer mag, kann sich zwar einfach nur berieseln lassen, in der Regel entwickelt sich aber eine andere Dynamik, was daran liegen mag, dass ein Großteil des Publikums selbst aus der Künstlerszene kommt. Künstler treffen Künstler, tauschen sich aus oder schmieden Pläne für gemeinsame Vorhaben.
6: Wichtig für mich ist ja schon, dass der Ort ein Treffpunkt ist und nicht nur dieser so Konzertraum ist. Auch vor allem diese Ebene, so diese verschiedene Ebene so zwischen der Performenden und den Zuhörenden so ein bisschen enger zusammenzubringen und nicht so eine große Distanz dazwischen die beiden zu haben. Das, so wie hier the Rockstars on the stage, weißt du, und dann hier die Publikum, die das irgendwie zu solchen Standards zu entgehen und dadurch, dass es ein Treffpunkt ist, ist es auch viel angenehmer, auch für die Leute, die dann dort spielen. Nach den Veranstaltungen ist dann oft es genauso wichtig, als der Veranstaltung zu oder der Konzert mitzukriegen. Also ich meine davon, dass es eine Art Treffpunkt ist, dass Leute einen Austausch machen können, Einfluss aufeinander nehmen können in die Gespräche, die der Konzert folgen. So.
5: Sein Konzept geht auf. Das Konzert geht bis beinahe 3 Uhr nachts. Als ich etwas später den Ort verlasse, sind keine Zeichen eines allgemeinen Aufbruchs spürbar. Performer und Gäste sind in anregenden Gesprächen vertieft. Seamus O'Donnell ist aber nicht nur Veranstalter, sondern darüber hinaus selbst Musiker und Performer. Mal allein, mal mit anderen tritt er auch in ähnlich ambitionierten Locations auf, unter Namen wie Live Loop, Noisiv, Transmitting Objects Behavior oder Elixir for the Exiles. Geoffrey und Joe sind zwei seiner Mitstreiter bei diesen Projekten. Vor allem mit Geoffrey verbindet ihn seit langem die Freude am Experimentieren.
6: Ich habe hauptsächlich mit Geoffrey Guillon angefangen. Das ist ein Franzose, der früher hier in Berlin wohnte. Und der kommt eher aus der so Kunstrichtung. Und ich dann vielleicht eher aus der Musikrichtung. Aber beide sind nicht so zufrieden mit diesen beiden Medien so, oder beide Begriffe. So. Und wollten irgendwas da zusammen versuchen mit den wenigen Geräten, die wir hätten. Wir hatten nicht so viele Software oder die Möglichkeit, wir haben beide zum ersten Mal in solche so Audio-Software reingeguckt. Ich hatte dann aber eine Mischung so aus verschiedenen so Walkman, wo man aber mit aufnehmen könnte. Auch so Diktiergeräte, so die kleinen. Ich hatte so einen ganz kleinen so MP3-Player, als die erst rauskam, habe ich eins bekommen von einem Kumpel, die man auch so gleich so Loops machen könnte und so. Man könnte nicht damit aufnehmen, aber man könnte schon was draufpacken und Casio Keyboard mit Distortion Pedals und sowas, um den Klang noch dreckiger zu machen, als es sonst ist. Und dann habe ich ja Tonband entdeckt. Also in Irland gab es die nicht, also nur in Bilder. Also die wurden nicht sehr viel benutzt. Und hier in Ostberlin hat man die immer noch auf den Flohmärkten und sowas gefunden. Und fand die toll. So, die hat man auch so. Könnte man so gleich Loops machen und verwenden oder abreißen.
5: Ob allein oder im Team, wichtig ist für Seamus vor allem eines.
6: Als Künstler selber versuche ich in verschiedene Richtungen Klänge zu erforschen.

Ich mag Alltagsgeräusche aufzunehmen, aber das heißt, dass es ein Tag ist es Abwasch, ein anderer Tag ist Pornofilms, das was im Hintergrund läuft. Und das zu verwenden und irgendwie durch die verschiedensten Filter zu scratchen, um was anderes herauszukriegen am anderen Ende. Also das die Geräusche des Lebens irgendwie nochmal so neu zu interpretieren, neu zu präsentieren.

0: Hauptsächlich baue ich Collage, kleine Collagen. Ich weiß nicht, was daraus wird, bis ich das einfach, bis ich mich hinsetze auf dem Rechner und anfange da rum zu probieren mit verschiedenen Filtern und Effekten. Die neue Samples, die dadurch erzeugt wird, benutze ich dann live in diesem neue zusammengemischt mit nochmal neue Filters oder Effekte drauf.
1: Live tritt Seamus in allen möglichen Konstellationen auf. Als Solokünstler nennt er sich Live Loop in Kombination mit anderen, beispielsweise Noisive. Oder auch TOB, Transmitting Objects Behavior. Auch hier spielt das Ergründen von Klängen eine wichtige Rolle. Wobei das eine ganz andere Schiene ist, auf der dem Radio sowohl dem Inhalt als auch dem Klang nach eine verschobene Bedeutung zukommt.
0: Das war am Anfang eine Art Spaßprojekt als Promotion für die Radiokampagne.de. So eine Kampagne für ein freies Radio in Berlin. Und so, um Performances zu machen mit Minisendern. Es geht hauptsächlich darum, in einen Raum den Äther zu besetzen. Kurz. Und Klänge zu senden und wieder zu empfangen und der Ästhetik, der Klangästhetik von Radio zu nutzen. Den Äther zu besetzen für den Moment.
1: Mit dieser Radio-Performance erlebe ich Seamus auf dem Festival for Free Arts Subversive Audio. Als Untertitel lese ich Less Party, More Experience. Ort des Geschehens ist die FUC-Villa. FUC, das steht für Fragments of Urban Culture. Ob damit eher das wiederum bunt gemischte und internationale Publikum gemeint ist oder die experimentelle Musik als Fragment der Gesellschaft, bleibt für mich in dieser Nacht als Frage im Raum stehen, wie die Luft, die zum Schneiden dick ist, zwischen dem aufgeheizten und emsig in Gesprächen vertieften Publikum. Das Licht ist schummrig, rot und blau sind die dominierenden Farben. Eine Bühne im eigentlichen Sinn gibt es nicht. Jeder Raum bildet seine eigene. Hier werden die verschiedenen Live-Acts vorbereitet, während ein anderer Raum bespielt wird. Auch das Treppenhaus gehört zu den bespielten Orten, wo Seamus und Joe als Transmitting Objects Behavior Quartier bezogen haben.

Die anderen Live-Acts dieses Abends haben nicht so sehr etwas mit Alltagsgegenständen und Geräuschen aus der Umgebung zu tun. Rahmen 51 lässt den Roboter sprechen und Trotzdar und Jan Keller zum Beispiel haben sich dem Gitter-Noise und den Power-Electronics verschrieben.

Hochkonzentriert haften ihre Augen am Rechner, während er seine Gitarre und die Distortion-Pedals malträtiert. Zu Beginn der nächsten Nummer ein vielsagender Blick, danach scheint alles von allein zu fließen. Die Inspiration zum Entflammen bringen, um dann die Energie des Augenblicks zu nutzen, sich in den authentischen Energiefluss des Jetzt einzuklinken, ist das Credo des Duos.

0: Vielleicht klingt es sehr ähnlich für den Zuschauer, aber der Gefühl für mich ist ein ganz anderes. Ganz anders. Also ich, auf der Improvisationsebene mit anderen Leuten, in der Moment geht es um der Moment. Und beim sozusagen so und beim Alleinspielen geht es um das Endprodukt sozusagen.
1: Gegen Ende dieses Ausflugs in die Welt der verfremdeten Alltagsklänge drängt sich mir die Frage auf, ob es Grenzen gibt zwischen Noise und experimenteller Musik. Seamus sieht das alles nicht so eng.
0: Ich sehe keine Grenzen. Noise ist ein Begriff für, aber es könnte dann genauso gut Klangkunst sein oder Sound Art. Noise finde ich gut, weil es eher abschreckend ist. Ich will keine. Ich will niemand täuschen, dass es vielleicht was nett und schön ist oder was tanzbar ist. Experimentelle Musik ist mir lieber eigentlich. Ich will das eher so experimentelle Musik. Also das ist dann offen, aber schon aufklärend. Ja. Ich finde es auch schwierig, so diese Klänge, so Wörter zu geben. Und die einzuschließen so in Wörter. Die sind irgendwie noch frei, bis ich das alles erklären muss. Und dann sind die nicht mehr frei. So.
1: Diese Einstellung passt auch zu dem, was Seamus mit seiner Musik erreichen will. Auch wenn das für ihn nicht die erste Geige spielt.
0: Wenn eins gibt, dann ist es das ein Begleitmittel für Leute, um zu eine andere Sphäre oder so, ein anderer Ort zu erreichen in ihren Köpfen.
1: Und scheinbar ist es eben diese Denkart, die auch der Kunst zugutekommt. Ein Experiment ist eben ein Experiment. Alles ist erlaubt, Einschränkendes unerwünscht. Das kommt auch den Künstlern entgegen, die aus allen erdenklichen Richtungen zusammenströmen.
0: Unter dem Begriff Noise oder experimentelle Musik kann es vieles sein. Leute, die nur so alte Spielzeuge auseinandernehmen und nur Krach da rausziehen, bis hin zu gelernten Musiker, die was in andere Klänge herausziehen können aus ihrem Instrument als normale Musiker, aber die kommen eher so aus einem seriösen akademischen Hintergrund. Also ich meine, ich wollte nur so zwei Polaren bezeichnen. Und das zwischen allem Mögliche, also es lässt sich nicht beschreiben.
1: Was für die Macher und deren Instrumente gilt, besitzt auch für die Ausdrucksformen Gültigkeit. Es muss ja nicht alles, was klingt, immer gleich ein Konzert sein.
0: Eine gute Installation ist zum Beispiel von einem Pärchen, die nennen sich Script. Und die bauen so eine Art Lounge-Situation, also so mit Sofas und Ventilatoren. Die werden aber mit Mikrofone und Solarmodulen bebaut. Und dann auch das Sofa werden mit so bässige Boxen mit eingebaut, um die Vibrationen den Sitzenden da zu übertragen. Und mit so alte Plattenspiele umzubauen, dass man dann zum Schluss so ein mutiertes, dreiarmiges Teil hat, der auch aber noch funktioniert. Mit komische zerbrochene Platten drauf. Die spielen auch zusammen unter dem gleichen Namen. Das ist aber ein bisschen anders. Also sie macht diese mutierten Plattenspieler. Und er ist einer von den wenigen, die so eher so diese Crossover mit Techno macht. Aber es ist ein sehr mutiertes Techno, wie seine Freundin die mutierten Plattenspieler hat. Also du machst schon sehr, sehr langsame Techno, aber es ist eher Noise mit ein bisschen Techno-Einfluss drauf. Und der spielt aus seinem Koffer. Das ist ein Koffer, nur voll mit seinen Geräten. Muss man es einmal aufmachen und Stecker raus. Und hat er schon sein ganzes Zeug vor ihm.
1: Meine Fragen sind beantwortet. Zwei Begriffe, die ich zwei Welten zugeordnet hatte, sind zu einem weit gefassten verschmolzen. Und die Vorstellung, was man mit Alltagsgegenständen anstellen kann, haben sich enorm erweitert. Dreiarmige mutierte Plattenspieler und sich gegenseitig beschallen.

0: Radios, mit Mikrofonen ausgestattete Sofas und Performances mit Nähmaschinen und Scheren als Soundquellen gehen mir durch den Sinn. Und Seamus' Radio-Performance klingt mir noch in den Ohren. Als ich diesmal aus dem Meer der Klänge wieder auftauche, ist es 5 Uhr früh und bereits taghell. Für mich erscheint diese Szene im Moment als eine außerhalb des Alltags angesiedelte Welt. Eine sehr eigene, wenn auch freigeistige und offene Welt mit riesigem Potenzial. Das Nachtleben scheint dazu zu gehören und ich frage mich, ob dieses Universum zu Tageszeiten überhaupt funktionieren würde. Seamus O'Donnell würde wahrscheinlich sagen:
1: Ich sehe keine Grenzen.
0: Und wie ich bald erfahre, wurde bei Subversiv Audio tatsächlich noch den ganzen Tag über gejammt. Less Party, More Experience.
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0: Nicht ganz so experimentell ist das Spiel auf einem alten Werkzeug. Forschergeist braucht es dennoch. Das Spiel auf der singenden Säge. Himmlische Klänge aus dem Werkzeugschrank heißt deshalb auch die zweite CD von Katharina Beek. Auf Katharina bin ich aufmerksam geworden, als ich mich vor kurzem entschied, selbst dieses faszinierende Instrument zu spielen, bisher aber nicht einmal wusste, woher ich es bekommen könnte. Aber Klang und Exotik dieses Instruments hatten mich verzaubert. Fast 6 Wochen musste ich mich gedulden, bevor ich mein Fascinating Instrument in den Händen halten konnte. Nur wollte sich trotz intensiver Streichbemühungen kein einziger Ton formen. Eine zweiseitige Gebrauchsanweisung erklärte mir, was zu tun sei. Hämmerchen nehmen, Sweetpoint finden, Bogen einwachsen, S-Kurve formen, am Sweetpoint streichen. Und ganz schnell würde ich erste Melodien spielen. Säge spielen sei ebenso leicht wie Pfeifen.
1: Mal gucken, ob ich hier den Lisa Sweetpoint finde.
0: Nachdem ich den Sweet Spot gefunden habe, aber trotzdem die einzelnen Töne, die ich eher zufällig treffe, nicht richtig klingen wollen, greife ich zum Telefonhörer und rufe Katharina Beek an, die auch Unterricht erteilt. Eine Stunde reiche aus, um das Prinzip zu verstehen. Alles andere setze Forschergeist voraus, sagt sie.
2: Soll ich mal sagen, wie es geht? Soll ich den Trick verraten? Es ist eigentlich ganz einfach. Also die Säge muss eine leichte S-Form haben, damit der Ton überhaupt schwingt. Und wie man die Säge in die S-Form bringt, ist letztlich egal. Hauptsache, man tut das und streicht die Säge dann am Sattelpunkt dieser S-Kurve an. Und zwar nicht auf der Seite, wo die Zacken sind, weil das wäre ziemlich doof für den Bogen. Ich glaube, da bräuchte man ziemlich viele Bögen. Nein, auf der glatten Seite der Säge streicht man den Ton an. Und man muss nur wissen, wenn man jetzt die Biegung der Säge verändert und natürlich damit die Tonhöhe, dass man damit auch den Ort verändert, an dem man streichen muss auf der Säge.
0: Während meiner Sägestunde nutze ich die Gelegenheit, um von Katharina mehr über sie selbst und die singende Säge zu erfahren.
2: Ich bin Katharina Beek, bin ausgebildete Musikerin, Sängerin, Schauspielerin und habe vor 6,5 Jahren gelernt, die singende Säge zu spielen. Und seitdem säge ich in sehr unterschiedlichen Zusammenhängen, im Tonstudio, im Orchester, im Varieté, in der Kleinkunst, in der Improvisationsszene.
0: Ihren Sägeunterricht gibt sie nicht nach Schema F.
2: Ich gehe immer davon aus, was da schon da ist an Kenntnissen. Insofern gucke ich einfach, wo die Probleme liegen und dass man daran geht. Im Prinzip schon erstmal die S-Biegung, würde ich sagen. S-Biegung der Säge und dass man die Geduld aufbringt, die richtige Stelle zu suchen. Probier du mal zu sägen und beschreib deine Schwierigkeiten, die du damit hast, oder? Du kannst auch die Säge näher an dich ranmachen, wenn es dann bequemer ist.
1: Jetzt kommt
2: genau, jetzt
1: kein Ton
2: mehr. Mal ganz unten. Da ist ganz der.
1: Ah. Hier kommt weiter oben keine raus.
2: Weil du dafür ein bisschen mehr.

0: Auf die Säge aufmerksam geworden ist sie durch die Frau, die lange Zeit als First Lady auf der singenden Säge galt.
1: Ich bin durch eine Biografie von Marlene Dietrich darauf aufmerksam geworden. Sie hat mich sowieso schon immer inspiriert als Figur, als Persönlichkeit. Und deshalb hat mich auch dieses Instrument interessiert, glaube ich, zuerst mal. Also hätte das jetzt jemand anders gespielt, wäre ich möglicherweise nicht dazu gekommen. Weil da stand drin, sie hat Säge gespielt und da ist auch ein Foto von ihr drin. Und von diesem Foto habe ich übrigens die sehr geniale Sitzhaltung von ihr oder die Sägenhaltung von ihr abgeguckt. Und als ich das gesehen hatte, habe ich mich sehr für das Instrument interessiert, aber niemand gefunden, der das spielt. Und dann hatte ich mal eine live gehört in einem Konzert von so Salonmusik. Und dann habe ich den Säger gleich angesprochen und mir das auch zeigen lassen. Und dann bin ich später nochmal zu einem anderen Säger hin, der mir noch ein paar entscheidende Tipps gegeben hat. Und seitdem beglücke ich alle Menschen, die es hören wollen oder auch die es nicht hören wollen, mit meiner Säge.
0: Letztendlich hat aber auch der Klang seinen Teil dazu beigetragen, dass Katharina sich zum Sägen entschloss.
1: Es ist der Klang, auf jeden Fall. Also der hat mich, als ich ihn zum ersten Mal live hörte, einfach ganz tief berührt, ins Mark getroffen, tief ins Herz, wie auch immer. Der hat mich so berührt wie der Klang keines anderen Instruments, weil er eben so nah an der Singstimme dran ist. Und ich bin ja auch Sängerin und deswegen lag das irgendwie nahe, was für mich ist. Und diese Faszination kommt eigentlich daher, dass es so nah an der Singstimme dran ist.
0: Dafür hat sie eine ganz besonders schöne Beschreibung.
1: Ich sage immer, der Gesang einer liebeskranken Nymphe kurz vor Sonnen- oder Weltuntergang.
0: Diese Ähnlichkeit zwischen Säge und Stimme führte bei einem ihrer Auftritte zu einem eigentümlichen Erlebnis.
1: Was sehr lustig war, ich habe mal bei einer kleinen Gala-Veranstaltung gespielt, bei der Johannes Heesters zugegen war. Und also andere haben auch gesungen, da natürlich die alten Schlager aus der Zeit, logisch. Und ich habe gesägt, der Wind hat mir ein Lied erzählt. Und Johannes Heesters sagte dann irgendwann später zu seiner Frau, ja, und diese Sopranistin bei der Wind hat mir ein Lied erzählt, die war ja wunderbar. Und dann sagte seine Frau zu ihm, das war doch eine singende Säge. Ach! Das fand ich köstlich. Das fand ich einfach entzückend, dass er die Säge für eine Stimme gehalten hat, und zwar für eine sehr schöne.
0: Gerade weil Stimme und Säge klanglich so dicht beieinander liegen, ist es für Katharina von großem Reiz, die Stimme mit der Säge zu imitieren. In diesem Zusammenhang erklärt sie mir auch mehr zur Technik des Sägespiels.
1: Die größten Unterschiede sind, ob man einen Hebel benutzt oder nicht. Ich benutze einen, weil wenn ich die Säge jetzt von Hand biegen würde, was wirklich ein relativ großer Kraftaufwand ist, würde mein Daumen das nicht lange mitmachen. Es geht aber tatsächlich, also vor allem Männer, die eben ohne Hebel spielen. Das ist der größte Unterschied. Ein anderer Unterschied ist das Vibrato. Die traditionelle Art, die Säge zu spielen, ist, und ich glaube, Marlene Dietrich hat es auch so gespielt. Ja, man hört es auf der Aufnahme, denke ich.

Die traditionelle Art ist, mit dem Bein ein Vibrato zu erzeugen, sodass ein ständiges Vibrato zu hören ist. Und ich spiele es ein bisschen anders, auch da ich den Hebel habe, habe ich eine andere Möglichkeit noch ein Vibrato zu erzeugen, nämlich indem ich den Hebel einsetze, um diese Schwingung herzustellen. Und ich mag es auch nicht, wenn der Ton die ganze Zeit schwingt, weil ich gehe sehr vom Gesangston aus und ein Gesangston entwickelt sich auch erst im Laufe seiner Dauer zu einem Vibrato. Also es fängt an, erst nach einer gewissen Weile anzuschwingen und es schwingt sich ein dann auf eine bestimmte Vibrato-Schwingung. Und das versuche ich mit dem Hebel zu imitieren, damit die Säge klingt wie eine Sängerin.

0: Katharinas Assoziation kommt nicht von ungefähr. Auch im Orchester gibt es Situationen, in denen es ihre Aufgabe ist, per Säge die Stimme der Sopranistin nachzuahmen oder sogar zu bereichern.
1: In der Oper Ödip von Enescu gibt es nur einen einzigen Sägenton zu spielen, für den bin ich auch an der Deutschen Oper engagiert worden. Und zwar ist es ein dramaturgisch ganz wichtiger Moment, nämlich als die Sphinx, also die für das Böse steht, stirbt, in sich zusammenkracht und also verendet oder zum Himmel auffährt, wie auch immer. Das ist eben die Stelle, an der dann die Sopranistin oder Mezzosopranistin ein ganz langes Glissando von unten rauf singt. Und dann kommt die Säge dazu und verlängert dieses Glissando bis so hoch, bis in die viergestrichene Oktav, was eigentlich eine Himmelfahrt symbolisieren soll. Und es ist ein irre Effekt, weil natürlich keine Sängerin so hoch singen kann. Aber man hat trotzdem die Illusion, dass die Sängerin das auch noch singt. Und dann war die Sphinx tot.
0: Nicht nur Opernkomponisten kamen auf diese Idee. Auch im Film wurde die Säge zuweilen als Ersatz für die Stimme eingesetzt. Ein Beispiel dafür ist der Charlie Chaplin-Film The Kid.
1: Da gibt es eine Szene, die spielt im Varieté und eine sehr dicke Varieté-Sängerin singt ein herzzerreißendes Lied. Es ist ja ein Stummfilm noch gewesen, aber der wurde im Nachhinein so ein bisschen musikalisch untermalt. Also es gibt Zwischentitel. Und im Publikum heulen die Leute Rotz und Wasser. Also ein bisschen eine kabarettistische Szene, sehr lustig. Und der Gesang der Sängerin wurde mit einer singenden Säge dann synchronisiert, als später die Tonspur dazu kam. Das klingt sehr lustig. Sehr jammernd.
0: Viele scheinen die Säge aber vor allem aus einem bestimmten Kinderfilm zu kennen, den es auch als Hörspielfassung gibt.
1: Viele Menschen, die ich treffe und die der Säge begegnen, sagen, ja, das kenne ich von Pippi Langstrumpf. Nämlich in einer Folge spielt der Landstreicher, also der Konrad mit dem Kleber, der spielt in einer Folge singende Säge, in einer gruseligen Szene.
2: Hört ihr, da spielt einer.
3: Ja, auf einer singenden Säge.
2: Das ist sicher ein Gespenst, Pippi.
3: Das klingt eher nach einem Engel, der vom Himmel gefallen ist.
2: Ich hab Angst.
3: Du immer mit deiner Angst. Ich bin nur neugierig. Ich will wissen, wer da drin ist. Tommy, los komm, du Feigling.

0: Im Hörspiel wird die Säge häufig als akustischer Gruselfaktor eingesetzt, wie in Edgar Allan Poes Schwarze Katze oder im Untergang des Hauses Usher. Sogar in der Werbung hat man sich die Klangfarbe der Säge schon zunutze gemacht. Auch Katharina hat schon einmal an solch einem Werbespot mitgearbeitet.
1: Sie hören einen Auszug aus dem Stück Verwunschenes Saarland. Die mystischsten Plätze unserer Region, Opus 912. Das ganze Stück mit allen Mysterien, Kultstätten und Spukgeschichten können Sie auch nachlesen. Jetzt als neue Serie.
2: Sie wird oft eingesetzt, um eine gruselige Atmosphäre zu erzeugen, also oft in der Filmmusik und eben jetzt auch in diesem Werbespot, um eine unheimliche Atmosphäre zu schaffen. Das kann ja einfach auch dieses Sphärische des Klangs kann natürlich auch einfach das Böse symbolisieren, was von irgendwo herkommt. Man kann es nicht fassen, man weiß nicht, aus welcher Ecke es kommt.
0: Vielleicht liegt die Ursache darin, dass die Säge keinen Resonanzkörper besitzt. Denn es hat vor allem etwas mit der Form des Klangs zu tun. Ein Versuch, dies zu beschreiben.
2: Ein ganz sehr gerader Ton eigentlich, der von nirgendwo zu kommen scheint, von dem man den Eindruck hat, dass er keinen Körper hat. Also er ist irgendwie sphärisch. Und das ist sehr faszinierend.
0: Durch den Werbespot mit dem kollagierten Sägespiel kommt mir der Gedanke zu einem Sägeduett. Und ich frage, ob sie schon einmal zu zweit gesägt hat.
2: Ich habe schon Duett gespielt, zum Beispiel die Barcarole aus Hoffmanns Erzählung, dieses Duett für Sopran und Mezzo, das eignet sich sehr gut. Und dann haben wir auch schon mal Trio gespielt. Wir haben ganz kurze Zeit mal, also wir haben ein Projekt gemacht mit dem Trio, das sich dann Sägewerk nannte. Und da haben wir a cappella dreistimmig gesägt, was sehr heikel war. Wenn wir sauber waren, dann klang es wunderbar. Wenn die Intonation nicht so gut war, dann war es schon eine Strapaze für die Ohren. Aber immerhin sind wir damit schon mal im Chamäleon-Varieté aufgetreten.

0: Auch ich spiele zweistimmig. Aber das war nicht unbedingt so geplant.
1: Das hört sich immer noch sehr hoch an.
2: Dann probier's mal weiter rum.

0: Das ist jetzt schon hohe Technik des Flageolettspielens, beherrsche ich nicht. Prima.
1: Wie heißt das?
0: Flageolettspielen, also das
1: so heißt das, wenn man falsch spielt?
0: Nein, wenn man mit einem Strich mehrere Töne anspielt, eben auch noch die Obertöne.
1: Aha.
0: Ich beherrsche das nicht, das ist auch nicht auf allen Sägen möglich.
1: Auf dieser geht's.
0: Zum Teil, aber so gezielt finde ich sehr schwierig.
1: Ist ja, weiß man nicht so genau, wo die sitzen.
0: Ja, man möchte natürlich auch einen gezielten Flageolettton oben dann spielen. Und oft schwierig.
1: Wo benutzt man sowas denn?
0: Für Schlusstöne zum Beispiel. Also mein Lehrer Alfons Eschel, der macht das gern so am Schluss eines Lieds, dass er noch so einen ganz hohen Flageolettton anspielt. Dann hört man eben zwei Töne auf einmal. Oder man kann auch zweistimmig spielen in Terzen. Das klingt ganz verrückt.
2: Ein anderer Reiz ist natürlich das Zusammenspiel der singenden Säge mit anderen Instrumenten. Dass es mit Stimme, Orchester und Harfe gut klingt, habe ich schon auf den CDs mit Säge gehört, die sich mittlerweile bei mir zu türmen beginnen. Die Variationen Klavier und Akkordeon kenne ich von Katharinas CD Sechs nochmal, auf der sie Last Rose of Summer spielt.

0: Was mich natürlich darüber hinaus interessiert, sind vor allem jene Dinge, die ich noch nicht kenne. Ich will wissen, ob es noch weitere reizvolle Kombinationen gibt.
1: Was eine schöne Kombination ist, auch mit Säge und Glasharfe. Da hat ein befreundeter Säger sich aus IKEA-Gläsern eine kleine Glasharfe gebaut und das auch ganz toll beherrscht. Und das ist faszinierend, weil eben die Glasharfe eigentlich einen ganz ähnlichen Klang hat. Also die Glasharfe hat so Sinustöne. Und die Säge eben auch. Also es sind ganz gerade Töne und wenn die sich mischen, das ist ganz, ganz eigenartig. Und man hat eigentlich das Gefühl, es ist eine Familie, eine Klangfamilie.
0: Noch ein Instrument also, das im ursprünglichen Sinn keines ist, sondern ein Gebrauchsgegenstand mit anderer Alltagsbestimmung. Diesmal kommt er also aus dem Küchenschrank. Und ich erfahre auch gleich noch mehr über die zur Harfe umfunktionierten Gläser.
1: Es gibt verschiedene Glasharfen, eben die mein Sägenkollege gebaut hat, war eben eine, wo er einfach unterschiedlich Wasser in die Gläser gefüllt hat und dadurch die Tonhöhe bestimmen konnte. Und dann habe ich aber auch mal bei den Kasseler Musiktagen mit einem ziemlich professionellen Glasharfenspieler zusammengespielt. Und wir haben uns einen Abend geteilt und dann eben auch zwei Stücke zusammengespielt. Der hatte sich Gläser schleifen lassen in der Tonhöhe schon oder blasen lassen. Ja, ich weiß nicht genau. Schleifen, ja. Und dadurch hat er sich natürlich immer dieses Stimmen mit der Flüssigkeit erspart, weil das ist ziemlich heikel, wenn dann auf der Bühne Scheinwerferlicht ist und dann verdunstet das und dann wird es unsauber einfach. Und der, mit dem war das auch ganz toll zusammenzuspielen. Also der war unglaublich virtuos. Der hat Stücke, mehrstimmige Stücke von Mozart da auf Glasharfe gespielt. Das war ziemlich fantastisch.
0: Eine Glasharfe, die im Scheinwerferlicht verstummt oder verstimmt, weil das Wasser verdunstet. Welch eine Horrorvorstellung. Das kann bei der singenden Säge natürlich nicht passieren. Aber vielleicht gibt es andere Fallstricke, mit denen keiner rechnet. Hatte Katharina mal irgendwelche Pannen auf der Bühne? Gab es vielleicht eine Situation, in der die Säge keinen Ton mehr von sich gab, nicht mehr singen wollte, in der der Trick nicht funktionierte?
1: Oh doch, das ist mir schon passiert. Mir ist es sogar zweimal schon passiert. Einmal, als die Säge Minusgrade erleiden musste. Da habe ich irgendwie bei einer langen Nacht der Museen gespielt und es war knacke kalt und die Säge hatte einen Kälteschock. Ich wusste das nicht, dass sie so empfindlich ist und das habe ich aber dann da gemerkt. Und sie war richtig heiser. Sie hat ganz leise vor sich hingewimmert und einfach gebibbert, mir so kalt. Und so nach ein paar Minuten, dann nach 5 bis 10 Minuten, war sie dann wieder einsatzfähig. Aber die Arme, die hat richtig gelitten. Und das war für mich auch ein Schreck, weil ich wusste nicht, ist sie jetzt kaputt, tut sie überhaupt noch? Und dann habe ich noch ein anderes Mal einen Riesenschreck gekriegt. Und zwar klebe ich ja immer die Zähne mit Tesafilm ab, damit ich mir die Klamotten nicht ruiniere. Und da hatte ich mir eine neue Säge gekauft oder ich hatte den alten Tesafilm runtergemacht, weiß ich nicht mehr, und kurz vor einem Auftritt Tesafilm draufgetan und hat aber dann nicht mehr drauf gespielt. Und ich sitze also da vor Leuten bei so einer Privatveranstaltung und will spielen und es kommt nichts, es kommt kein Ton. Und ich war wirklich erstmal richtig schockiert und dann habe ich, weil es war ein lockerer Rahmen, habe ich eine Show drumherum gemacht und so, sie will gerade nicht und so. Und bis mir das dann eingefallen ist, dass dieser Tesafilm diesen Klang beeinträchtigt hat, dann habe ich den natürlich runtergenommen und noch ein paar Witze gerissen. Und dann war gut, aber es war schon ein Riesenschock.
0: Mein Blick fällt auf meine Säge, die zwischen meinen Knien klemmt. Meine Frage nach der bequemsten Haltung führt überraschenderweise direkt zu einer ganzen Ansammlung von Werkzeugen.
1: Marlene-Haltung finde ich einfach sehr bequem. Es gibt Leute, die Säge auch so ein bisschen einklemmen auf verschiedene Arten. Jetzt, das wäre ein bisschen unbequem, weil die Säge so lang ist. Man kann sie auch direkt zwischen die Knie klemmen. Das machen auch viele. Dazu habe ich nicht die nötige Haltemuskulatur in den Beinen. Manche stellen sie auf den Boden, auf ein Gestell, weil es natürlich schon wichtig ist, dass die Säge an einer Stelle fixiert ist. Aber das geht sehr gut, wenn man sie so in die gekreuzten Beine hineinstellt, weil man dann so ein bisschen Stabilität hat und eben von oben mit dem Hebel dagegen geht und die Säge in Spannung versetzt und in Stabilität.
0: Ist der Schraubenzieher patentiert?
1: Nein, Das, man kann eigentlich jeden Hebel nehmen. Es gibt ja auch Sägenfabrikate, die haben oben ein Loch drin, wo man dann so einen Hebel mit einer Flügelschraube befestigen kann. Es ist eigentlich sehr viel möglich. Man kann eine Schraubzwinge nehmen, man kann eigentlich sich einen Besenstiel anritzen und den draufstecken. Also es ist eigentlich egal.
0: Wieder gleitet mein Blick nach unten auf das seltsame Streichinstrument, das eigentlich dem Zerkleinern von Holz dient. Ist es eigentlich heute noch möglich, auf einem ganz normalen Fuchsschwanz zu spielen?
1: Ich habe mal auf einem kleinen probiert, also auf einem etwas älteren, weil die heutigen Sägen sind ja aus gehärtetem Stahl, also die Fuchsschwänze. Diejenigen, die man überhaupt noch als von Hand benutzt, das meiste wird ja elektrisch gemacht jetzt. Also mit den modernen Sägen geht es sehr schlecht mit diesen gehärteten. Mit den alten besser, weil die weicher sind und eben die Musiksägen sind ja auch sehr weich, aus sehr weichem Stahl, damit man sie gut biegen kann. Aus solchen alten Sägen bekommt man vielleicht eine knappe Oktave raus und die sind natürlich auch, weil sie klein sind, sehr hoch. Also man kriegt ein hohes Spektrum, das einigermaßen anständig klingt, aber die Musiksägen klingen natürlich besser.
0: Auch wenn man es nicht für möglich hält, selbst aus den langen Baumsägen bekommt man wegen ihrer symmetrischen Form nicht wesentlich mehr Töne heraus als aus dem alten Fuchsschwanz, wie sie mir erzählt. Sie hat es immerhin versucht. Der Fuchsschwanz führt uns direkt zur Entdeckungsgeschichte der Säge, die wahrscheinlich noch gar nicht so alt ist, wie man es vermuten könnte. Nur ist das alles noch gar nicht so genau erforscht. Als wahrscheinlich gilt aber, dass zu Beginn des 20. Jahrhunderts Holzfäller aus Skandinavien und Amerika auf die Idee kamen und ihr Werkzeug in den Pausen zweckentfremdeten. Gerade in Amerika, vor allem in Kalifornien, wird die Tradition des Sägespiels auch heute gut gepflegt. So gibt es einmal jährlich in Santa Cruz ein großes Saw-Festival.
1: Hinz und Kunz geht da hin und nimmt teil am Wettbewerb. Das ist sehr, sehr lustig. Ich glaube, die haben einfach wahnsinnig viel Spaß zusammen. Irgendwo in der Pampa, im Hintergrund war da ein riesengroßer Baum. Und da müssen die irgendwie alle die gleiche Melodie spielen. Und dann können sie noch wahlweise ein anderes Stück spielen. Und es muss sehr, sehr lustig sein dort. Also. Und dann am Schluss spielen sie alle zusammen. Und dann spielt noch irgendwie der Initiator des Festivals, ein ganz toller Virtuose, der David Weiss, der war Oboist bei den Los Angeles Philharmonic und der spielt eben dann noch irgendwie bei dem Abschlusskonzert auch Solo.

0: Und wie sieht es mit Sägeszenen aus?
1: Es gibt jetzt nicht irgendwo an einem Ort eine Szene, aber es gibt im World Wide Web tatsächlich eine internationale Szene. Es gibt so Internetseiten, wo sich jeder Säger eintragen kann zum Beispiel, und da ist schon mehrere hundert Leute, die da jetzt sich eingetragen haben. Dann gibt es in Amerika so verschiedene, oder eigentlich gibt es nur eine größere Saw Association, also so eine Art Verein, wo die sich auch einmal im Jahr treffen und dann so irgendwie so einen Wettbewerb machen und so. Das ist ganz entzückend, was da läuft. Also da sind so vor allem so Country-Musiker, die dann einfach so auf der Säge ihre Country-Melodien oder ihre Traditionals spielen und die sich dann einfach treffen und zusammen Session machen. Also viele Leute aus dem Jazz-, Rock-Pop-Bereich in den Staaten spielen eben auch Säge oder diese einsamen Holzfäller da. Dann gibt es in Finnland offensichtlich sehr viele Säger. Na klar, in Finnland gibt es wahrscheinlich auch viele Sägen, ist logisch. Also habe ich nur gehört, dass es in Finnland eben einige gibt und dass es auch in der Volksmusik eine Tradition hat, genauso wie in Russland. Es gibt in Japan auch ein, zwei große Sägenvirtuosen, von denen ich schon gehört habe. In Japan oder besonders in Osaka, wo eben diese eine der Virtuosen lebt, gibt es eine lebendige Sägenszene und die treffen sich auch immer und machen dann so, sägen dann zu 20st irgendwelche Melodien. Das muss ganz verrückt sein. Irgendwie passt das zu Japan. Die Japaner sind ja so verrückt mit solchen abgefahrenen Kunstrichtungen. Also die stehen da total drauf.
0: In Osaka oder Santa Cruz auf einem Festival zu spielen, das wäre natürlich der Hit. Aber vorher muss ich wohl noch ein wenig üben, um Töne und Schnelligkeit in den Griff zu bekommen. Vielleicht zu einer CD von Sägenmeister David Weiss mit den Los Angeles Philharmonic.

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2: Heute geht es um das Campus Radio CouchFM. Das ist ein Projekt in Zusammenarbeit der drei Berliner Hochschulen, der Humboldt-Universität, der Freien Universität und der Technischen Universität Berlin. Und ich möchte euch nun das Campus Radio genauer vorstellen und habe hierzu Laura und Emily von CouchFM eingeladen. Herzlich willkommen.
3: Hi.
4: Hi.
2: Seit wann gibt es denn das Format Campus Radio CouchFM?
3: Also 2011 kam die Idee auf. Und 2012 lief dann die erste Sendung schon. Also es ist jetzt schon ganz schön lange her.
2: Und ihr sendet ja jeden Tag und habt verschiedene Formate. Wie ist die Sendung denn aufgebaut?
3: Genau, also wir haben jeden Tag in der Woche ein unterschiedliches Format. Zweimal die Woche läuft unser Live-Magazin. Das heißt, da stehen wir live im Studio und reden über alles Mögliche. Und dann läuft auch Musik zwischendurch, wie man es aus dem Radio halt so kennt. Und montags ist bei uns immer Platz für eine Gästesendung. Mhm. Also da können zum Beispiel andere Unis ihre Projekte vorstellen, wenn sie selbst einen Podcast produzieren und so weiter. Dann haben wir am Mittwoch unsere Musiksendung, das Klangkompott. Das wird von der Musikredaktion gemacht und es kann auch alles Mögliche sein. Interviews, einfach eine Band vorstellen, ein Genre vorstellen, alles Mögliche. Genau, donnerstags läuft unser Gästezimmer. Das ist ein Interviewformat mit Personen zum Beispiel aus Politik oder der Kultur, Berliner Figuren, alles Mögliche. Ja, samstags ist bei uns Tanzstunde. Da können DJs aus Berlin ihre Sets spielen und sich so ein bisschen vorstellen. Und am Sonntag läuft unsere Wiedergabeliste mit den besten Songs aus der Woche.
2: Wie kommt ihr denn zu den Themen, die ihr in der Sendung besprecht?
4: Also ich finde, das ist auch mal ein sehr spannender Prozess, weil es einfach wirklich das ist, was die Couchies so im Alltag beschäftigt. Und das fand ich am Anfang auch so ganz ungewohnt, dass wirklich der Themenvorschlag einfach so reingeworfen werden kann. Und meistens wird er auch total cool aufgenommen und dann wird gebrainstormt, dann können andere relaten oder eben nicht. Und das ist immer ein total spannender Prozess. Also das meiste findet so in der Wortredaktion dann statt oder halt davor in den allgemeinen Sitzungen.
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1: Ich bin heute mit Bettina und Lida im Studio, die die Sendung Monday Movie Talk machen.
2: Hallo.
3: Hallo, Benni.
1: Die Schlagwörter zu eurer Sendung sind Aktuelles zum Film, Theater, Tanz und Literatur, grob zusammengefasst. Wie würdet ihr die Sendung in euren eigenen Worten beschreiben?
2: So ein anderes Schlagwort ist natürlich die Kritik zu Spielfilmen und Dokumentationen. Und wir bringen natürlich auch so ein paar O-Töne vom roten Teppich. Und wir haben ausgewählte Studiogäste. Wir besprechen eben aktuelle Theaterproduktionen und Tanzinszenierungen aus Berlin und Co. Das heißt, wir wandern auch mal in andere Städte und gucken, was in anderen Städten so los ist, dass man von Berlin aus dahin fahren kann. Aber primär sind wir queer-feministisch,
3: in die linke Ecke. Immer klassenkritisch, nicht nur film- und theaterkritisch.
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0: Ich bin heute hier mit zwei Hosts von der ukrainischen Radiosendung Trambeats FM. Schön, dass ihr da seid.
1: Ja, danke. Danke für die Einladung.
2: Danke, thanks a lot.
0: Lass uns über den Namen sprechen. Trambeats FM. Was heißt es?
1: Es gibt ein traditionelles ukrainisches Instrument, Musikinstrument, in Gebirgen meistens. Es ist ein großes Rohr, das heißt Trambita.
2: Dieses Name Trambeats FM, das bedeutet Trambita wie Musikinstrument und auch Beat für Musik. Trambita mit Beat.
0: Was sind die Themen, mit denen ihr euch beschäftigt?
1: Alles, was für die Ukrainer in Deutschland interessant ist. Ja, es ist die soziale Fragen, die Nachrichten, die Fragen der Kommunikation, die Fragen, die helfen auch die Gemeinde zusammen sammeln. Alles, was wichtig in der Ukraine ist, auch teilen wir mit. Und was für die Ukrainer in Deutschland wichtig ist, auch.
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1: Herzlich willkommen bei den On Air Stories. In dieser On Air Story möchte ich euch die Sendung Oldie Treff von Peter Ziermann vorstellen. Hallo Peter, schön, dass du da bist.
2: Ja, freut mich auch.
1: Was ist denn die Sendung Oldie Treff genau? Also worum geht es?
2: Ja, ein bisschen old-fashioned Radio. Zum einen wird für ich ja seit 100 Jahren gefühlt durch, dass wir hier noch Plattenspieler im Studio haben, weil ich tatsächlich immer noch eigentlich 100% Vinyl spiele und mein Musikgeschmack, der liegt ja eigentlich eher bei internationalen Titeln, bei Beat und ja, vernünftigen Nummern der 60er, 70er Jahre. Aber ich spiele auch sehr viel deutsche Musik, bin nach wie vor jedes Wochenende auf dem Flohmarkt, sammle da irgendwelche Schallplatten ein. Und es gibt so einen Spruch, den ich auch seit Jahren mache. Bei mir kann sich jeder jeden Titel wünschen. Wenn jemand von Heino die schwarze Barbara haben will, dann kriegt er die auch. Ja.

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1: Herzlich willkommen zu einer weiteren On-Air-Story. Ich bin heute mit Rolf Gensrich im Studio, der die Sendung OK Beat macht.
2: Hallo, freue mich, dass ich hier sein darf.
1: Wie würdest du ansonsten deine Sendung generell beschreiben?
2: Die Sendung lässt sich eigentlich schlecht beschreiben. Also es gibt mehrere Varianten. Ich versuche, Gäste mir heranzuholen aus allen möglichen Gegenden, so Sachen, die mir über den Weg laufen. Das kann also der Würstchenverkäufer sein bis hin zu irgendwelchen kleinen Aktionen, Grundeinkommen zum Beispiel oder kleine Parteien oder aber Musiker, die mir auf der Straße auffallen, denen ich dann mal meine Visitenkarte gebe und sage, kommt doch mal vorbei, meldet euch doch mal.
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8: Einen wunderschönen Montagmorgen hier aus dem Alex-Studio. Hier sitzen zwei Menschen, die aus unerfindlichen Gründen beide schwarz angezogen haben, obwohl da draußen gefühlt wieder 42 Grad sind. Gegenüber von mir sitzt Mick Mehnert. Mick, stell dich uns vor.
9: Ja, hallo, ich bin Mick Morris Mehnert. Ich bin ein kleinwüchsiger Künstler, ich bin Schauspieler, also Schauspieler und Model, komme aus Berlin, ich bin deutsch und amerikanisch, meine Pronomen sind he, him und ja, ich freue mich sehr, hier zu sein.
8: Wie lange kennen wir uns schon?
9: Wir kennen uns schon, ich glaube schon fast 5 Jahre.
8: Ja, ne?
9: Ja, 5 Jahre. 2021 haben wir uns, glaube ich, kennengelernt.
8: Was, 20 oder 21? Ich glaube sogar 20 tatsächlich. Ja. Ich glaube, das war doch auch, war das nicht auch ein Dreh während Corona?
9: Genau, ja, das war eine Doku, genau, ja, die wir gemacht haben. Ja, dann sind es ja 6 Jahre.
8: Hey, ja, ist ja länger als meine Beziehung, ja.
9: Und länger als meine Beziehung.
8: ja, ich habe dich damals kontaktiert. Es ging um einen WDR-Dreh für das Projekt Dein Körper ist genug und da sind wir das erste Mal aufeinander getroffen. Mal so retrospektiv, was hat sich so seitdem bei dir geändert?
9: Was hat sich bei mir geändert? Also auch die, also ich sag mal, die körperliche Wahrnehmung hat sich geändert, weil ich dann ein bisschen mehr darauf geachtet habe, wie ich meinen Körper sehe. Und nicht wie andere Menschen das sehen. Besonders in meinem Beruf ist es sehr, sehr, sehr, sehr häufig so, dass man auf die Meinungen anderer sich also zählt oder auch sich fokussiert. Und im Alter nach habe ich halt gesagt, so, nee, ich will so sein, wie ich will. Und wenn das gerade so ist und nicht der Norm entspricht, dann ja. Dann ist es mir egal, was andere denken. Wichtig ist, wie ich mich sehe, wenn ich mich im Spiegel anschaue.
8: Glaubst du, du hast persönlich auch eine Entwicklung gemacht oder glaubst du, du bist einfach älter geworden und denkst dir, oh.
9: Ich bin, ja, ich bin älter geworden, ja. Aber auch weiser und ja, ich lerne ja jeden Tag. Was ja immer schön ist, dass man jeden Tag was lernt, auch über sich. Dass auch manchmal die Schmerzen ein bisschen doller sind im Alter. Aber ja, ich mag so, wie ich bin. Und das ist ja, glaube ich, eher das Wichtigste, besonders im Leben, dass man halt sich selbst liebt.
8: Damit beenden wir diesen Podcast, weil das, das ist das Goal, was wir alle wollen. Genau. Nee, wir wollen natürlich mehr erfahren, aber was du uns erstmal beantworten darfst, hast du einen Body-Proud-Moment, worauf bist du stolz oder dankbar, wenn es um deinen Körper geht?
9: Ich bin sehr, sehr dankbar, besonders mit meiner Behinderung. Ich habe Achondroplasie. Und das ist halt eine Kleinwuchsform mit einem recht kürzere Arme und kürzere Beine, einen größeren Kopf und einen krummen Rücken. Und ich bin sehr, sehr froh, dass trotz der Behinderung, dass mein Körper funktioniert und ich meine so, dass ich gehen kann, das ist für mich ein Geschenk, dass ich gehen kann, dass ich stehen kann und dass ich sitzen kann, dass ich meinen Traumberuf als Schauspieler leben kann, weil das war immer eine große Sorge und das war so ein Proud Moment, also das erste Mal, als ich dann auf der Bühne dann stand und das alles funktioniert hat und dass ich keine Schmerzen hatte, dann war das für mich ein sehr, sehr schöner Moment.
8: Wann war das?
9: Das war 2015, als ich das erste Mal auf einer sehr großen Bühne stand, hier sogar in Berlin, an der Komischen Oper für Rigoletto von Giuseppe Verdi. Das ist eine italienische Oper und da habe ich halt gesehen, wie agil ich bin und das fand ich total toll, dass ich dann da eben, und das ist so mein Proud Moment, wo ich sagen kann, wow, was ich alles kann.
8: Geil, sehr schön. Bevor wir tiefer einsteigen, ich kenne ja auch die ein oder andere Sache über dich oder die du damals auch in dem Interview erwähnt hast, gehen wir zuerst mal in die erste Kategorie, nämlich den Body Fail. Hast du Lust?
9: Ja, ich habe auf jeden Fall Lust. Body Fails
8: of the Week. Ich habe mitgebracht einen Artikel, der heißt, nennen wir ihn den Carbonara-Körper.
9: Okay.
8: Jetzt mal rein, hast du schon mal von dem Artikel gehört?
9: Nee, nicht wirklich.
8: Was glaubst du, was ein Carbonara-Körper sein könnte? Es gibt kein richtig oder falsch, also ich bin auch nicht drauf gekommen.
9: Ich glaube so.
8: Beschreib mal, was ist Carbonara? Wie würdest du das Gericht beschreiben?
9: Ja, es ist halt simpel. Es sind also drei Zutaten, wenn man das richtig macht. Und es ist halt sehr, sehr cremig und sehr, also mit Käse und mit Ei, proteinreich. Ja, genau.
8: Ich lese mal ein bisschen vor und dann löse ich auf. Der Artikel ist Ende Juli rausgekommen und der ist ziemlich viral gegangen. Mhm. Offensichtlich werden ja Körper mit Carbonara oder gewisse Körper mit Carbonara verglichen und ich lese einfach mal ein paar Zeilen vor. Mhm. Nennen wir ihn den Carbonara-Körper. Nicht alle Frauen wollen skinny sein. In den Gyms breitet sich ein neues weibliches Selbstverständnis aus. Vielleicht zeichnet sich in den Fitnessstudios großer Städte gerade ein Körpertypus ab, der für etwas Neues steht, für das Gegenteil von Skinny Talk und Ozempic Chic. Nennen wir ihn den Carbonara-Körper. Stärke, Speck und gute Laune. Manche der jungen Frauen im Gym haben melonengroße, wackelnde Popobacken und schwingen melonengroße Kettlebells durch ihre Beine hoch über den Kopf. Ihre Oberarme sind nicht unbedingt definiert, aber richtig stark. Am Bauch tragen sie ein bisschen Fett und darunter genug Rumpfmuskulatur, um ohne Rückenzwicken zwei Wasserkisten zu transportieren. Es würde diesen Frauen nicht gerecht, ihre Körper in Kleidergrößen, Kilogramm oder Zentimeterumfängen zu beschreiben. Denn das sind nicht die Maßstäbe, in denen sie denken. Von Metriken, die Frauen zum Schrumpfen erziehen, wenden sie sich ab. Zwar sehen Carbonara-Frauen auf den ersten Blick nicht muskulös aus, aber sie könnten so manchen Luxmaxer im Boxjump und in der Beinpresse lang machen. Da betreten also diese coolen, starken, aktiven Carbonara-Körper einen Raum, in dem Männer möglichst breit und Frauen möglichst schmal sein sollen. Waschbrett und Boliden-Bizeps für ihn, Wespentaille und Apfelpo für sie. Der speckstarke Frauenkörper stellt sich nicht nur allen Fitfluencer-Klischees aus dem körperoptimierten Ganztag in den Weg, sondern untergräbt auch alle Erwartungen von Männern, die das Gym von ihrem Herrschaftsbereich verstehen. Jahrzehntelang haben Frauen Sport gemacht, um weniger zu werden. Dass sie jetzt Sport machen, um mehr zu werden, ist ein Applaus wert. Mehr Muskeln, mehr Stärke, mehr Zufriedenheit, mehr Spaß. Mit Kickboxen, Rudern, Gewichten und all den anderen Jungsspielzeugen. Carbonaras formen ihren Körper nicht nach dem Geschmack anderer, sondern lassen ihn werden, wie er will, wenn er genug gesundes Essen, Bewegung und Ruhe bekommt. Geschrieben von Rabea Weiser. Erschienen im Zeitmagazin.
9: Schön. Also interessante, also habe ich noch nie gehört, diese Körperform Carbonara.
8: Ja, also ich habe ihn ja als Bodyfail mitgebracht, weil er eben auch viral gegangen ist, weil ich glaube, vielleicht, ich habe zwei Gedanken. Entweder es wurde extra so geschrieben, weil man sich dachte, bestimmt wird da heiß diskutiert und geht dann viral und das bringt natürlich gute Klicks und vielleicht auch Kohle. Mhm. Oder die Person, die das geschrieben hat, hat das eigentlich gut gemeint, aber ja, die Personen, die da beschrieben werden, glaube ich nicht, dass die sagen, ich will als Carbonara-Körper bezeichnet werden.
9: Ich finde den Begriff, ich finde der Begriff ist ein schwieriger Begriff, weil ich meine, ich liebe Spaghetti Carbonara, aber warum nimmt man sowas, ein schönes Gericht aus Italien, was eine sehr, sehr große Geschichte hat, und nimmt das dann mit so als Vergleich für Körper?
8: Für dicke Körper, ja.
9: Für dicke. Und das ist einfach, ich finde, sowas geht gar nicht.
8: Ja.
9: Weil das ist ja genauso, wie wenn man mit meinem Kleinwuchs dann auch einen Begriff reintut, die nur dazu passen, weil, genau, wieder Aufmerksamkeit, Klicks oder es für Menschen, die es nicht betrifft, komödiantisch und unterhaltsam ist.
8: Ich habe leider nicht geschaut, aber mich würde interessieren, wie die Frau aussieht, also welche Körperform sie hat. Das ist ja immer spannend, ne? Wer solche Artikel schreibt und dann irgendwie solche Begriffe verwendet. Welche Begriffe hast du schon gehört oder auch über andere kleinwüchsige Körper?
9: Also ich habe ja, wir Kleinwüchsige kriegen sehr, sehr oft Begriffe, also Lilliputaner und Zwerg und ja, diesen Begriff sehr, sehr oft zu hören, weil man damals eben diese Fabelwesen genommen hat als Vergleich. Und Lilliputaner ist ja der älteste Begriff, der in der deutschen Sprache auch immer noch genutzt wird von Menschen, um kleinwüchsige Menschen zu beschreiben. Ich treffe auch heute Leute, die das benutzen, und ich hatte Unterhaltungen, wo mir gesagt wird, ja, so habe ich das gelernt. Und ich war dann so, ja, aber so bin ich ja nicht. Weil, wenn wir ja alle wissen, die Lilliputaner sind die kleinen Menschen in Gullivers Reisen. Und die sind ja nicht behindert, sondern die sind einfach nur klein. Und der Gulliver ist in dem Fall der Behinderte, weil er halt sehr groß ist. Der Riese, der in einer der normalen Welt einfach viel zu groß ist. Ja.
8: Und ich glaube, es geht in vielen Richtungen so, dass den Menschen gar nicht bewusst ist, welche Begrifflichkeiten sie da verwenden und dass sie nicht in Ordnung sind.
9: Genau, und es ist ja auch nicht nur mit Begriffen, sondern auch mit dem Umgang mit den jeweiligen Menschen, und denken immer, sie tun ja eigentlich nichts Böses oder wollen nichts Böses, aber treten voll ins Fettnäpfchen damit rein. Und dann sagen sie, ja, zum Beispiel, ein Beispiel ist, wenn jemand zu mir kommt und mit mir redet und dann einfach runter in die Knie geht. Und ich sage so, warum will ich dein Gesicht jetzt in meinem Gesicht haben? Das ist mir A, viel zu nah, und B, so, das ist nicht auf Augenhöhe. Mag wohl auf Augenhöhe sein, aber nicht im respektablen Sinne auf Augenhöhe. Und dann sagen sie ja immer so, ja, aber damit ich dich ja besser hören kann, so, dann sag einfach, dass ich lauter reden soll. Oder ja, damit ich dich besser sehen kann. Also,
8: okay,
9: ich stehe direkt neben dir. Also, wie viel willst du denn von mir sehen? So nah wirst du mehr sehen, aber dann auch nicht viel.
8: Ja.
9: Genau.
8: Wir merken einfach, dass Also viele Menschen bewegen sich, glaube ich, in homogenen Gruppen, die einem ähneln, beschäftigen sich nicht mit anderen Körper, mit anderen Lebensgewohnheiten. Das geht, wir können da ja in alle Richtungen gehen.
9: Alle Richtungen.
8: Und je weniger wir uns damit befassen, desto eher bleiben wir halt in den Schubladen drin, von denen wir dann denken, dass sie richtig sind, ohne zu wissen, dass du Menschen verletzt.
9: Ja, und das ist so, man soll offen sein. Also das würde ich halt so den Menschen sagen. Sei offen für andere Menschen, weil die Geschichten zu hören, die man möchte ja auch selber seine Geschichte erzählen. Aber da muss man auch offen sein, für andere Geschichten zu hören. Und ja, vielleicht funktionieren diese Geschichten nicht so wie deine Geschichten. Oder vielleicht kommt man auf Meinungsverschiedenheiten oder andere normale Dinge. Vielleicht sind für andere Leute andere Sachen normal und für andere Leute nicht normal.
8: Ich habe neulich eine Doku gesehen, ich weiß nicht mehr welche, aber da hat eine Frau gesagt, wir haben insbesondere in Deutschland, und ich weiß nicht, ob du da aus den USA, oder? USA?
9: Ich komme mehr aus USA.
8: Ob es da andere kulturelle Einflüsse gibt, aber wir haben in Deutschland eine sehr schwierige Fehlerkultur, also wir dürfen keine Fehler machen. Fehler sind nicht akzeptiert und deswegen kommen Menschen auch sehr schlecht mit Kritik klar oder auch dem Ansatz, ne, wenn ich dir sage, hey, ich will nicht Carbonara-Körper genannt werden, dann heißt es, ja, stell dich nicht so an, etc., anstatt zu sagen, ah, so habe ich das gar nicht gesehen, dass es dich vielleicht verletzt. Ne? Oder wenn du jetzt sagen würdest, du findest es vielleicht in Ordnung oder für dich ist es auf Augenhöhe, wenn du dich runterkniest, aber für mich ist das zu nah und das überschreitet für mich eine Grenze. Ja. Das ist ja dann einfach, du kannst ja auch einfach antworten, so habe ich das noch gar nicht gesehen. Danke, dass du mir das sagst.
9: Ja, man muss einfach so offen antworten oder in dem Fall einen Schritt nach vorne gehen. Und das würde ich mir natürlich auch wünschen. In den USA ist es ein bisschen anders. Da ist es halt, da wird der Kleinwuchs zum Beispiel vollkommen akzeptiert.
8: Echt? Das wusste ich gar nicht.
9: Also so mehr akzeptiert, habe ich das Gefühl. Also ich finde den Begriff, den in den USA angewendet werden für kleine Menschen, also der Begriff ist Dwarf, und Dwarf ist auf Deutsch heißt es einfach nur Zwerg. Und

0: Beispiel für Menschenbildung. Das meine ich ja. Ich meine nicht, dass unbedingt Diskriminierung weniger ist oder mehr ist. Ich meine, das weiß man nur, wenn man dort ist, genau, um das zu sehen. Aber ich finde, dass das ein bisschen mehr darauf geachtet wird, beispielsweise, wenn man ein Auto fahren will, dann wird mehr darauf geachtet, was man braucht, und die Teile, die man da kaufen kann, sind deutlich günstiger.
1: Ich liebe, dass du Auto als Beispiel nimmst, weil das war auch irgendeine Doku, die ich mal in den Teenie-Jahren gesehen habe. Und ne, in den USA machst du deinen Führerschein auch mit 16 und da läuft ja niemand irgendwie mehr als 100 Meter. Also jeder hat ein Auto für irgendwas.
0: Aber das Ding ist, weil man auch nicht möchte, weil es so alles so weit ist.
1: Ja.
0: Du fährst um die Ecke, fährst du mit dem Auto.
1: Naja, aber ich meine, so Berlin als größte Stadt Deutschlands, hier hast du ja auch weite Strecken. Also irgendwie brauchst du immer 50 Minuten oder so und hier hat keiner ein Auto.
0: Ja, aber ich, ja, genau, also, aber ich sehe mich ja auch hauptsächlich als Berliner und ja, ich verstehe vollkommen, was du meinst. Diese 50, 45 Minuten ist so wie ein 10-Minuten-Ding.
1: Ja,
0: dann
1: sagst
0: du, ja, ich bin in 45 Minuten da. Alles klar, okay.
1: Ja.
0: Also bis gleich.
1: Dann, bis gleich.
0: Ja, oder zum Beispiel, ja, die nächste Bahn, ja, die fährt erst um 4 nach dem Feiern gehen. Und ist alles klar. Dann gehe ich jetzt noch irgendwas essen. Oder laufe.
1: Ja.
0: Ja, genau.
1: Um die Kategorie abzuschließen, wir nehmen mit, lasst einfach die in Anführungsstrichen gut gemeinten Titulierungen von Körpern, sondern wenn ihr Körper beschreiben wollt, dann beschreibt sie einfach so, wie sie sind.
0: Genau, beschreibt sie, ich würde sagen, genau, beschreibt sie so, wie sie sind, und erfindet nicht irgendein Wort oder nimmt ein Wort, was komplett nicht dem Begriff, also zustimmt, und also macht einen Begriff nicht kaputt und nutzt das als Entertainment-Faktor oder als Aha-Moment eines Zeitungsartikels. Also ich kann das halt nur sagen aus meinem Leben, wo ich sehr viele Interviews gehalten habe oder Zeitungsartikel über mich geschrieben worden sind. Da werden immer Begriffe reingetan, wo man denkt so, okay, das hast du jetzt nur genommen, damit es ein bisschen unterhaltsam ist.
1: Welcher fällt dir gerade ein?
0: Ja, zum Beispiel, also so auch Sätze, wo man sagt, ja komm, der Titel war für, als ich den nach meinem Schauspielstudium die große Bühne für einen kleinen Mann.
1: Um Gottes
0: Willen. Und ich denke mir so, ja komm, so man kann anders das beschreiben, aber warum muss es wieder auf das Körperliche betont werden? So, ja.
1: Ich kenne das. Ich war sehr stolz. 2021 oder 2022 habe ich in den Stuttgarter Nachrichten oder Stuttgarter Zeitung sogar wurde ein Artikel über mich oder dein Körper ist genug geschrieben, und dann ne, ist der Journalist mit mir in meinen Ort gegangen nach Möhringen und hat gesagt, ne, wie man lauf mal durch die Straßen von früher, erzähl mal, wie war das früher da in der Schule etc. etc. War eigentlich ein ganz gutes Interview. Ich fand ihn ein bisschen Stock im Arsch, aber okay. Und dann hat er gesagt, ja, hast du irgendwie einen Lieblingsort? Und dann habe ich gesagt, naja, heutzutage nicht mehr unbedingt, aber ich habe einen Lieblingsgriechen, also griechisches Restaurant, wo ich gerne hingehe, weil da habe in Berlin noch keinen guten Griechen gefunden. Vergleichbar. Shoutout to Hirschweinstuben in Möhringen. So, möchte gerne Credits. Nee, und dann endete unser Interview dort und dann habe ich mir halt irgendwas bestellt und wir haben geredet. Und in diesem geschriebenen Interview ging es hauptsächlich darum, was ich mir bestelle. Also der letzte Satz, es war immer nur beschreibend, es war immer nur, dass gemobbt wurde, dick war, abgenommen habe, wieder dick wurde. Also wenn man es zusammengefasst liest, ist die Message, dass mir jetzt egal ist, dass ich dick bin, so dann ist es halt so.
0: Ja.
1: Und am Ende bestellte sie ihre Lucullus-Platte und war glücklich oder so. Also so, warum muss dieser Artikel, der über meinen Körper und über deinen Körper ist genug geht, mit meiner Bestellung Lucullus-Platte, warum muss die damit enden?
0: Ich würde halt sagen, das ist eigentlich voll uninteressant, was du bestellst. Ja. Oder so, aber so, das hatte ich auch des Öfteren, in vielen Artikeln wird ja immer gesagt, also wird ja immer der Name geschrieben von der jeweiligen Person, die geinterviewt wird, und dann wird normalerweise das Alter dann gedankt. Dran getan, so 26, 25 oder was auch immer, oder 17. Und bei mir war es immer meistens die Körpergröße. Da wurde immer gesagt, Mick, Maurice Maynard,

0: 1,36 Meter. Und ich denke mir so, okay, oder 136 Zentimeter, oder? Mhm. Wo ich mir denke, alles klar, ich habe das mal einen Journalisten gefragt, warum müsst ihr das hinzufügen, wenn man allein schon ein Bild sieht? Wenn man ein Bild sieht, dann hat man doch schon vor Augen, was das ist oder dass das ein kleinwüchsiger Mensch ist. Mhm. Und dann meinte er, ja, damit man das ein bisschen besser sich visualisieren kann.
1: Der Witz ist, ich bin voll bei dir, aber das machst du eben nicht bei Menschen, dem du kein Label geben kannst. Wenn da ein, ich weiß nicht, eine blonde, normschöne Frau, sag ich jetzt mal, dann sagst du ja auch nicht, gegenüber von mir sitzt eine 1,62 Meter große, schlanke, blonde, sehr hübsche Frau oder keine Ahnung, weißt du?
0: Ja.
1: Würdest du nicht machen. Es sind immer nur Schubladen, wenn du, ne, die Person sagt dann, ich will ja einfach nur beschreiben, aber du tust es nicht bei allen. Also wenn du beschreibst, dann machst du bei allen, aber nicht ja, aber nur bei bestimmten Menschen. Gegenüber von mir sitzt ein schwarzer Mann, ne? Oder ne, der war Araber oder ja. Ne, die ist dick.
0: Ja.
1: Ja.
0: Ich finde immer so, beschreibe es richtig oder gar nicht.
1: Und ist es relevant oder nicht?
0: Ja.
1: Ist es gerade relevant?
0: Diese Beschreibung gerade. Ja. So, ich kann es verstehen, wenn ein blinder Mensch fragt, wenn ich zum Beispiel bei Inklusion, also Inklusionsveranstaltungen, inklusive Veranstaltungen gehe, und da sitzen blinde Menschen im Publikum, dann erzählt man, wie man aussieht, natürlich, damit sie eine bessere Beschreibung haben. Aber für einen Artikel, wo dann komplett nochmal eine Beschreibung kommen sollte, wo kein Kontext dahinter ist, dann verstehe ich es nicht. Dann ist es nur noch Unterhaltung.
1: Ja.
0: Dann ist es gemacht, ich schreibe jetzt hier mal was, weil ich weiß, der oder die Leserin wird dann sagen, aha, oder genau.
1: So, kostenlose Lehrstunde noch für JournalistInnen, gern geschehen. Wir gehen rüber in die Hauptkategorie, nämlich in den Body Talk.
2: Body Talk. 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
1: Erzähl uns von deiner Körpergeschichte. Wie bist du mit deinem Körper aufgewachsen? Was hast du erlebt?
0: Ja, das ist eine gute Frage. Ich bin mit meinem Körper eine spannende Reise gegangen, weil ich wurde von meinen Eltern weil ich ja auch die Achondroplasie, die Kleinwuchsform habe, wurde ich von meinen Eltern extrem normal behandelt. Also in dem Sinne, dass sie keine Helikoptereltern waren, die waren so, oh nein, was macht der? Oder nee, sondern sie haben mich begleitet in allen Phasen meines Lebens, was ich versuchen wollte. Wenn ich irgendwas versuchen wollte, irgendwas kommen wollte, dann haben sie mir eher geholfen, als dann mir sofort es gegeben. Sie haben mir gesagt, okay, so könnte man das machen, mir Lösungsvorschläge gegeben. So, und ich bin recht normal aufgewachsen, mit einem normalen Bild von mir selbst. Ich habe nicht dieses Bild gehabt von, ach, ich bin kleinwüchsig, sondern ich bin ein junger Mensch, der das Leben entdecken will. Und erst dann durch das öffentliche Auge, durch die anderen Menschen, erst dann wurde mir bewusst, wie ich aussehe. Oder dass ich für Menschen nicht normal aussehe, nicht der Norm entspreche. Was ich immer schrecklich fand, dass es eine Norm gibt. Weil es gibt keine Norm. Egal wer. Also es gibt einfach, jeder ist anders. Also es gibt, also Männer und Frauen, alle sind anders. Diverse und Transgender, alles ist anders. Und das Ding ist, jeder ist individuell. Und das ist dieses, das wurde in der Jugendzeit nicht gegeben, dieses Gefühl von jeder ist individuell, aber jeder gehört zusammen, weil wir alle Menschen sind. Nein, da war es immer so, okay, du bist anders. Und ich war ein sehr, sehr schüchterner Junge dann plötzlich, weil ich dann erlebt habe, dass Menschen über mich sprechen, auf wo ich es höre. Es wird nicht getratscht hinter meinem Rücken, sondern vor mir. Und dann wird mir ganz genau klar, so, ja, ich bin anders. Oder warum? Es wird mir immer die Frage gestellt, warum bin ich denn so? Oder warum bist du denn so klein? Oder warum hast du einen großen Kopf? Oder warum kannst du das nicht? Und warum sind deine Eltern auch so? Hast du Geschwister, die auch so sind? Wird er gefragt, aber da wird nicht gefragt, wer ich bin, wie ich heiße. Und da wurde mal aufs Äußerliche. Und deswegen war ich immer so, ah, okay, und warum wird immer auf das Äußerliche geachtet? Warum wurde mal gesagt, okay, der ist ein großer Mensch? Oder wenn man zum Beispiel unter den Jungs und oder den Mädels immer gesagt wird, so, wenn man auf jemanden steht, so, ah, okay, das ist ja ein sehr großer, sportlicher Mann. Oder wow, das ist, der ist ja normal gebaut. Und genau, es wurde immer sehr aufs Äußerliche geachtet. Und ich war, das hat mich immer sehr, sehr beängstigt, weil ich immer auch immer sehr Angst hatte, wie ich mich dann so immer vorstelle in der Schule und so. Und ich habe dann den Mut zusammengenommen, mir zu sagen, ich möchte nicht schüchtern sein. Ich möchte mich so akzeptieren, wer ich bin. Und ich möchte mich lieben. Das steht an erster Stelle. Also habe ich etwas gemacht, wo ich heute noch gefragt, also mich heute noch frage, warum habe ich das so gemacht? Ich bin den Schulflur entlang gelaufen an der John F. Kennedy Schule in Berlin in Zehlendorf und ich sehe da ein Blatt Papier mit einem Casting für ein Theaterstück, wo das war damals für den Rattenfänger von Harlem. Und da stand nicht für welche Rolle, sondern da stand, dass man sich einfach nur vorsprechen sollte für irgendeine Rolle. Und dass man dann ausgesucht wird, also dann wird eine Rolle ausgesucht. Ich war dann so, ich mache das. Ich mache das nicht, weil meine Eltern es mir gesagt haben oder weil Freunde mich ermutigen, das zu tun. Ich mache das, weil ich nicht mehr Angst haben will, zu sein, wer ich bin.
1: Wie alt warst du da?
0: Da war ich 8, 9 Jahre alt.
1: Was?
0: Genau.
1: Ich war gerade bei 16, 17 oder so. Mit 8, 9.
0: Nee, ich war da so, ja, genau.
1: 8, 9 hattest du den, ich möchte nicht mehr schüchtern sein.
0: Ich möchte nicht mehr schüchtern sein. Ich möchte etwas probieren, was mich aus der Komfortzone rausbringt und das dann meine Komfortzone bleibt. Genau das, dass es dann nicht einfach so eine separate Zone ist. Und ich war so aufgeregt und habe mich dann bin dann gesagt, ach okay, das ist dann in der Schule, in der Mittagspause, alles klar, dann gehe ich da hin und habe einfach nicht die kleine Schrift gelesen, was ich machen sollte. Da stand nämlich, man musste was vorbereiten. Ein Monolog, ein Text und ein Song. Und ich habe das gar nicht gelesen. Also bin ich einfach reingegangen mit dem Mut und war so, weil das war schon Mut genug für mich. Einfach in einen Raum reinzugehen, so, ja, hier bin ich. Hier bin ich richtig. Und die meinte dann, die Lehrerin meinte, hast du was vorbereitet? Und ich war so, was denn vorbereitet? Und hab dann ich meine, ja, einen Text und einen Song. Und ich war so, im Kopf meinte ich, nein, habe ich nicht. Nur so meinte ich, ja, habe ich, ja, das ist natürlich.
1: Ich brauche mich gar nicht vorbereiten. Genau, ich bin vorbereitet. Born ready.
0: Genau, born ready. Und habe dann total vergessen, warum ich eigentlich Angst habe, dass ich eigentlich in einem Raum bin jetzt so mit richtig vielen Kindern und dass ich total vergessen habe, okay, ich bin ein kleiner Mensch und ich mache jetzt hier was total, was alle anderen auch machen. Also habe ich dann, das kann ich nicht mehr sagen, was genau, ich habe aber irgendeinen Text, den ich damals auswendig gelernt habe, weil auswendig lernen konnte ich extrem gut. Wenn ich das wie ein Song durchgelesen habe, dann habe ich das dann irgendwie vortragen können und habe dann irgendeinen Song gesungen, der gerade im Radio lief oder den ich mir des Öfteren im Radio angehört habe. Und somit wurde ich dann Kind Nummer 6 in diesem Theaterstück. Und das war meine allererste Rolle. Und dadurch habe ich dann gelernt, es ist vollkommen egal, wer du bist. Du kannst das machen. Und das ist etwas, was ich mir immer wieder mal sage. Ich mache diesen Beruf seit 12 Jahren Und ich habe schon vieles gesehen, vieles erlebt und hoffe sehr, dass das noch weitergeht. Aber ich sage mir immer selbst, warum mache ich das hier? Ich mache das hier, um aufmerksam zu machen, Aufmerksamkeit für Inklusion, Aufmerksamkeit für Diversität, aber auch diese Selbstakzeptanz und damit umzugehen und dass Menschen mich auch so akzeptieren, wie ich bin. Und diese Reise mache ich immer noch. Es gibt natürlich Tage, wo man sagt, hey, heute fühle ich mich nicht gut. Heute sehe ich mich im Spiegel an und bin so, ach, heute mag ich das nicht. Es fällt natürlich niemandem auf, aber dir fällt das auf. Und genau wie in Launen ist das manchmal einfach auch so. Und das ist eine Reise, die man immer wieder macht. Man sieht seinen Körper. Der Körper ist der einzige Partner in deinem Leben, der jeden Tag bei dir ist. Ja, ob man in einer Beziehung ist oder nicht, ist das die größte Beziehung, die du hast mit einem selbst. Und fand ich immer spannend und finde ich auch immer spannend, weil genau das habe ich im Schauspielstudium auch gelernt. Dieses, das ist dein Spielpartner. Das ist so, stellst du dich da, aber ja, dein Wegbegleiter. Immer wieder. Und Veränderungen werden immer da sein. Und ja.
1: Hast du sehr, sehr schön gesagt. Wie war denn deine Erfahrung, als du dann in die Schauspielschule gegangen bist, auch hinsichtlich, also nicht nur mit deinen, sagt man KommilitonInnen, was sagt man?
0: Kommilitonen, also Kollegen, ja. Also weil man sagt ja auch immer so, wir haben immer gescherzt, so zukünftige Kollegen, weil man weiß ja nie, wo man sich dann sieht. Mhm. Sieht man sich dann wieder auf irgendeiner Bühne oder vor der Kamera und genau.
1: Wie ist es denn im Schauspielumfeld? Warst du da gleich zugehörig? Hast du da das Gefühl gehabt, du hast spezielle Rollen bekommen? Wie inklusiv hast du
0: das
1: erlebt?
0: Also für mich war das so, ich wusste ja erstmal nicht, wo ich anfangen soll. Also das Schauspielstudium kam sehr, sehr, sehr spontan. Aber auch so ein Schicksalsschlag war das, weil das nämlich so, es war so ein Moment, ich meine, wenn ich jetzt erzählen, so wie kurz, es war so ein Abend, auch hier in der Nähe, lustigerweise hier an der Warschauer Straße, ich war zu Hause erstmal und ich wurde angerufen von einem Freund, der meinte, ich habe hier eine kleine Party, möchtest du vorbeikommen? Und ich war dann so, ich war eigentlich voll traurig drauf und ich war so, ich weiß nicht, was ich machen soll. Und meine, komm vorbei. Dieses Komm vorbei hat mich dazu ermutigt, dann aufzustehen und dahin zu gehen. Und dann bin ich hingegangen und ich saß in der U-Bahn und es hat geregnet und ich war einfach traurig und ich wusste nicht so, warum gehe ich jetzt gleich hin? Es ist jetzt ein weiter Weg von einer Stunde und dann muss ich auch wieder eine Stunde zurück. Und ich bin dann angekommen und ich öffne die Tür und ich sehe da meinen Freund, der mich dann voller Begeisterung ansieht und weiß, oh, du bist angekommen, Mick, wow, wie schön. Komm mal her, ich habe hier jemanden am Telefon, das könnte dein Leben komplett verändern. Und ich war da so, ich habe zuerst gelacht, weil ich war so, wow, okay, das ist so einer dieser Momente. Also das gibt's doch gar nicht, diesen Moment. Und dann habe ich gesagt, okay. Und dann bin ich am Telefon angekommen und es war ein junger Mann am Telefon, der meinte, hey, Mick, ich habe vieles von dir gehört und du willst Schauspieler werden, richtig? Und ich war dann so, ja, wie weißt du das? Und meinte, ja, ich habe mich unterhalten und wir haben viel über dich geredet und ich habe eine kleine Sache für dich, einen kleinen Angriff hier. Nämlich, du hast heute ist Freitag, du hast am Montag ein Vorsprechen an der Schauspielschule, wenn du das möchtest. Und ich war dann so, okay, ja, du musst einen Monolog, am besten zwei, vorbereiten und einen Song. Das hat mich natürlich zurückgebracht auf das Casting, das ich damals in der Schule gemacht habe. Und dann meinte ich so, okay, Alles klar, ne? So, ja, wenn du Hilfe brauchst, ruf mich an und Montagmorgen 9 Uhr bist du da. Der Valentin, das war damals der Direktor einer Schauspielschule, der wird auf dich warten und da wird ein anderer Dozent sein und dann wirst du da eine exklusive Aufnahmeprüfung machen, weil das Schuljahr beginnt, das Schulsemester beginnt in 2 Wochen und das ist jetzt recht spontan. Und ich habe dann gesagt, alles klar, Dankeschön. Ich habe dann meinen Drink dann getrunken, geäxt, wie man das sagen würde, und bin dann aufgestanden und hatte einen neuen Tatendrang, bin nach Hause gegangen direkt und war in der gleichen U-Bahn drin und hatte eine voll andere Energie plötzlich und war so, das will ich machen. Ich bereite mich auf diesen Moment vor, auf diesen Montag. Habe dann 2 Tage dafür gebraucht, also genutzt, Sachen vorzubereiten, 3 Texte mir einzulernen, einen Song einzulernen, den ich, man muss natürlich bei, um das zu erklären, man muss nicht wie Deutschland sucht den Superstar oder Popstar, muss man so gut singen können. Du musst einfach nur ein rhythmisches Gefühl haben mit deinem Körper, aber auch mit deiner Stimme. Und ich habe dann diese Aufnahmeprüfung gemacht am Montagmorgen und dann hatte ich ein sehr, sehr langes Gespräch mit dem Direktor, also mit dem Valentin. Und er hat mit mir geredet und meinte, für dich wird das sehr schwer sein in diesem Beruf, weil du etwas ganz Besonderes bist. Und ja, du bist nicht sofort der Prinz in jedem Film oder der König oder der Held. Aber wenn du Vertrauen in dir selbst hast, und da wusste ich ja noch übrigens noch gar nicht, ob ich angenommen wurde an der Schauspielschule, das war dieses Gespräch danach. Und ich war dann so, erzählst du jetzt, ob ich jetzt angenommen wurde? Oder erzählst du mir jetzt so, ja, du wirst es schwierig haben, aber
1: lass
0: leider,
1: es lieber.
0: Lass es lieber oder mach einfach Workshops. Und nee, und dann meinte er zu mir, Mick, für dich, du bist kleinwüchsig, aber das heißt nicht, dass du kein Mensch bist. Du wirst es schwer haben, aber wenn du mir vertraust, dann wirst du es schaffen. Und damit nehme ich dich auf meine Schauspielschule. Und genau das war dieser Moment, wo ich sagte, wow, okay, anscheinend habe ich gut gespielt. Und genau so wie diese 3 Jahre in der Schauspielschule waren, so hätte ich mir meine Schulzeit gerne gewünscht. Ein Jahrgang, der so divers ist, alle möglichen Körperarten, alle möglichen Gendern, also alles Mögliche und jeder akzeptiert sich so, wie man ist. Es wird nicht da gesagt, so, ja, ich bin besser oder so. Nee, es gibt kein besser. Es gibt ein anders. Jeder ist anders. Jeder ist verschieden. Jeder hat seine Stärke, jeder hat seine Schwächen. Und das war so 3 Jahre Studium, die total schön waren. Und die haben mir auch mehr Zugang zu meinem Körper gegeben, weil ich jeden Unterricht mitgemacht habe. Mhm. Ob es was Körperliches war, wie Fechten, Tanzen, Ballett, Akrobatik oder Komödie der Arte, dann war ich immer dabei und habe immer sehr, sehr viel gelernt, wurde sehr, sehr stark dadurch mit meinem Körper und sehr verbunden und habe sehr, sehr viel gelernt.
1: Hat Valentin recht behalten mit seiner These?
0: Genau, er hat recht gehalten und leider ist er genau ein Jahr, nachdem ich abgeschlossen habe, ist er leider verstorben. Und ich weiß noch diesen Moment, wo ich mein Diplom von ihm in die Hand gedrückt bekomme und der nur geweint hat. Und dann hat er gesagt, erinnerst du dich noch an diesen Moment, was ich dir gesagt habe? Und dann war ich so, ja, dann habe ich selber angefangen zu weinen und war so, ja, ich weiß noch, du hast an mir geglaubt und du hast mir die Gabe gegeben, dass ich an mir selbst glaube. Mhm. Und deswegen, wo auch immer er ist, ich danke ihm sehr, weil er mir die Stärke gegeben hat, diesen Beruf anzugehen. Und ja, natürlich, er hatte natürlich auch sehr viel Recht, dass ich am Anfang sehr, sehr viele stereotypische Rollen, die nach meinem Körpertypus sind, in dem Fall die Fabelwesen, habe ich gespielt sehr, sehr oft und hatte auch Lust darauf. Aber ja, so war da auch der Anfang. Eben, um andere Rollen zu spielen, musste halt die stereotypische Bahn erstmal gehen. Und dann, erst dann sehen Leute, du kannst schauspielern oder du kannst nicht schauspielern. Und dann bieten sie dir andere Rollen an. Und das ist so die Reise, die man dann gehen muss.
1: Hast du dann auch angefangen, Rollen abzulehnen oder dich nicht auf Rollen zu bewerben, die halt in diese Stereotype gehen?
0: Am Anfang nicht. Am Anfang habe ich, man darf da nicht Nein sagen meistens, aber ich habe mich dann nach 2-3 Jahren, nach meinem Studium, also 2023, 2024, habe ich dann so gesagt, ja, jetzt entscheide ich mal so ein bisschen, was ich machen will. Und dann sage ich mal so ja oder nein. Und natürlich ist es immer noch ein Kampf dafür. Also man hat noch nicht, also es stehen hier keine 50 Drehbücher auf dem Tisch. Aber in Momenten, wo viel kommt, da habe ich natürlich eine größere Auswahl. Mhm. Aber wo wenig ist, ja, da muss man aber natürlich wieder dann auf die Schiene dann zurückgehen.
1: Hast du das Gefühl, es ist besser geworden in der Schauspielwelt, in der Film-, Serien-, Theaterwelt, wenn es um Rollen, Zuschreibungen und den äußeren Merkmalen der Menschen geht?
0: Also ich finde, das wird leider etwas blöd klingen, aber ich finde, wir sind noch nicht so weit. Mhm. Wir sind noch gar nicht so weit. Also wir hatten verschiedene Ansätze, gute Ansätze, wo man sagen würde, ja, jetzt werden wir divers. Jetzt werden wir inklusiv.
1: Welche Ansätze? An welche denkst du?
0: Wo man Serien nimmt, wo eigentlich keine, also diese deutschen Serien wie In aller Freundschaft, Tatort oder Polizeiruf oder Der Bergdoktor, all diese deutschen Serien, die haben dann plötzlich Leute gecastet, die anders sind, die nicht dieser Norm entsprechen der Serie, dass spannende Figuren plötzlich und ja, und auf der anderen Seite sind wir aber nicht so wirklich so weit, weil dann wird immer der Angst, dann ist wieder Angst da und wieder Unsicherheit. Und das ist so, was ich sehr, sehr schade finde, auch heute mit, es wird immer gesagt, so Body Positivity und so und divers und inklusiv. Aber wenn die dann irgendwas planen, dann ist am Ende so, ja, wer weiß, wird es dem Publikum gefallen? Und aber ich sage dann immer, versuch's immer, bevor du sagst, wird es dem gefallen. Weil du weißt es nicht. Und wenn du das dann noch nicht machst, dann weißt du immer noch nicht, ob es dem Publikum gefallen wird.
1: Wenn wir den Background weglassen, aber drehen wir mal die Uhr 10 Jahre zurück. Niemand hätte gedacht, dass Kaulitz-Brüder Wetten, das moderieren werden. Ne, da hätte jeder gedacht, das für eine Idee. Mhm. Ne, zwei sehr unterschiedliche Menschen. Und wenn wir jetzt eben bei der Moderation sind, wenn wir einfach mal so die deutsche Seriensendungslandschaft anschauen, wie divers sind denn die ModeratorInnen?
0: Nicht so.
1: 0,0. Also mir fällt zum Beispiel keine dicke Person ein.
0: Und ich
1: sehr wenige People of Color, Menschen mit sichtbarer Behinderung, unsichtbarer wissen wir nicht.
0: Ja, unsichtbar weiß man nicht, aber so, ich habe mir das immer gewünscht als Kind, aber habe ich nie gesehen.
1: Oder genauso in der Modewelt. Ich meine, Mode ist ja noch furchtbarer, wenn wir jetzt an Catwalk denken, aber auch so Kleidung. Du hast ja auch für auf Augenhöhe gemodelt. Das ist ein Label, welches Mode für Menschen mit Kleinwuchs macht.
0: Ja, und genau, eine Freundin von mir, die Sema Gedik, betreibt das und hat das damals im Rahmen ihres Bachelor und Masters gemacht, weil ihre Cousine kleinwüchsig ist und immer Schwierigkeiten hat, Klamotten zu kaufen. Also hat sie dann angefangen, ihre Arbeit darauf zu fokussieren, auf Klamotten für kleinwüchsige Menschen, weil diese Körper sind halt nicht so wie Kinderkörper, sondern sind erwachsene Menschenkörper mit anderen Proportionen. Und es ist immer sehr, sehr schwierig, Mode zu finden, die deiner Persönlichkeit widerspiegelt. Und wenn man zum Beispiel ein Date hat oder man möchte gut aussehen, man möchte einfach für sich gut aussehen, man möchte einfach sagen, hey, heute ziehe ich mir das an, weil ich das möchte. Und dann hast du diese Wand da und dann kannst du halt sagen, na, schön, wenn ich das holen will, dann muss ich es erstmal anschauen, ob es mir vielleicht passt. Dann muss ich sehen, alles klar, dann gehe ich normalerweise zur Änderungsschneiderei. Diese Änderungsschneiderei kennt sich nicht so mit kleinwüchsigen Körpern aus. Und dann sagen, okay, alles klar, dann würde ich es jetzt so schneiden, so zurecht, dass es jetzt in diesem Moment passt.
1: Ja.
0: Höchstwahrscheinlich aber in 2-3 Monaten nicht, weil der Körper sich immer verändert. Egal welcher Jahreszeit, egal welchen Monat, und dann passt es plötzlich doch nicht. Und dann zahlst du einen Haufenweise Geld und dann hast du weniger Lust, etwas Extravagantes oder etwas Schönes zu tragen, sondern eher was ganz, ganz Simples. Und dank Semma sie ist die erste Person, die eine Konfektionstabelle gemacht hat für kleinwüchsige Menschen. Das gab es vorher gar nicht. Es gibt ein Small, Medium und Large und XL für kleinwüchsige Menschen jetzt. Und diese Kategorien haben sogar Unterkategorien. Also es gibt das Small 1, 2 und 3 und dann so weiter und so fort. Wegen den verschiedenen Körperbauten für kleinwüchsige Menschen. Es gibt 600 verschiedene Arten von Kleinwuchs auf dieser Welt. Und immer jeder Körper ist anders. Manche haben einen größeren Oberkörper, manche haben einen kleineren Oberkörper. Manche haben längere Beine, manche haben kürzere Beine, manche haben breitere Hüften oder schmalere Hüften, ja.
1: Ich finde, wir müssen generell über Größen nachdenken und wie die einkategorisiert werden, weil auch eine Konfektionsgröße 40, die du jetzt, was weiß ich, bei H&M hast, entspricht nicht, also nicht jeder Körper, der 40 trägt, hat die gleichen Proportionen.
0: Genau.
1: Genauso, ne, gibt ja auch immer die Reels, die sagen, ne, dieser Körper wiegt 70 Kilo, dieser wiegt 70 Kilo, beide sehen komplett unterschiedlich aus. Und
0: ja, weil sie nimmt das Körpergewicht manchmal an manchen anderen Stellen ist für die jeweiligen Menschen.
1: Ja.
0: Und das ist bei uns Kleinwüchsigen auch mal sehr, sehr häufig.
1: Ja.
0: Wir wirken manchmal total anders, obwohl zum Beispiel wegen dem Becken und dem Bauch wirkt es manchmal sehr, dass wir, also vom äußeren Auge wurde mir schon sehr, sehr oft gesagt, dass ich dick aussehe. Obwohl das einfach nur anders, es ist einfach, weil hinten nichts ist, ist es nach vorne geschoben wegen der Hüfte. Und daher, sich dann zu erklären, finde ich immer sehr, sehr.
1: Aber wer fragt denn sowas? Oder wer sagt?
0: Manchmal Freunde, manchmal im Job wurde mir das schon sehr, sehr oft gesagt. Immer dieser Blick so. Oder dieses, und so. Ich denke mir so, was ist denn los? Ich werde auch älter oder jeder wird älter und jeder wird anders. Und ist halt so. Ja.
1: Hast du das Gefühl, dass sich gesellschaftlich etwas getan hat in Richtung Inklusion?
0: Ich finde, genauso wie das Thema davor, wir sind so kurz davor, aber es hat sich noch nicht so viel geändert.
1: Es kommt dann so eine Bremse.
0: Es kommt immer eine Bremse. Ich weiß nicht warum. Immer eine Bremse. Dann wird irgendwie gesagt, in der Politik wird es gesagt, dass plötzlich alles so teuer ist und so. Und zum Beispiel von meinem Auto alleine, die Autoteile kosten mehr als das Auto selbst. Und nur damit ich das Auto fahren kann. Und dann kann ich auch nur dieses Auto fahren. Mein eigenes. Ich kann kein Miles nehmen, ich kann keinen Mietwagen nehmen im Urlaub, sondern wenn ich in Urlaub fahren will mit dem Auto, muss ich mein eigenes nehmen. Und
1: wann fährst du mit deinem Auto nach Thailand?
0: Ja, das ist ja die große Frage. Genau, und ich finde mal so, ich wünsche es mir so sehr, dass sich was in dieser Gesellschaft ändert, dass man Menschen akzeptiert. Dass man sich nicht lustig macht über Menschen mit Behinderung, dass man sich nicht lustig macht über Menschen mit anderer sexueller Orientierung und ob homosexuell, asexuell, bisexuell, heterosexuell, dass man nicht sich lustig macht, dass man niemanden fertig macht für das, was man, was für einen ist. Und mich erschreckt das immer, mich macht das extrem traurig, dass ich und viele anderen Menschen, egal ob mit Behinderung oder ohne Behinderung oder generell einfach nicht, wie gesagt, der Norm entsprechen. Weil anscheinend, es wird immer gesagt, es gibt keine Norm, aber doch, es gibt eine Norm. Es ist immer die Norm von, ach, das ist so die Menschen, die man akzeptiert und wo man auch nichts sagt, wo man keine Anmerkungen macht. Ja, und
1: was die Menschen aber nicht checken, ist, dass das absolut geformt ist. Absolut geformt. Ja. Würde sich diese, weiß ich nicht, sagen wir mal, die Götter und Göttinnen der Medienwelt entscheiden oder am Tisch entscheiden, wir verstehen jetzt Diversität, wir zeigen Diversität, nämlich das, was wir global gesehen einfach an Menschen, Aussehen, Körperform haben. Mhm. Wenn wir das zeigen, dann würden sich unsere Sehgewohnheiten verändern, dann würden wir nicht mehr jemanden auslachen oder klein machen oder beleidigen. Dann ja. würde sich unser Blick ändern, dann würden wir auch nicht, dann bräuchten wir kein Wort, das normschön heißt.
0: Oder wir brauchen auch kein Wort, um das jeweilige zu beschreiben.
1: Ja.
0: Also in dem Fall, egal ob es medizinische Begriffe sind oder die Begriffe, die die Gesellschaft kreiert, ja. dann brauchen wir es nicht, weil dann haben wir noch einen Begriff und das ist Menschsein.
1: Ja.
0: Mensch. Weil jeder ist ein Mensch. Und das ist dann in dem Sinne wieder zurück auf das Ding individuell. Jeder ist individuell, jeder ist besonders, jeder hat etwas anderes, was ein anderer Mensch nicht hat.
1: Mit dem Wissen, dass unsere Welt gerade immer noch so ist, wie sie ist,
0: ja.
1: Denkst du heute daran oder hast du früher schon mal dir gewünscht, einen größeren Körper zu haben?
0: Damals, als Kind, durch Mobbing und durch Diskriminierung und nicht akzeptiert werden, habe ich mir natürlich hin und wieder mal gewünscht. Aber dann, als ich dann den Wandel gemacht habe von ich bin so, wie ich bin und ich kann das jetzt hier nicht ändern, ich hatte auch die Wahl, es zu ändern, in dem Sinne, dass ich ein bisschen größer werde mit Hand einer Operation als Jugendlicher, dass man die dass Beine und Arme ein bisschen länger sind. Aber ich wollte nicht so viele Narben haben, die dann immer so aussehen, als ob ich irgendwie zerstochen wurde 50 Mal, sondern ich wollte keine Schmerzen haben. Und heute, wenn man mich das heute fragt, natürlich nicht. Ich wünsche mir nicht, dass ich größer bin, weil dann würde ich die Menschen nicht kennen, die ich jetzt kenne. Wir würden uns nicht kennen, höchstwahrscheinlich, weil der Weg wäre dann anders. Vielleicht wäre ich auch kein Schauspieler. Vielleicht wäre ich komplett was anderes gewesen. Sonst hätte ich auch nicht die Freunde, die ich jetzt habe.
1: Weißt du, warum ich die Frage stelle? Ich habe heute einen Artikel, also ein Artikel ist mir in die Hände gefallen, würde ich schon sagen. Ja, okay, auf meinem Bildschirm gefallen. Und zwar, ja. Da geht es um Eltern, die dessen Kind Baby Kleinwuchs hat und aus den Niederlanden und die, ich weiß nicht, in welches Land reisen wollen, um eine spezielle, ich weiß, medikamentöse Therapie zu machen, die es aber in den Niederlanden nicht gibt, wodurch das Kind größer wird.
0: Schwieriges Thema, weil ich finde, sowas habe ich noch nie gehört in meinem Leben.
1: Schicke ich dir nachher.
0: Ja, gerne. Also sowas wirklich habe ich noch nie gehört, dass es eine Operation gibt, dass man das vorher schon manipulieren kann.
1: Also das Kind ist schon da.
0: Das Kind ist schon da?
1: Ja, das Kind ist schon da.
0: Ist auf der Welt.
1: Ist ein Säugling, also ein Baby. Säugling, ja. Baby. Und man kann, es gibt jetzt wohl eine neue Therapieform, die es ermöglicht.
0: Mit Medikamenten.
1: Ich weiß nicht, ob es Medikamente oder Spritzen sind, auf jeden Fall also keine OP, es sind Medikamente oder Spritzen, wodurch das Kind, glaube ich, 10 bis 15 Zentimeter größer werden könnte.
0: Schwierig,
1: ich hatte das nämlich Kind, auch
0: dass ich nicht selber entscheiden kann.
1: Ich hatte gar kein gutes Gefühl, als ich das gelesen habe.
0: Ich hätte auch kein gutes Gefühl. Wenn das mein Kind wäre, würde ich es so lassen, wie es ist. Also in dem Sinne nicht ändern wollen für einen. Also, weil jetzt kommt die Frage, die man sich stellt. Warum wollen die Eltern das?
1: Ja.
0: Wollen die Eltern das wegen dem Guten des Kindes? Oder wollen sie das, weil sie selber nicht in Bedrängnis kommen wollen mit irgendwelchen Unterhaltungen zwischen anderen Eltern oder Schulen oder Menschen in der Öffentlichkeit?
1: Ja.
0: Hat es mit einem selbst zu tun oder hat es mit dem Kind zu tun? Wenn es für das Kind gesagt hätte, dann wäre es was anderes. Aber da es ein Säugling ist, ist es ja auch komplett was anderes.
1: Ja.
0: Das Kind weiß es noch gar nicht. Aber wenn man dieses Kind, wenn man einfach, wie es meine Eltern getan haben, was ich sehr, sehr hoffe, dass sie das tun, einfach viel Liebe geben und einfach dieses Akzeptieren.
1: Ja. Ich habe gerade gedacht, stell dir vor, ein Kind kommt auf die Welt und, weiß ich nicht, hat vielleicht genetisch bedingt mehr Gewicht und dann kriegt es sorglich einfach von Beginn an Ozempic, damit es dann stark wird. Also, weiß ich nicht, wohin unsere Welt noch geht. Ich bin mir sicher, dass bestimmt irgendwo in dem Artikel noch drin steht, geht um die Gesundheit, kann mir nicht vorstellen, dass diese medikamentöse Behandlung mehr macht als diese 10 oder 15 Zentimeter größer. Und dann ist ja auch noch spannender, du als kleinwüchsiger Mensch kennst diese Therapie nicht mal. Das heißt, sie kann sehr wahrscheinlich.
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4: Heute geht es um das Campus Radio CouchFM. Das ist ein Projekt in Zusammenarbeit der drei Berliner Hochschulen, der Humboldt-Universität, der Freien Universität und der Technischen Universität Berlin. Und ich möchte euch nun das Campus Radio genauer vorstellen und habe hierzu Laura und Emily von CouchFM eingeladen. Herzlich willkommen.
5: Hi.
6: Hi.
4: Seit wann gibt es denn das Format Campus Radio CouchFM?
5: Also 2011 kam die Idee auf. Und 2012 lief dann die erste Sendung schon. Also es ist jetzt schon ganz schön lange her.
4: Und ihr sendet ja jeden Tag und habt verschiedene Formate. Wie ist die Sendung denn aufgebaut?
5: Genau, also wir haben jeden Tag in der Woche ein unterschiedliches Format. Zweimal die Woche läuft unser Live-Magazin. Das heißt, da stehen wir live im Studio und reden über alles Mögliche. Und dann läuft auch Musik zwischendurch, wie man es aus dem Radio halt so kennt. Und montags ist bei uns immer Platz für eine Gästesendung. Mhm. Also da können zum Beispiel andere Unis ihre Projekte vorstellen, wenn sie selbst einen Podcast produzieren und so weiter. Dann haben wir am Mittwoch unsere Musiksendung, das Klangkompott. Das wird von der Musikredaktion gemacht und es kann auch alles Mögliche sein. Interviews, einfach eine Band vorstellen, ein Genre vorstellen, alles Mögliche. Genau, donnerstags läuft unser Gästezimmer. Das ist ein Interviewformat mit Personen zum Beispiel aus Politik oder der Kultur, Berliner Figuren, alles Mögliche. Ja, samstags ist bei uns Tanzstunde. Da können DJs aus Berlin ihre Sets spielen und sich so ein bisschen vorstellen. Und am Sonntag läuft unsere Wiedergabeliste mit den besten Songs aus der Woche.
4: Wie kommt ihr denn zu den Themen, die ihr in der Sendung besprecht?
6: Also ich finde, das ist auch mal ein sehr spannender Prozess, weil es einfach wirklich das ist, was die Couchies so im Alltag beschäftigt. Und das fand ich am Anfang auch so ganz ungewohnt, dass wirklich der Themenvorschlag einfach so reingeworfen werden kann. Und meistens wird er auch total cool aufgenommen und dann wird gebrainstormt, dann können andere relaten oder eben nicht. Und das ist immer ein total spannender Prozess. Also das meiste findet so in der Wortredaktion dann statt oder halt davor in den allgemeinen Sitzungen.
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